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Helene Fischer singt von Atemlosigkeit. Das kann weg. 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
1: Um 7 Uhr mit Felix Sprung. Hamburg wird sich nicht um olympische und paralympische Spiele bewerben. Beim Referendum stimmten knapp 55% gegen Sommerspiele in der Stadt. Aus Hamburg Jörg Naroska.
2: Für die Gegner der Olympia-Bewerbung war es ein unerwartet deutlicher Erfolg. Knapp 360.000 Wahlberechtigte stimmten beim Hamburger Olympia-Referendum gegen Sommerspiele, nur gut 290.000 dafür. Bewerbungschef Steffen Rühlke sprach davon, dass man im Sport auch in Würde verlieren können müsse. Er wünsche den anderen deutschen Bewerberstädten nun viel Erfolg. Der Deutsche Olympische Sportbund setzt die Bewerbung um Sommerspiele mit Berlin, München und Köln-Rhein-Ruhr fort, aber ohne Hamburg.
1: Das milliardenschwere Sondervermögen für Infrastruktur und Klimaschutz wird von der Bundesregierung nicht in vollem Umfang genutzt. Das geht aus dem Bericht des Finanzministeriums hervor, der an den Haushaltsausschuss des Bundestages gehen soll. Danach sollten aus dem Sondervermögen allein im vergangenen Jahr gut 37 Milliarden Euro abfließen. Tatsächlich waren es aber nur rund 24 Milliarden Euro. Vor allem in die Bereiche Energie und Verkehr floss weniger Geld als ursprünglich geplant. Bundestag und Bundesrat hatten im vergangenen Jahr den Weg für zusätzliche Schulden in Höhe von 500 Milliarden Euro freigemacht. Das Sondervermögen ist auf 12 Jahre angelegt. In der schwarz-roten Koalition haben Äußerungen von Bundesforschungsministerin Bär zur geplanten BAföG-Erhöhung für Irritationen gesorgt. Das Ministerium bekräftigte jetzt, man wolle nun doch am Zeitplan festhalten. Aus Berlin Ruth Kirchner.
3: Das Forschungsministerium arbeitet daran, dass die BAföG-Reform Ende Juli im Kabinett verabschiedet wird und zum Wintersemester 2026/27 in Kraft treten kann, schreibt das Ressort auf der Plattform X. Bär hatte sich am Wochenende pessimistisch zur Reform der Ausbildungsförderung für Studierende geäußert und auf Widerstand in den Koalitionsfraktionen verwiesen. Zugleich äußerte sie Verständnis für einen möglichen Stopp der Reformen wegen allgemeiner Sparzwänge.
1: Trotz der Waffenruhe zwischen den USA und dem Iran gibt es erneut Angriffe in der Golfregion. Das US-Militär hat nach eigenen Angaben am Wochenende mehrere Ziele im Iran unter Beschuss genommen. Es habe sich um Anlagen gehandelt, von denen aus unter anderem Drohnen gesteuert würden. Zur Begründung heißt es, man reagiere damit auf aggressives Vorgehen des Irans. Konkret wurde der Abschuss einer US-Drohne genannt. Die iranischen Revolutionsgarden haben heute früh wiederum mitgeteilt, dass sie einen Stützpunkt ins Visier genommen haben, der von den Vereinigten Staaten für Attacken auf den Iran genutzt werde. Wo genau sich dieser befindet, wurde nicht genannt. Allerdings hat es heute früh Alarm in Kuwait gegeben. Laut der Armee sind Raketen und Drohnen abgefangen worden. Die israelische Armee setzt ihre Bodenoffensive im Libanon fort. Nach eigenen Angaben hat sie dabei die strategisch wichtige Festung Beaufort eingenommen. Aus Beirut Vera Rudolph.
4: Für Israel ist die Eroberung strategisch und vor allem symbolisch ein Erfolg, für die Hisbollah eine Niederlage. Viele Libanesinnen und Libanesen fürchten, dass Israel weite Teile des Südens des Landes über Jahre dauerhaft besetzen könnten. Von Dienstag an ist eine weitere Gesprächsrunde in Washington zwischen Regierungsvertretern beider Länder geplant. Der heutige Tag dürfte diese Verhandlungen erschweren.
1: Mehr als 250 türkische Schriftsteller protestieren gegen die Absetzung des Chefs der türkischen Oppositionspartei CHP, Özel. In einer gemeinsamen Erklärung verurteilen sie das richterliche Vorgehen gegen Özel und sprechen von undemokratischen Praktiken. Man lehne diese systematischen Rechtsverstöße ab, die den Willen des Volkes und das Recht, gewählt zu werden, missachteten. Vor rund anderthalb Wochen hatte ein Gericht in Ankara die Wahl der CHP-Parteispitze im Jahr 2023 für ungültig erklärt und Özel des Amtes enthoben. Wenige Tage später stürmte die Polizei dann gewaltsam den Sitz der CHP und zwang Özel, das Gebäude zu verlassen. Das waren die Nachrichten.
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6: Das Wetter im Nordwesten. Wetterdaten. Wir starten sonnig in den Oldenburger Montag. 11 Grad sind es derzeit, aber die Wolken kommen heute immer mal wieder dazu und gegen Mittag sind dann sogar leichte Regenschauer möglich. Das Ganze heute bei Höchstwerten von 18 Grad. Morgen dann noch ein paar mehr Wolken am Himmel zu sehen. Das Ganze bei Höchstwerten von 24 Grad.
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6: Die A29 Anschlussstelle Oldenburghafen zur Auffahrt in Richtung Osnabrück ist aktuell noch bis voraussichtlich Anfang Juli gesperrt. Im Stadtgebiet ist die Straßburger Straße zwischen dem Berliner Platz und der Donnerschwerstraße weiterhin gesperrt. Es gibt abschnittsweise Sperrungen am Bahndamm. Auch die Lasiusstraße ist gesperrt, sowie von der Straße abgehende Bereiche am Rummelweg und der Straße am Zuggraben. Die Ludwigstraße ist auch weiterhin gesperrt, genauso wie die Tirpitzstraße in Höhe der Hausnummer 33 und die Ziegelhofstraße zwischen der Auguststraße und der Würzburger Straße. Die Nadorster Straße ist aktuell in Höhe der Hausnummern 6 bis zur 40 halbseitig gesperrt. Geblitzt wird bei uns in Oldenburg heute unter anderem an der Nadorster Straße und im Ziegelweg. Das war's mit dem Verkehr hier auf Oldenburg 1. Mein Name ist Larissa Helmke und ich begleite Sie durch den Morgen auf Ihrem Lokalsender.

Musik von Principles of Joy hier am Morgen auf Oldenburg 1. 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Das ist auch spannend für alle, die gar nicht so sportinteressiert sind. 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Ausgabe des Festivals ein. Wir haben heute ein Interview zur Vorbereitung bei uns im Programm und Tickets gewinnen können Sie auch noch. 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Die Verlosung gibt's bei uns 2-mal heute zu hören. Vorher jetzt aber erstmal entspannte Musik, um in den Tag rein zu starten. Hier sind Morchi Bar mit It's Summertime. 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
1: Musik von Romano zum Wachwerden hier auf dem Lokalsender Oldenburg 1. 7.30 Uhr ist es jetzt, also wieder Zeit für unsere Lokalnachrichten. Und die hören Sie heute von Thorben Radke.
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4: Heute tagt der Oldenburger Rat in einer öffentlichen Sitzung. Auf der Tagesordnung steht neben einer Einwohnerfragestunde unter anderem auch die Beschlüsse zum Stadionneubau an der Maastrichter Straße vom 27. Mai sowie der Beschluss zum Oldenburger Leitfaden für die Einrichtung von Fahrradstraßen vom 20. April. Die Sitzung beginnt um 18 Uhr in der Aula der Zizilienschule. Der Park der Gärten in Bad Zwischenahn wurde für seine Familienfreundlichkeit mit dem Fair Family Gütesiegel ausgezeichnet. Das Siegel vom Verband Kinderreicher Familien e.V. zeichnet Unternehmen und Institutionen aus, die sich in besonderem Maße für die Interessen von Familien einsetzen. Der Park der Gärten punktete dabei besonders durch Preispolitik und Barrierefreiheit. Heute tagt der Ausschuss für allgemeine Angelegenheiten in einer öffentlichen Sitzung. Auf der Tagesordnung steht neben einer Einwohnerfragestunde unter anderem ein Bericht zum Verwaltungsausschuss. Die Sitzung beginnt um 16 Uhr in der Mensa der Zizilienschule.
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1: Wir starten mit klarem Himmel und Sonne in den Tag bei uns in Oldenburg. 11 Grad aktuell. Es ist sonnig aktuell, aber die Wolken kommen noch dazu und gegen Mittag sind dann auch leichte Regenschauer möglich. Das Ganze heute bei Höchstwerten von 18 Grad. Morgen dann noch ein paar mehr Wolken am Start. Es wird ein bisschen wärmer als heute mit 24 Grad.
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1: Aufgepasst auf den Fernstraßen. Die A29 Anschlussstelle Oldenburg-Hafen zur Auffahrt in Richtung Osnabrück ist bis voraussichtlich Anfang Juli gesperrt. Im Stadtgebiet ist noch immer die Straßburger Straße zwischen dem Berliner Platz und der Donnerschwerstraße dicht. Es gibt abschnittsweise Sperrungen am Bahndamm. Die Lasiusstraße ist gesperrt, sowie von der Straße abgehende Bereiche am Rummelweg und der Straße am Zuggraben. Dauerbaustellen befinden sich weiterhin in der Ludwigstraße, in der Tirpitzstraße, zwischen Haus Nummer 39 und der Kreuzung Tappenbeckstraße, in der Ziegelhofstraße zwischen Auguststraße und Würzburger Straße und in der Nadorster Straße in Höhe der Nummern 6 bis zur 40, halbseitig stadteinwärts. Geblitzt wird in Oldenburg unter anderem in der Nadorster Straße und im Ziegelweg. Das war's mit dem Verkehr hier auf Oldenburg 1. Ich wünsche Ihnen eine gute und eine sichere Fahrt.

0: Welche künstlerischen Meisterwerke aus Schere und Papier entstehen können, das zeigt Künstlerin Sonja Jakuleva. Sie verwandelt Papier in ausdrucksstarke Werke, die sich mit feministischen Themen auseinandersetzen. Im Oldenburger Kunstverein sind aktuell einige ihrer Werke ausgestellt. Lena Barklage hat sich das Ganze einmal für uns angeschaut.
1: Schönheit rettet die Welt. Das ist der Titel der Ausstellung der Künstlerin Sonja Jakuleva. Diese verwandelt durch die Papier- und Schere-Technik die umfangreiche Welt der Schönheit in besondere Bilder, die zum Nachdenken animieren. In der Kunstszene ist die Nutzung von Papier und Schere eher selten, obwohl es vielfältig einsetzbar ist. Die Künstlerin zeigt mit ihren Werken, wie ausdrucksstark das unscheinbar wirkende Material sein kann.
2: Ist das ein Material, was in der Hochkultur nicht als gängig gilt, sondern eher als so ein minderwertiges Material ist, weil man verwendet ja eher so Ölmalerei oder Bildhauerei und Papier ist eher so, gehört der kunsthandwerklichen Ecke an und wird nicht so ernst genommen und das reizt mich auch unter anderem.
1: Die Bilder sollen zeigen, welche Trends derzeit aktuell sind, besonders wenn es um Schönheit und ewige Jugend geht. Sonja Jakuleva möchte mit den markanten, aber auch provokanten Werken auf die Problematiken der Selbstoptimierung in der Schönheits- und Fitnessindustrie eingehen. Die Vorsitzende des Kunstvereins Gertrude Wagenfeld-Pleister erzählt uns mehr über die Zusammenarbeit mit der Künstlerin.
3: Die erste Ausstellung waren nur weiße Arbeiten auf schwarzem Grund. Das waren also Papierschnitte, große Formate. Und ich war einfach erstmal natürlich total überrascht über diese Handwerklichkeit und über dieses Medium, was man so eigentlich nicht kannte. Man kannte große Arbeiten von Kara Walker, aber diese feinen Papierschnitte hatte ich zumindest vorher noch nie gesehen.
1: Die Collagen wurden abgesehen von der klassischen Scherenschnitttechnik auch mit der Cutter-Papierschnitttechnik fertiggestellt. Warum gerade diese Ausstellung besonders auffällt, Frau Wagenfeld-Pleister hat es uns mitgeteilt.
3: Also erstmal finde ich die Thematik, sie ist ja eine sehr feministische Künstlerin und wir haben diese Ausstellung gemeinsam geplant. Und so dieses Thema, Einsatz von Botox, Schönheitsmasken und so weiter, sind ja Themenbereiche, die heute sehr aktuell sind.
0: Wer sich selbst ein Bild von der ausdrucksstarken Papier- und Scherenarbeit machen möchte, kann die Galerie vom Oldenburger Kunstverein noch bis Anfang August besuchen.

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1: Heute Abend findet die Infoveranstaltung zum Thema Abitur und Fachhochschulreife nachholen statt. Das Städtische Abendgymnasium und der Oldenburg-Kolleg berichten unter anderem über die staatliche Förderung des Schulbesuchs sowie die besonderen Lernbedingungen, die sie Erwachsenen anbieten. Alle BürgerInnen ab 19 Jahren sind herzlich eingeladen. Los geht's heute Abend um 19.30 Uhr in den Räumlichkeiten des Oldenburg-Kollegs. Die Verkehrsgruppe des ADFC Oldenburg lädt heute Abend zum Treffen ein. Auf der Tagesordnung steht die Diskussion über aktuelle Themen der Verkehrspolitik der Stadt und im Landkreis. Aus organisatorischen Gründen ist eine Anmeldung im ADFC-Tourenportal unter oldenburg.adfc.de/radtouren wünschenswert. Start ist dann heute Abend ab 19 Uhr im Infoladen des ADFC Oldenburg. Heute findet ein Konzert der Band Fassagrado im Amadeus statt. Die Band ist Teil der deutschen Stoner- und Heavy-Rock-Szene und wird unterstützt durch die Oldenburger Stoner-Rock-Band Reverend Reverb. Zu erwarten ist ein Heavy-Psychedelic-Rock-Trip. Heute Abend um 20 Uhr geht's los mit Fassagrado im Amadeus.

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1: Um 8 Uhr mit Felix Sprung. Mit deutlicher Mehrheit haben sich die Hamburger gegen eine Bewerbung ihrer Stadt für die Olympischen Spiele entschieden. Fast 55% der teilnehmenden Bürgerinnen und Bürger stimmten gegen die Pläne, rund 45% waren dafür. Gegen Olympia in Hamburg hatten sich die Linken, die AfD und ein Bündnis unter dem Namen No-Olympia gestellt. Dietrich Lehmann zur Frage, wie zufrieden die Parteien und das Bündnis nun mit dem Ergebnis sind.
2: Sehr. Das war ein bisschen wie der Kampf David gegen Goliath, sagte Heike Sudmann, die Co-Fraktionschefin der Hamburger Linken. Und in dem Fall hat David gewonnen. Bei der Initiative No-Olympia heißt es, mit so einem deutlichen Ergebnis habe man nicht gerechnet. Es sind ja prozentual noch mehr Menschen, die sich gegen Olympia ausgesprochen haben, als bei der letzten Abstimmung 2015. Die Party der Olympiagegner im Rathaus war schon von Anfang an so gut besucht, dass man kurzerhand in der Nähe einen zweiten Ort dazu buchen musste. Und schon eine Stunde nach Beginn der Auszählung, als sich der Trend deutlich abzeichnete für ein Nein, wurde der Sekt aufgemacht. Das Votum, so die Olympiagegner von No-Olympia, sollte der Politik eine Lehre sein. Die Menschen in der Stadt hätten kein Interesse an einem weiteren Leuchtturmprojekt.
1: Das milliardenschwere Sondervermögen für Infrastruktur und Klimaschutz wird von der Bundesregierung nicht in vollem Umfang genutzt. Das geht aus dem Bericht des Finanzministeriums hervor, der an den Haushaltsausschuss des Bundestages gehen soll. Danach sollten aus dem Sondervermögen allein im vergangenen Jahr gut 37 Milliarden Euro abfließen. Tatsächlich waren es aber nur rund 24 Milliarden Euro. Vor allem in die Bereiche Energie und Verkehr floss weniger Geld als ursprünglich geplant. Bundestag und Bundesrat hatten im vergangenen Jahr den Weg für zusätzliche Schulden in Höhe von 500 Milliarden Euro freigemacht. In der schwarz-roten Koalition haben Äußerungen von Bundesforschungsministerin Bär zur geplanten BAföG-Erhöhung für Irritationen gesorgt. Das Ministerium bekräftigte jetzt, man wolle nun doch am Zeitplan festhalten. Aus Berlin Ruth Kirchner.
3: Das Forschungsministerium arbeitet daran, dass die BAföG-Reform Ende Juli im Kabinett verabschiedet wird und zum Wintersemester 2026/27 in Kraft treten kann, schreibt das Ressort auf der Plattform X. Bär hatte sich am Wochenende pessimistisch zur Reform der Ausbildungsförderung für Studierende geäußert und auf Widerstand in den Koalitionsfraktionen verwiesen. Zugleich äußerte sie Verständnis für einen möglichen Stopp der Reformen wegen allgemeiner Sparzwänge.
1: Das Vorrücken Israels im Libanon löst international große Sorge aus. Bundesaußenminister Wadephul sagte bei den Vereinten Nationen in New York, natürlich habe Israel legitime Sicherheitsinteressen. Wenn aber Zivilisten den Preis einer militärischen Eskalation zahlten und Teile des Libanons dauerhaft unbewohnbar würden, mache das Israels Nachbarschaft langfristig nicht sicherer. Wadephuls britische Amtskollegin Cooper forderte ein Ende der israelischen Angriffe im Libanon. Die Eskalation habe Zivilisten getötet und vertrieben und den Raum für Diplomatie eingeschränkt. Frankreichs Außenminister Barrot nannte den Vorstoß Israels einen schweren Fehler. Das Landgericht Pilsen in Tschechien will heute seine Entscheidung über die Auslieferung der verurteilten deutschen Rechtsextremistin Liebig verkünden. Wird die Auslieferung rechtskräftig entschieden, soll Liebig an die deutschen Behörden übergeben werden. Aus der NDR-Nachrichtenredaktion Katharina Jetter.
4: Liebig lehnt eine Auslieferung ab. In ihrer Verhandlung in Tschechien sagte sie aus, sie befürchte, in einem deutschen Männergefängnis ums Leben zu kommen. Liebig war im Juli 2023, damals noch als Mann mit dem Vornamen Sven, vom Amtsgericht Halle wegen Volksverhetzung, übler Nachrede und Beleidigung zu einer Freiheitsstrafe von 1 Jahr und 6 Monaten verurteilt worden. Nach der Verurteilung hatte Liebig den Geschlechtseintrag von männlich auf weiblich ändern lassen. Zum Haftantritt war sie jedoch nie erschienen. Sie wurde erst nach monatelanger europaweiter Fahndung Anfang April dieses Jahres von tschechischen Beamten festgenommen.
1: 2 Wochen vor dem WM-Auftakt gegen Curaçao hat die deutsche Fußballnationalmannschaft das Testspiel klar gewonnen. In Mainz setzte sich die Mannschaft von Bundestrainer Nagelsmann mit 4:0 gegen Finnland durch. Die Tore erzielten zweimal Dennis Undaf und je einmal Florian Wirtz und Jamal Musiala. Das waren die Nachrichten.
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6: Das Wetter im Nordwesten.
7: Wir starten mit einem blauen Himmel und Sonnenstrahlen in den Montag hier bei uns in Oldenburg. Derzeit ist es sonnig bei 14 Grad. Es bleibt auch den gesamten Tag über meist sonnig, nur ab und zu schieben sich ein paar Wolken über den Himmel. Gegen Mittag gibt es dann kurz noch eine 50-prozentige Regenwahrscheinlichkeit, das Ganze bei Höchstwerten von 21 Grad. Morgen dann ein paar mehr Wolken am Start, Höchstwerte von 24 Grad.
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7: Aufgepasst auf den Fernstraßen. Die A29 Anschlussstelle Oldenburg-Hafen zur Auffahrt in Richtung Osnabrück ist aktuell bis voraussichtlich Anfang Juli gesperrt. Im Stadtgebiet ist die Straßburger Straße zwischen dem Berliner Platz und der Donnerschwer Straße gesperrt. Es gibt weiterhin abschnittsweise Sperrungen am Bahndamm. Die Lasiusstraße ist gesperrt, sowie von der Straße abgehende Bereiche am Rummelweg und der Straße am Zuggraben. Dauerbaustellen befinden sich weiterhin in der Ludwigstraße, in der Tirpitzstraße zwischen der Hausnummer 39 und der Kreuzung Tappenbeckstraße, in der Ziegelhofstraße zwischen der Auguststraße und der Würzburger Straße und in der Nadorster Straße in Höhe der Hausnummern 6 bis zur 40 halbseitig stadteinwärts. Geblitzt wird in Oldenburg unter anderem in der Nadorster Straße und im Ziegelweg. Das war's mit dem Verkehr hier auf Oldenburg 1. Ich wünsche Ihnen eine gute und eine sichere Fahrt.

0: 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Jetzt hören Sie einen Ausschnitt von der nächsten Folge Pro B Spezial. Dieses Mal im Gespräch sind Jonathan Kull und Mike Habelt. Die beiden haben Sie vielleicht schon mal gehört, auch wenn Sie sie noch nie gesehen haben. Die beiden sind nämlich in dieser Saison Kommentatoren der Junior Baskets. Hannes Grote hat sich die beiden einmal eingeladen und mit ihnen über ihre Arbeit als Kommentator unterhalten.
1: Herzlich willkommen zu einem weiteren aktuellen Interview und zu einer neuen Folge von Pro B Spezial. Wir haben schon die Perspektive des Spielers und des Trainers kennengelernt. Heute lernen wir mal eine ganz neue Perspektive kennen, die des Kommentators. Ich darf Jonathan Kull und Mike Habelt im Studio begrüßen. Schön, dass ihr da seid.
2: Ja, vielen Dank.
1: Ja, ihr habt den Großteil der Spiele kommentiert. Jonathan, wie blickt man denn so auf ein Spiel als Kommentator?
2: Auf jeden Fall anders, als man es als Zuschauer machen würde. Es ist viel analytischer, viel schneller, weil man ja auch wirklich von Sekunde zu Sekunde eigentlich handeln muss. Es ist ein ganz anderes Gefühl, als nur rein das Spiel zu gucken, weil man ja auch viel im Blick haben muss, sei es jetzt im Basketball, Statistiken oder Ansichtswerte, dass man versucht, so ein bisschen die Halle einzufangen. Es gibt viele Sachen, die man beachten muss. Kann hektisch sein, kann emotional sein. Es macht aber auf jeden Fall mehr Spaß, als nur zu gucken.
1: Man muss ja sagen, ihr macht das ja beide jetzt seit dieser Saison erst. Wie ist es denn für dich, Mike?
3: Interessant, spannend, aufregend. War ja für mich das erste Mal und auch so ganz neue Erfahrung, weil ich kenne es ja sonst ein bisschen anders. Dementsprechend hat sehr viel Spaß jetzt bis jetzt gemacht, macht auch noch sehr viel Spaß und auch, wie Jonathan so sagt, sehr analytisch. Man muss einfach sehr spontan sein. Ich habe es auch gemerkt, man kann sich so viel vorbereiten und dann passiert irgendwie das Spiel ganz anders, verläuft ganz anders. Plötzlich kannst du ganze Notizen über Bord werfen und sagt nur letztes Spiel gegen München, wo alle Spieler, die man irgendwie gescoutet hat, plötzlich nicht da war. Dann konntest du sagen, okay, die Vorbereitung ist durch, wir gucken mal, was das Spiel uns heute hergibt. Aber es macht sehr viel Spaß.
1: Ihr schaut ja auch selber natürlich viel Basketball. Was macht denn für euch so einen perfekten Kommentator aus, beziehungsweise wie wollt ihr als Kommentator auftreten?
2: Ich glaube, es ist auf jeden Fall sehr wichtig, eine gewisse Emotionalität einfach anzubieten. Die sollte sich jetzt nicht überspielen, sondern sollte auch authentisch wirken. Was jetzt beim Basketball durch bei uns kein Problem ist, weil wir beide sehr, sehr basketballfanatisch aufgewachsen sind. Und deswegen ist Emotionalität in dem Fall mir persönlich extrem wichtig. Ich kenne sehr viele Kommentatoren, die mir ein bisschen zu unemotional sind, die nicht die Wichtigkeit der Spiele so ein bisschen ja auch widerspiegeln und auch die emotionale Nähe, die dieser Sport ja auch irgendwie bietet. Mir ist auch persönlich sehr wichtig, dass man ja auch datenbasiert oder faktisch arbeitet, dass man seine Argumente, die man theoretisch auch ja aufbringt, dass man die auch belegen kann. Mhm. Und so natürlich auch dem Zuschauer das Spiel ein wenig detaillierter darzulegen, dass er sich auch mehr da reinfühlen kann und auch bestimmte Sachen einfach verstehen kann. Genau, einfach nah sein, emotional, authentisch und mit Fakten arbeiten, das ist mir ganz wichtig und wünsche ich mir auch von Kommentatoren insgesamt.
1: Ja, ich glaube, da denken wir, dass du es auf jeden Fall sehr gut machst, weil ja vor allem die Emotionalität auch sehr wichtig ist, gerade wenn man dann zu Hause ist und eben nicht live vor Ort sein kann, dass man auch mit ins Spiel mitgenommen wird,
2: ja,
1: oder?

0: Gegner ist halt auch mal interessant zu wissen, ist es ein ruhiges Team? Ist es ein Team, was schnell spielen will? Viele große Leute, viele erfahrene Leute oder ein junges Team? Solche Sachen, die Vorbereitung ist das schon enorm wichtig und auch ein bisschen so Gefühl haben, wie wichtig ist das Spiel? Mhm. Was für eine Präsenz haben wir da? Während der Saison war es so, wer ist auf welchem Tabellenplatz? Jetzt Playoffs, wo stand man zu Beginn? Gegen wen hat man gespielt? Das ist halt, solche Punkte sollte man sich mal ins Auge fassen.
1: Das ist wahrscheinlich auch wichtig, dass man sich dann, wie auch eben schon gesagt hat, auch ergänzt dann, ne? Dass man dann noch auf den anderen reagieren kann wahrscheinlich. Ne?
2: Genau, also ich glaube, wir haben es so ein bisschen in der letzten Woche hinbekommen, dass ich sehr viel auch auf Fakten eingegangen bin. Du hast ja sehr viel auf Videos angeguckt, um auch wirklich die Spiele verbildlichen zu können. Und das war halt auch wirklich super förderlich, dass man halt einfach diese zwei verschiedenen Blickwinkel hat, dass man das nicht nur an Daten erklären kann, sondern auch einfach an Beispielen aus dem Spiel. Das macht einfach wahnsinnig viel Laune.
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0: 8.31 Uhr ist es also längst Zeit für unsere Oldenburg 1 Lokalnachrichten. Für Sie im Studio ist heute Thorben Radke.
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3: Heute tagt der Rat in einer öffentlichen Sitzung. Auf der Tagesordnung stehen neben einer Einwohnerfragestunde auch unter anderem Beschlüsse zum Stadionneubau an der Maastrichter Straße sowie der Beschluss zum Oldenburger Leitfaden für die Einrichtung von Fahrradstraßen. Die Sitzung beginnt um 18 Uhr in der Aula der Zizilienschule. Der Park der Gärten in Bad Zwischenahn wurde für seine Familienfreundlichkeit mit dem Fair Family Gütesiegel ausgezeichnet. Das Siegel vom Verband Kinderreicher Familien zeichnet Unternehmen und Institutionen aus, die sich in besonderem Maße für die Interessen von Familien einsetzen. Der Park der Gärten punktete besonders durch Preispolitik und Barrierefreiheit. Heute tagt der Ausschuss für allgemeine Angelegenheiten in einer öffentlichen Sitzung. Auf der Tagesordnung steht neben einer Einwohnerfragestunde unter anderem ein Bericht zum Verwaltungsausschuss. Die Sitzung beginnt um 16 Uhr in der Mensa der Zizilienschule.
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0: Wir starten mit einer großen Portion Sonne und blauem Himmel in die neue Woche hier in Oldenburg. Derzeit ist es sonnig bei Temperaturen um 15 Grad. Es bleibt auch teils sonnig, aber gegen Mittag kommen dann ein paar Wolken dazu und uns erwartet eine 50-prozentige Regenwahrscheinlichkeit. Das Ganze heute bei Höchstwerten von 21 Grad. Morgen gibt es dann ein paar mehr Wolken mit Höchstwerten von 24 Grad.
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0: Aufgepasst auf den Fernstraßen. Die A29 Anschlussstelle Oldenburg-Hafen zur Auffahrt in Richtung Osnabrück ist bis voraussichtlich Anfang Juli gesperrt. Im Stadtgebiet ist noch immer die Straßburger Straße zwischen dem Berliner Platz und der Donnerschwer Straße gesperrt. Es gibt abschnittsweise Sperrungen am Bahndamm und die Lasiusstraße ist gesperrt, sowie von der Straße abgehende Bereiche am Rummelweg und der Straße am Zuggraben. Dauerbaustellen gibt es weiterhin in der Ludwigstraße, in der Tirpitzstraße zwischen der Nummer 39 und der Kreuzung Tappenbeckstraße, in der Ziegelhofstraße zwischen Auguststraße und Würzburger Straße und die Nadorster Straße ist in Höhe der Nummern 6 bis 40 halbseitig stadteinwärts gesperrt. Geblitzt wird unter anderem in der Nadorster Straße und im Ziegelweg. Das war's mit dem Verkehr hier auf Oldenburg 1. Ich wünsche Ihnen eine gute und eine sichere Fahrt.

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1: Heute Abend findet die Infoveranstaltung zum Thema Abitur oder Fachhochschulreife statt. Das Städtische Abendgymnasium und der Oldenburg-Kolleg berichten unter anderem über die staatliche Förderung des Schulbesuchs sowie die besonderen Lernbedingungen, die sie Erwachsenen anbieten. Alle BürgerInnen ab 19 Jahren sind herzlich eingeladen. Los geht's dann ab 19.30 Uhr in den Räumlichkeiten des Oldenburg-Kollegs. Heute findet ein Konzert der Band Fassa Grado im Amadeus statt. Die Band ist Teil der deutschen Stoner- und Heavy-Rock-Szene und wird unterstützt durch die Oldenburger Stoner-Rock-Band Reverend Reverb. Zu erwarten ist ein Heavy-Psychedelic-Rock-Trip. Heute Abend um 20 Uhr ist die Band Fassa Grado im Amadeus zu sehen. Das Casablanca-Kino zeigt heute den rumänischen Spielfilm 3 Kilometer bis zum Ende der Welt. Er handelt von alltäglicher Homophobie und religiösen Fanatismus und hat beim Filmfestival in Cannes die queere Palme gewonnen. Die Vorstellung ist Teil der Reihe Filmforum, die gemeinsam mit dem Forum St. Peter zum Gespräch einlädt. Los geht's im Casablanca heute ab 20 Uhr.

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1: Um 9 Uhr mit Michael Hafke. Hamburg hat sich deutlich gegen eine Bewerbung um die Olympischen Sommerspiele ausgesprochen. Der erste Bürgermeister Tschentscher sagte nach dem verlorenen Referendum, andere Themen seien den Menschen wichtiger gewesen.
2: Unsere Idee zu sagen, das geht zusammen. Wir können die Olympischen Spiele ausrichten und gerade Rückenwind bekommen für die Entwicklung, die wir auch ohne Olympia vorhaben. Diese Überzeugung hat der Senat, aber eine Mehrheit der Bürgerinnen und Bürger teilt sie nicht. Und genau das bedeutet als Auftrag für uns als Senat, dass wir eben diese Ziele, dass wir die jetzt auch ohne Olympische Spiele erreichen müssen.
1: Neben dem SPD und Grünen hat auch die Oppositionspartei CDU für Olympia in Hamburg geworben. CDU-Chef Thering sieht aber vor allem die Stadtspitze auf der Verliererseite.
3: Peter Tschentscher muss jetzt erklären, wie es mit Hamburg weitergeht. Wir stehen vor großen Herausforderungen und wir haben uns dieser Chance beraubt, Olympische Spiele hier bei uns in Hamburg stattfinden zu lassen. Das wäre ein Aufbruchsszenario gewesen, wo wir wirklich einen Booster hätten zünden können. Das passiert jetzt nicht. Umso wichtiger ist es, dass der Bürgermeister jetzt erklärt, ob er die Kraft noch hat und wie er jetzt in Hamburg weiter regieren möchte.
1: Hamburgs CDU-Vorsitzender Thering. Das milliardenschwere Sondervermögen für Infrastruktur und Klimaschutz wird von Bund und Ländern nicht in vollem Umfang genutzt. Das geht aus dem Bericht des Finanzministeriums hervor, der an den Haushaltsausschuss des Bundestages gehen soll. Danach sollten aus dem Sondervermögen allein im vergangenen Jahr gut 37 Milliarden Euro abfließen. Tatsächlich waren es aber nur rund 24 Milliarden. Vor allem in die Bereiche Energie und Verkehr floss weniger Geld als ursprünglich geplant. Bundestag und Bundesrat hatten im vergangenen Jahr den Weg für zusätzliche Schulden in Höhe von 500 Milliarden Euro freigemacht. Das Sondervermögen ist auf 12 Jahre angelegt. Im Sauerland kommen heute CDU-Abgeordnete aus Nordrhein-Westfalen zusammen. Erwartet werden auch Bundeskanzler Merz und NRW-Ministerpräsident Wüst. Aus Düsseldorf, Nadja Baschik.
4: Der Termin steht schon länger fest und ist als Klausur geplant, steht aber nach den Spekulationen rund um einen Kanzlertausch in einem neuen Licht. Aus CDU-Kreisen heißt es, der Bundesvorsitzende und Kanzler Friedrich Merz wird eine Rede halten, ebenso NRW-Landeschef und Ministerpräsident Hendrik Wüst. In Medienberichten wurde zuletzt darüber spekuliert, ob Wüst angesichts der schlechten Umfragewerte von Merz die bessere Besetzung für das Amt wäre.
1: Trotz der Waffenruhe zwischen den USA und dem Iran gibt es erneut Angriffe in der Golfregion. Das US-Militär hat nach eigenen Angaben am Wochenende mehrere Ziele im Iran unter Beschuss genommen. Zur Begründung heißt es, man reagiere damit auf aggressives Vorgehen des Irans. Konkret wurde der Abschuss einer US-Drohne genannt. Die iranischen Revolutionsgarden haben heute früh wiederum mitgeteilt, dass sie einen Stützpunkt ins Visier genommen haben, der von den Vereinigten Staaten für Attacken auf den Iran genutzt werde. Wo genau sich dieser befindet, wurde nicht genannt. Allerdings hat es heute früh Alarm in Kuwait gegeben. Von heute an können Autofahrer auf italienischen Autobahnen eine Mautrückerstattung beantragen, wenn sie sich wegen Staus verspäten. Die Regelung gilt allerdings nur, wenn Baustellen Grund der Verkehrsbehinderungen waren. Aus Rom, Tilman Kleinjung.
5: Das funktioniert ein bisschen so wie bei der Bahn. Wer bis zu 2 Stunden im Stau steht, bekommt die Hälfte der Maut erstattet. Bei mehr als 3 Stunden Verspätung wegen Stop and Go wird die gesamte Gebühr zurückbezahlt. Die Rückerstattung gibt es allerdings nur in einem sehr eng definierten Fall, wenn der Stau durch eine Autobahnbaustelle verursacht wurde. Für schwere Unfälle oder Unwetter können die Autobahnbetreiber nicht haftbar gemacht werden. Deshalb empfiehlt der ADAC, die Mautbelege aufzubewahren.
1: In Äthiopien finden heute Parlamentswahlen statt. Wegen starker Repression gegen die Opposition wird man einem Wahlsieg der Partei von Premier Abiy Ahmed gerechnet. Abiys Fortschrittspartei tritt in 64 der 547 Wahlkreisen ohne Gegenkandidaten an. In der Unruheregion Tigray wird nicht gewählt. Auch im Rest des 130 Millionen Einwohnerlandes in Ostafrika rechnet sich die Opposition kaum Chancen aus. Abiy war 2018 als Hoffnungsträger gestartet, griff aber bald zu harten Repressionen. Es wird damit gerechnet, dass Abiy nach der Wahl weiterhin Äthiopien regiert. Und das waren die Nachrichten.
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6: Flaute oder Rückenwind?
7: Das Wetter im Nordwesten.
6: 16 Grad derzeit bei uns in Oldenburg. Heute bleibt es meist sonnig, nur teils bewölkt. Gegen Mittag gibt es dann einmal kurz eine 50-prozentige Regenwahrscheinlichkeit. Höchstwerte heute liegen um 21 Grad. Morgen dann das Gleiche, meistens sonnig, ab und zu bewölkt bei Höchstwerten von 24 Grad.
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6: Die A29 Anschlussstelle Oldenburg-Hafen zur Auffahrt in Richtung Osnabrück ist aktuell bis voraussichtlich Anfang Juli gesperrt. Im Stadtgebiet ist die Straßburger Straße zwischen dem Berliner Platz und der Donnerschwer Straße gesperrt. Es gibt abschnittsweise Sperrungen am Bahndamm. Die Lasiusstraße ist gesperrt, sowie von der Straße abgehende Bereiche am Rummelweg und der Straße am Zuggraben. Weiterhin gesperrt sind auch Ludwigstraße und die Tirpitzstraße zwischen der Hausnummer 39 und der Kreuzung Tappenbeckstraße, die Ziegelhofstraße zwischen der August- und Würzburger Straße und die Nadorster Straße in Höhe der Nummern 6 bis 40 halbseitig stadteinwärts. Geblitzt wird unter anderem an der Nadorster Straße und im Ziegelweg. Das war's mit dem Verkehr hier auf Oldenburg 1. Ich wünsche Ihnen eine gute und eine sichere Fahrt.

0: Fußball kann mehr sein als nur Tore und Tabellen. Er spiegelt unsere Gesellschaft, ihre Konflikte und Veränderungen wider. Das Gegengerade-Festival in Oldenburg zeigt das in seiner 6. Ausgabe besonders stark. Mehr dazu jetzt von Luca Muschalik.
1: Dieses Jahr setzen die Organisatoren bewusst neue Schwerpunkte und bringen aktuelle, mutige und teilweise vergessene Themen auf die Bühne. Dank eines immer größer werdenden Netzwerks konnte die Veranstaltung neue Geschichten und Menschen gewinnen. Ein Beispiel ist der Fußball im Kriegsalltag in der Ukraine.
2: Wir haben letztes Jahr jemanden kennenlernen dürfen aus dem Festival, beziehungsweise ich kenne ihn schon länger, der berichtet hatte, dass er in der Ukraine gewesen ist, dort Fußball in Zeiten des Krieges geschaut hatte. Da ist die Idee entstanden, halt einen Vortrag zu machen, wie er dieses Mal auf dem Festival auch gezeigt wird.
1: Neu in diesem Jahr ist auch ein stärkerer Blick auf die Graffiti-Fankultur. Das Festival beleuchtet, wie Graffiti heute als Teil der Fußball-Fankultur funktioniert und welche Rolle sie spielt. Daneben wirft es auch einen Blick in die Geschichte, unter anderem auf den Fußball in der DDR. Und das Festival bleibt nicht nur bei Worten. Es zeigt eigene Produktionen, die starke und wichtige Geschichten erzählen.
2: Wir haben ja 2 Festivalproduktionen im Rahmen des Festivals gezeigt, von Farshid Zahedi über die Rolle der Frauen im Iran. Perspektivisch wäre es natürlich wünschenswert, wenn wir in 5 bis 10 Jahren weitere dieser Festivalproduktionen eben halt auch auf unserem Festival zeigen können und präsentieren können und da vielleicht auch neue Ideen entstehen für neue Produktionen.
1: Trotz aller neuen, internationalen und historischen Themen bleibt das Festival auch bei Problemen im eigenen Fußballumfeld kritisch. Ein großes Thema ist weiterhin die starke Abhängigkeit von Sponsoren.
2: Letztes Jahr haben wir das Thema Alkohol und Drogen im Kontext Fußball bearbeitet. Auch das ist ein wichtiges Thema, weil da eben halt auch deutlich wurde, dass Sponsoring zum Beispiel Vereine auch ein Stück weit in Abhängigkeiten gerät und da eben halt eine Positionierung schwierig ist.
1: Vom Fußball im Krieg in der Ukraine über die heutige Graffiti-Fankultur und die Geschichte des DDR-Fußballs bis zum mutigen Kampf von Frauen und Flinterpersonen im Iran. Das Gegengerade-Festival macht klar, wie eng Sport, Politik und Gesellschaft miteinander verbunden sind. Es bleibt ein einzigartiges Festival, das in Oldenburg mutig neue Wege geht und zeigt, wer über Fußball spricht, muss auch über die Welt sprechen, in der er stattfindet.
0: Die Eröffnung des Gegengerade-Festivals findet diesen Mittwoch ab 19 Uhr im Marschwegstadion statt. Und zum Abschluss am Samstag gibt es auch eine Abschlussparty inklusive Überraschung. Alles weitere zum Gegengerade-Festival und zum Programm finden Sie im Internet unter gegengeradefilmfestival.de.

0: Es ist 9.31 Uhr, also wieder Zeit für unsere Oldenburg 1 Lokalnachrichten. Die hören Sie heute von Thjörben Radke.
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3: Heute tagt der Rat in einer öffentlichen Sitzung. Auf der Tagesordnung steht neben einer Einwohnerfragestunde auch unter anderem die Beschlüsse zum Stadionneubau an der Maastrichter Straße sowie der Beschluss zum Oldenburger Leitfaden für die Einrichtung von Fahrradstraßen. Die Sitzung beginnt um 18 Uhr in der Aula der Zizilienschule. Der Park der Gärten in Bad Zwischenahn wurde für seine Familienfreundlichkeit mit dem Fair Family Gütesiegel ausgezeichnet. Das Siegel vom Verband Kinderreicher Familien zeichnet Unternehmen und Institutionen aus, die sich in besonderem Maße für die Interessen von Familien einsetzen. Der Park der Gärten punktete besonders durch Preispolitik und Barrierefreiheit. Heute tagt der Ausschuss für allgemeine Angelegenheiten in einer öffentlichen Sitzung. Auf der Tagesordnung steht neben einer Einwohnerfragestunde unter anderem ein Bericht zum Verwaltungsausschuss. Die Sitzung beginnt um 16 Uhr in der Mensa der Zizilienschule.
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0: Wir starten freundlich in die neue Woche mit ordentlich Sonne. 17 Grad sind es derzeit. Es bleibt auch bis zum Mittag hin erstmal sonnig, dann kommen ein paar Wolken dazu und uns erwartet eine 50-prozentige Regenwahrscheinlichkeit. Höchstwerte heute liegen um 21 Grad. Ganz ähnlich sieht es dann morgen aus. Auch ein paar Wolken, meistens aber Sonne bei Höchstwerten von 24 Grad.
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0: Aufgepasst auf den Fernstraßen. Die A29 Anschlussstelle Oldenburghafen zur Auffahrt in Richtung Osnabrück ist aktuell bis voraussichtlich Anfang Juli gesperrt. Die Straßburger Straße im Stadtgebiet ist zwischen dem Berliner Platz und der Donnerschwer Straße gesperrt. Es gibt abschnittsweise Sperrungen am Bahndamm und die Lasiusstraße ist gesperrt, sowie von der Straße abgehende Bereiche am Rummelweg und der Straße am Zuggraben. Dauerbaustellen gibt es weiterhin in der Ludwigstraße, in der Tirpitzstraße zwischen Hausnummer 39 und der Kreuzung Tappenbeckstraße, in der Ziegelhofstraße zwischen Auguststraße und Würzburger Straße und die Nadorster Straße ist in Höhe der Hausnummer 6 bis zur 40 halbseitig stadteinwärts gesperrt. Geblitzt wird unter anderem in der Nadorster Straße und im Ziegelweg. Das war's mit dem Verkehr hier auf Oldenburg 1. Ich wünsche Ihnen eine gute und eine sichere Fahrt.

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1: Die Verkehrsgruppe des ADFC Oldenburg lädt heute Abend zum Treffen ein. Auf der Tagesordnung steht die Diskussion über aktuelle Themen der Verkehrspolitik in Stadt und Landkreis. Aus organisatorischen Gründen ist eine Anmeldung im Tourenportal erforderlich. Das finden Sie unter oldenburg.adfc.de/radtouren. Start ist dann heute Abend um 19 Uhr im Infoladen des ADFC in der Ziegelhofstraße. Heute findet ein Konzert der Band Fa Sagrado im Amadeus statt. Die Band ist Teil der deutschen Stoner- und Heavy-Rock-Szene und wird unterstützt durch die Oldenburger Stoner-Rock-Band Reverend Reverb. Zu erwarten ist ein Heavy-Psychedelic-Rock-Trip. Heute Abend um 20 Uhr geht es los mit der Band Fa Sagrado im Amadeus. Das Casablanca-Kino zeigt heute den rumänischen Spielfilm 3 Kilometer bis zum Ende der Welt. Er handelt von alltäglicher Homophobie und religiösem Fanatismus und hat beim Filmfestival in Cannes die Queere Palme gewonnen. Die Vorstellung ist Teil der Reihe Filmforum, die gemeinsam mit dem Forum St. Peter zum Gespräch einlädt. Los geht's mit dem Film 3 Kilometer bis zum Ende der Welt heute im Casablanca ab 20 Uhr.

Das war's auch schon wieder mit dem Morgen hier auf dem Lokalsender Oldenburg 1. Mein Name ist Larissa Helmke und ich übergebe gleich an meinen Kollegen Alexander Stargardt. Der moderiert für Sie dann bis 13 Uhr den Vormittag hier auf dem Lokalsender. 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
1: Um 10 Uhr mit Michael Hafke. Die Ablehnung der Hamburger Olympia-Bewerbung ist von den Gegnern des Projekts positiv aufgenommen worden. Es gebe wichtigere Probleme in der Stadt, etwa beim Wohnungsbau oder im Sozialbereich, sagte der Landessprecher der Linken Iwan auf NDR Info. Der Senat müsse sich nun kritisch hinterfragen, wie er diese Probleme angehen will.
2: Wenn Sie sich das Abstimmungsverhalten gestern Abend angucken, dann sieht man sehr, sehr klar, es gab eine Mehrheit für Olympia in Stadtteilen mit einem hohen Durchschnittseinkommen. In allen ärmeren Stadtteilen gab es eine klare Ablehnung zu Olympia, weil die Leute wirklich ganz, ganz andere Probleme haben. Wir haben Stadtteile in Stalzhof, wo es einfach keine Ärzte mehr gibt. Wir haben Menschen, die keine Wohnung mehr finden. Wir haben Auszubildende, die in einem auszubildenden Wohnheim sind, wo das Zimmer 800 Euro kostet. Das ist höher als die BAföG-Unterstützung. Das sind die konkreten, realen Probleme der Menschen.
1: Der Landessprecher der Hamburger Linken, Iwan auf NDR Info. Der Bund hat seine Investitionsziele beim Sondervermögen für Infrastruktur und Klimaschutz im vergangenen Jahr verpasst. Nach Angaben des Bundesfinanzministeriums ist von 37,2 Milliarden Euro ein Drittel des Geldes nicht abgeflossen. Aus Berlin, Lissi Kaufmann.
3: Dass weniger Geld geflossen ist, hat laut Ministerium vor allem verwaltungsrechtliche, also technische Gründe. Die meisten Fortschritte bei den Investitionen sind laut Bericht in den Bereichen Wohnungsbau und Digitalisierung erzielt worden. Die Bereiche Verkehrs- und Energieinfrastruktur sowie Forschung und Entwicklung hinken etwas hinterher. Nach einer ersten Schätzung haben die Ausgaben für einen Anstieg des Bruttoinlandsprodukts um 0,5 Prozentpunkt gesorgt.
1: In der schwarz-roten Koalition haben Äußerungen von Bundesforschungsministerin Bär zur geplanten BAföG-Erhöhung für Irritationen gesorgt. Das Ministerium bekräftigte jetzt, man wolle doch am Zeitplan festhalten. Aus Berlin, Ruth Kirchner.
4: Das Forschungsministerium arbeitet daran, dass die BAföG-Reform Ende Juli im Kabinett verabschiedet wird und zum Wintersemester 2026/27 in Kraft treten kann, schreibt das Ressort auf der Plattform X. Bär hatte sich am Wochenende pessimistisch zur Reform der Ausbildungsförderung für Studierende geäußert und auf Widerstand in den Koalitionsfraktionen verwiesen. Zugleich äußerte sie Verständnis für einen möglichen Stopp der Reformen wegen allgemeiner Sparzwänge. Das hatte scharfe Kritik der SPD ausgelöst. Die Sozialdemokraten stünden geschlossen zur Umsetzung der Koalitionsvereinbarung zum BAföG, erklärte die stellvertretende Vorsitzende der SPD-Bundestagsfraktion Esther. In den kommenden Jahren ist eine Anhebung des sogenannten BAföG-Grundbedarfs geplant. Aktuell sind das 475 Euro.
1: Bundesentwicklungsministerin Alabali Radovan reist heute in den Libanon. Gemeinsam mit ihrem norwegischen Kollegen Aukrust will sich die SPD-Politikerin vor Ort ein Bild von den Folgen des Krieges zwischen Israel und der Hezbollah machen. Insbesondere geht es darum, wie es um die Binnenvertriebenen steht. Die Ministerin sagte vor ihrer Abreise, die Menschen bräuchten mehr als Soforthilfe. Sie bräuchten Frieden, Stabilität und eine Zukunftsperspektive. Ein verlässlicher Waffenstillstand sei nötig. Die Lage im Libanon wird international mit Sorge beobachtet. Die vom Iran unterstützte Hezbollah-Miliz beschießt immer wieder den Norden Israels. Die israelische Armee rückt derweil weiter im Süden des Libanon vor. Die erste Runde der Präsidentschaftswahl in Kolumbien hat keinen klaren Sieger hervorgebracht. Ein rechtsgerichteter Politikneuling liegt vorn, das linke Lager aber sät Zweifel am Wahlausgang. Über die Nachfolge des linken Amtsinhabers Petro wird in einer Stichwahl in 3 Wochen entschieden. Aus Mexiko-Stadt, Jenny Barke.
5: Bei den Präsidentschaftswahlen in Kolumbien gehen der linke Senator Iván Cepeda und der rechte Anwalt Avelado de la Espreya in die Stichwahl. Cepeda, Sohn eines ermordeten kommunistischen Politikers, verspricht, die Politik Petros fortzusetzen. Zudem plant er Reformen zur Bekämpfung von Armut und Ungleichheit, darunter Steuererhöhungen für Spitzenverdiener sowie den Ausbau der Gesundheitsversorgung. De la Espreya, Anwalt und Geschäftsmann, hat noch nie ein politisches Amt bekleidet. Er setzt sich für die Förderung der Ölindustrie sowie fossile Energien ein.
1: Und das waren die Nachrichten.
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7: Das Wetter im Nordwesten.
0: Bewölkt.
7: Derzeit ist es sehr freundlich und sonnig hier bei uns in Oldenburg bei Temperaturen von 17 Grad. Dabei bleibt es heute den Tag über meist sonnig, teils bewölkt. Gegen Mittag kann dann auch noch ein paar Regenschauer runterkommen. Die Höchstwerte, die erreichen heute 21 Grad. In der Nacht ist es dann bewölkt, dabei bleibt es aber auch voraussichtlich trocken und die Temperaturen sinken auf etwa 14 Grad ab. Und der morgige Dienstag startet dann meist bewölkt. Hier und da kann es dann auch zu leichten Regenschauern und auch teilweise sogar Gewittern kommen. Und die Temperaturen klettern nochmal ein bisschen auf etwa 24 Grad.
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7: Aufgepasst auf der A29 Anschlussstelle Oldenburg-Hafen zur Auffahrt in Richtung Osnabrück. Diese bleibt weiterhin aktuell bis voraussichtlich jetzt Anfang Juli gesperrt. Das dauert also noch ein Weilchen. Im Stadtgebiet ist die Straßburger Straße zwischen dem Berliner Platz und der Donnerschwerstraße derzeit gesperrt. Dann gibt es abschnittsweise Sperrungen in der Straße am Bahndamm. Zusätzlich ist auch noch die Lasestraße gesperrt, sowie von der Straße abgehende Bereiche am Rummelweg und der Straße am Zuggraben. Und dann haben wir auch noch ein paar Dauerbaustellen hier bei uns in Oldenburg. Diese befinden sich einmal in der Ludwigstraße, in der Tirpitzstraße zwischen der Hausnummer 39 und der Kreuzung Tabenbeckstraße, in der Ziegelhofstraße und in der Nahtosterstraße. Und auch geblitzt wird heute wieder in Oldenburg, und zwar einmal in der Nahtosterstraße sowie im Ziegelweg. Das waren sie auch schon wieder, unsere Verkehrsmeldungen hier bei Oldenburg 1. Kommen Sie auf jeden Fall gut und sicher an Ihr Ziel. Und wir starten jetzt in unsere Sendung am Vormittag. Im Studio dabei für Sie die nächsten drei Stunden Alex Stargardt. Und den Auftakt macht heute Joel Sarakula mit seinem Song Northern Soul.

0: Welche künstlerischen Meisterwerke aus Schere und Papier entstehen können, das zeigt die Künstlerin Sonja Jakovlewa. Sie verwandelt Papier in ausdrucksstarke Werke, die sich mit feministischen Themen auseinandersetzen. Im Oldenburger Kunstverein sind aktuell einige ihrer Werke ausgestellt. Lena Barklage hat sich das Ganze einmal angeschaut.
1: Schönheit rettet die Welt. Das ist der Titel der Ausstellung der Künstlerin Sonja Jakovlewa. Diese verwandelt durch die Papier- und Schere-Technik die umfangreiche Welt der Schönheit in besondere Bilder, die zum Nachdenken animieren. In der Kunstszene ist die Nutzung von Papier und Schere eher selten, obwohl es vielfältig einsetzbar ist. Die Künstlerin zeigt mit ihren Werken, wie ausdrucksstark das unscheinbar wirkende Material sein kann.
2: Ist das ein Material, was in der Hochkultur nicht als gängig gilt, sondern eher als so ein minderwertiges Material ist, weil man verwendet ja eher so Ölmalerei oder Bildhauerei und Papier ist eher so, gehört der kunsthandwerklichen Ecke an und wird nicht so ernst genommen und das reizt mich auch unter anderem.
1: Die Bilder sollen zeigen, welche Trends derzeit aktuell sind, besonders wenn es um Schönheit und ewige Jugend geht. Sonja Jakovlewa möchte mit den markanten, aber auch provokanten Werken auf die Problematiken der Selbstoptimierung in der Schönheits- und Fitnessindustrie eingehen. Die Vorsitzende des Kunstvereins Gertrude Wagenfeld-Pleister erzählt uns mehr über die Zusammenarbeit mit der Künstlerin.
3: Die erste Ausstellung waren nur weiße Arbeiten auf schwarzem Grund. Das waren also Papierschnitte, große Formate. Und ich war einfach erstmal natürlich total überrascht über diese Handwerklichkeit und über dieses Medium, was man so eigentlich nicht kannte. Man kannte große Arbeiten von Kara Walker, aber diese feinen Papierschnitte hatte ich zumindest vorher noch nie gesehen.
1: Die Collagen wurden abgesehen von der klassischen Scherenschnitttechnik auch mit der Cutter-Papierschnitttechnik fertiggestellt. Warum gerade diese Ausstellung besonders auffällt, Frau Wagenfeld-Pleister hat es uns mitgeteilt.
3: Also erstmal finde ich die Thematik, sie ist ja eine sehr feministische Künstlerin und wir haben diese Ausstellung gemeinsam geplant und so dieses Thema Einsatz von Botox, Schönheitsmasken und so weiter sind ja Themenbereiche, die heute sehr aktuell sind.
0: Wer also nun neugierig geworden ist und sich selbst ein Bild von der ausdrucksstarken Papier- und Scherenarbeit machen möchte, der kann sich die Galerie vom Oldenburger Kunstverein noch bis Anfang August besuchen.

0: aus Österreich, Bilderbuch mit Maschinen und nun ist es auch schon wieder 10.30 Uhr und damit ein weiteres Mal Zeit für unsere Oldenburg 1 Lokalnachrichten. Diese kommen nun von Thorben Radke.
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2: Heute tagt der Rat in einer öffentlichen Sitzung. Auf der Tagesordnung stehen neben einer Einwohnerfragestunde auch unter anderem die Beschlüsse zum Stadionneubau an der Maastrichter Straße sowie der Beschluss zum Oldenburger Leitfaden für die Einrichtung von Fahrradstraßen. Die Sitzung beginnt um 18 Uhr in der Aula der Zizilienschule. Der Park der Gärten in Bad Zwischenahn wurde für seine Familienfreundlichkeit mit dem Fair Family Gütesiegel ausgezeichnet. Das Siegel vom Verband Kinderreicher Familien zeichnet Unternehmen und Institutionen aus, die sich im besonderen Maße für die Interessen von Familien einsetzen. Der Park der Gärten punktete besonders durch Preispolitik und Barrierefreiheit. Heute tagt der Ausschuss für allgemeine Angelegenheiten in einer öffentlichen Sitzung. Auf der Tagesordnung steht neben einer Einwohnerfragestunde unter anderem ein Bericht zum Verwaltungsausschuss. Die Sitzung beginnt um 16 Uhr in der Mensa der Zizilienschule.
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0: Derzeit ist es größtenteils sonnig. Hier und da können auch einmal ein paar Schönwetterwolken auftauchen bei Temperaturen von 17 Grad. Dabei bleibt es dann heute meist den Tag sonnig, teils auch bewölkt. Gegen Mittag haben wir dann sogar eine 50%ige Regenwahrscheinlichkeit. Sie können also nur noch mal nass werden heute. Und die Höchsttemperaturen, die erreichen heute 21 Grad. In der Nacht ist es dann bewölkt. Dabei bleibt es dann voraussichtlich aber trocken und die Temperaturen sinken auf etwa 14 Grad ab. Und der morgige Dienstag startet dann meist bewölkt. Hier und da kann es dann auch zu leichten Regenschauern und sogar auch Gewittern kommen. Aber die Höchsttemperaturen, die klettern nochmal ein bisschen auf insgesamt 24 Grad.
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0: Weiterhin aufgepasst auf der A29 Anstelle Oldenburg-Hafen zur Auffahrt in Richtung Osnabrück. Diese ist nämlich aktuell bis voraussichtlich weiterhin Anfang Juli gesperrt. Im Stadtgebiet haben wir auch ein paar Sperrungen, und zwar einmal in der Straßburger Straße. Diese ist zwischen dem Berliner Platz und der Donnerschwer Straße derzeit gesperrt. Dann haben wir auch noch abschnittsweise Sperrungen in der Straße am Bahndamm. Und auch die Lasiusstraße ist derzeit gesperrt, sowie von der Straße abgehende Bereiche am Rummelweg und der Straße am Zuggraben. Und dann haben wir auch noch ein paar Dauerbaustellen hier in Oldenburg. Diese befinden sich einmal in der Ludwigstraße, in der Tirpitzstraße, in der Ziegelhofstraße und auch noch eine in der Nahtosterstraße. Und Blitzer befinden sich heute einmal in der Nahtosterstraße und im Ziegelweg. Das waren sie auch schon wieder, unsere Verkehrsmeldungen. Hier bei Oldenburg 1 kommen sie auf jeden Fall weiterhin gut und sicher an ihr Ziel. Und wir machen jetzt direkt weiter. Und zwar mit Donna Summer mit On the Radio.

Da Young, Musik von Kesha, und nun kommen wir zu neuer Musik, und zwar unserem Oldenburg 1 Album der Woche. Dieses kommt in dieser Woche von Liv Solvay und heißt Everything I Didn't Say. Everything I Didn't Say ist dabei das zweite Album der deutsch-norwegischen Songschreiberin Liv Solvay, und die Musikerin ist zwischen Deutschland und Skandinavien aufgewachsen. Sie hat klassische Musik und Geige in Karlsruhe studiert, danach folgte ein Jazz-Gesangsstudium in New York, und als Musikerin stand sie schon mit Alan Cohn, Max Prosa und Tristan Busch auf der Bühne. 2021 erschien ihr letztes Indie-Pop-Album Slow Travels, und im letzten Jahr hat sie mit Nordic Coastline ein EP mit neoklassischen symphonischer Musik veröffentlicht. Auf ihrem neuen Album verbindet sie die verschiedenen musikalischen Welten ihrer Karriere, und klassische Elemente wie Violine und Geige treffen auf Indie-Pop mit teils elektronisch unterfütterten Arrangements. Mit Unborn gibt es sogar einen Song in ihrer Muttersprache Norwegisch, und die Lieder handeln von gelebten und gescheiterten Beziehungen. Sie singt von Sehnsucht und Verschmelzung, aber auch von Selbstzweifeln, Einsamkeit und auch Abschied. Aber es gibt auch starke Momente von Zuversicht und Selbstermächtigung, die dafür sorgen, dass das Album weder inhaltlich noch musikalisch in allzu große Dunkelheit abdriftet. Und wollen wir doch direkt mal reinhören, hier ist Liv Solvay mit All Me in Between.

Die wunderbare Liv Solvay mit ihrem Song And Me and Me in Between aus ihrem Oldenburg 1 Album der Woche. Liv Solvay legt mit ihrem neuen Album ein symphonisches und geerdetes Album zwischen Indie-Pop, Kammermusik und sanfter Elektronik vor. Die Arrangements sind immer leicht und transparent und entwickeln doch einen schnell hypnotischen, bisweilen sogar orchestralen Sog. Ihre Stimme wechselt innerhalb kürzester Zeit von dunkler Lakonik zu ästhetischem Chorgesang und sorgt so für künstlerisch nuancierte Abwechslung, die sich immer ganz in den Dienst des jeweiligen Songs stellt. Everything I Didn't Say von Liv Solvay ist am 24. April auf dem Berliner Label Listen Records erschienen und somit bereits erhältlich.

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1: Heute Abend findet die Infoveranstaltung zum Thema Abitur oder Fachhochschulreife nachholen statt. Das Städtische Abendgymnasium und der Oldenburger Kolleg berichten unter anderem über die staatliche Förderung des Schulbesuchs sowie die besonderen Lernbedingungen, die sie Erwachsenen anbieten. Alle BürgerInnen ab 19 Jahren sind herzlich eingeladen und los geht es dann heute Abend um 19.30 Uhr in den Räumlichkeiten des Oldenburg-Kollegs. Die Verkehrsgruppe des ADFC Oldenburg lädt ebenfalls heute Abend zum Treffen ein. Auf der Tagesordnung steht die Diskussion über aktuelle Themen der Verkehrspolitik in Stadt und Landkreis. Aus organisatorischen Gründen ist eine Anmeldung im ADFC-Tourenportal unter oldenburg.adfc.de/Radtouren wünschenswert. Start der Veranstaltung ist heute Abend um 19 Uhr im Infoladen des ADFC Oldenburg. Und ebenfalls heute Abend findet ein Konzert der Band Fast Sagrado im Amadeus statt. Die Band ist Teil der deutschen Stoner- und Heavy-Rock-Szene und wird unterstützt durch die Oldenburger Stoner-Rockband Rewind Reverb. Zu erwarten ist ein Heavy Psychedelic Rock Trip. Heute Abend dann um 20 Uhr ist die Band Fast Sagrado im Amadeus zu Gast. Und das waren sie auch schon wieder, unsere Veranstaltungstipps für den heutigen Montag.

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1: Um 11 Uhr mit Michael Hafke. Hamburg wird sich nicht um Olympische und Paralympische Spiele bewerben. Beim Referendum stimmten knapp 55% gegen Sommerspiele in der Hansestadt. Aus Hamburg Jörg Naroska.
2: Für die Gegner der Olympiabewerbung war es ein unerwartet deutlicher Erfolg. Knapp 360.000 Wahlberechtigte stimmten beim Hamburger Olympiareferendum gegen Sommerspiele, nur gut 290.000 dafür. Bewerbungschef Steffen Rühlke sprach davon, dass man im Sport auch in Würde verlieren können müsse. Er wünsche den anderen deutschen Bewerberstädten nun viel Erfolg. Der Deutsche Olympische Sportbund setzt die Bewerbung um Sommerspiele mit Berlin, München und Köln-Rhein-Ruhr fort, aber ohne Hamburg. Der Sport und die Wirtschaft zeigten sich enttäuscht vom Referendumsergebnis. Für Norbert Aust, Präses der Handelskammer, hängt die Zukunft der Stadt zwar nicht von Olympia ab. Im Wettbewerb um Bundesgelder für wichtige Projekte wie eine neue Kühlbrandquerung im Hafen oder für die Modernisierung des Hauptbahnhofs werde es nun aber schwer, sich gegen die künftige deutsche Olympiastadt durchzusetzen.
1: Der Bund hat seine Investitionsziele beim Sondervermögen für Infrastruktur und Klimaschutz im vergangenen Jahr verpasst. Nach Angaben des Bundesfinanzministeriums ist von den gut 37 Milliarden Euro ein Drittel des Geldes nicht abgeflossen. Aus Berlin, Lissi Kaufmann.
3: Dass weniger Geld geflossen ist, hat laut Ministerium vor allem verwaltungsrechtliche, also technische Gründe. Die meisten Fortschritte bei den Investitionen sind laut Bericht in den Bereichen Wohnungsbau und Digitalisierung erzielt worden. Die Bereiche Verkehrs- und Energieinfrastruktur sowie Forschung und Entwicklung hinken etwas hinterher. Nach einer ersten Schätzung haben die Ausgaben für einen Anstieg des Bruttoinlandsprodukts um 0,5 Prozentpunkt gesorgt.
1: Zu einer Klausurtagung von CDU-Abgeordneten aus Nordrhein-Westfalen wird heute auch Bundeskanzler Merz erwartet. Eingeladen hat dazu die NRW-CDU unter ihrem Landesvorsitzenden Wüst. Merz soll im sauerländischen Meschede als Gastredner sprechen. Das Treffen ist nicht öffentlich, die mediale Aufmerksamkeit ist aber groß. Spekulationen über einen möglichen Wechsel im Kanzleramt, bei dem Wüst Merz ablösen könnte, wurden allerdings inzwischen von zahlreichen CDU-Politikern dementiert. Wüst selbst hatte Medienberichte dazu als Quatsch bezeichnet. Fraktionschef Spahn sprach von Unsinn, Schleswig-Holsteins CDU-Chef Günther nannte die Gerüchte absurd. Von heute an können Autofahrer auf italienischen Autobahnen eine Mautrückerstattung beantragen, wenn sie sich wegen Staus verspäten. Die Regelung gilt allerdings nur, wenn Baustellen Grund der Verkehrsbehinderungen waren. Aus Rom, Tilman Kleinjung.
4: Das funktioniert ein bisschen so wie bei der Bahn. Wer bis zu 2 Stunden im Stau steht, bekommt die Hälfte der Maut erstattet. Bei mehr als 3 Stunden Verspätung wegen Stop and Go wird die gesamte Gebühr zurückbezahlt. Die Rückerstattung gibt es allerdings nur in einem sehr eng definierten Fall, wenn der Stau durch eine Autobahnbaustelle verursacht wurde. Für schwere Unfälle oder Unwetter können die Autobahnbetreiber nicht haftbar gemacht werden. Deshalb empfiehlt der ADAC, die Mautbelege aufzubewahren.
1: Bundesentwicklungsministerin Alabali Radovan reist heute in den Libanon. Gemeinsam mit ihrem norwegischen Kollegen Aukrust will sich die SPD-Politikerin vor Ort ein Bild von den Folgen des Kriegs zwischen Israel und der Hezbollah machen. Insbesondere geht es darum, wie es um die Binnenvertriebenen steht. Die Ministerin sagte vor ihrer Abreise, die Menschen brauchten mehr als Soforthilfe. Sie brauchten Frieden, Stabilität und eine Zukunftsperspektive. Ein verlässlicher Waffenstillstand sei nötig. Die Lage im Libanon wird international mit Sorge beobachtet. Die vom Iran unterstützte Hezbollah-Miliz beschießt immer wieder den Norden Israels. Die israelische Armee rückt derweil weiter im Süden des Libanon vor. In Flensburg muss sich seit heute ein 60-Jähriger vor Gericht verantworten, weil er im Schaufenster seines Geschäfts ein Schild mit dem Text »Juden haben hier Hausverbot« aufgehängt hat. Das Hausverbot rechtfertigte er im vergangenen September damit, dass ihn die Vorgänge im Gazastreifen frustrierten. Die Staatsanwaltschaft hat ihn wegen Volksverhetzung angeklagt und wirft ihm unter anderem vor, zu Hass gegen die in Deutschland lebenden Jüdinnen und Juden aufgestachelt zu haben. Und das waren die Nachrichten.
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6: -19 Grad misst das Oldenburger Thermometer mittlerweile. Dabei ist es weiterhin teils sonnig und zunehmend auch teils bewölkt. Bei diesem Sonne-Wolken-Mix bleibt es dann auch den weitestreckenden restlichen Tag. Gegen Mittag kann es dann auch noch zu Regenschauern kommen. Die Höchstwerte erreichen heute insgesamt 21 Grad. In der Nacht ist es dann bewölkt, dabei bleibt es aber voraussichtlich trocken und die Temperaturen sinken auf etwa 14 Grad ab. Der morgige Dienstag startet dann meist bewölkt, hier und da kann es auch zu leichten Regenschauern und Gewittern kommen und das Thermometer, das klettert nochmal ein bisschen auf insgesamt 24 Grad.
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6: Vorsicht ist geboten einmal auf der K347 Oldenburg zwischen Donnerschwee und der Einfahrt A293 in Oldenburg-Nahtorst ist dort in beide Richtungen Gefahr durch Rehe auf der Fahrbahn. Fahren Sie dort dementsprechend besonders vorsichtig. Und dann haben wir noch unsere altbekannte Meldung von der A29 Anschlussstelle Oldenburg-Hafen zur Auffahrt in Richtung Osnabrück. Diese ist aktuell weiterhin bis voraussichtlich Anfang Juli gesperrt. Im Stadtgebiet bleibt die Straßburger Straße zwischen dem Berliner Platz und der Donnerschweer Straße weiterhin gesperrt. Dann gibt es noch abschnittsweise Sperrungen in der Straße am Bahndamm und die Lasiusstraße ist derzeit gesperrt, sowie von der Straße abgehende Bereiche am Rummelweg und der Straße am Zugraben. Dann haben wir noch ein paar Dauerbaustellen hier bei uns in Oldenburg, und zwar einmal in der Ludwigstraße, in der Tirpitzstraße, in der Ziegelhofstraße und auch in der Nahtorster Straße wird derzeit fleißig gebaut. Auch in der Nahtorster Straße befinden sich heute ein Blitzer und der andere befindet sich im Zielweg. Das waren sie auch schon wieder, unsere Verkehrsmeldungen hier bei Oldenburg 1, Ihrem Lokalsender. Kommen Sie auf jeden Fall weiterhin gut und sicher an Ihr Ziel. Und wir gehen jetzt in unsere zweite Stunde unserer Vormittagssendung. Im Studio dabei für Sie weiterhin Alex Stargardt. Und wir machen jetzt weiter mit Eurythmics, und zwar mit Love is a Stranger.

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I Want a New Drug von Huey Lewis und The News. 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

0: Cake war das mit I Will Survive und nun ist es auch schon wieder 11.30 Uhr und damit ein weiteres Mal Zeit für unsere Oldenburg 1 Lokalnachrichten. Diese kommen nun ein weiteres Mal auch von Thorben Radke.
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2: Heute tagt der Rat in einer öffentlichen Sitzung. Auf der Tagesordnung stehen neben einer Einwohnerfragestunde auch unter anderem die Beschlüsse zum Stadionneubau an der Maastrichter Straße vom 27. Mai sowie der Beschluss zum Oldenburger Leitfaden für die Einrichtung von Fahrradstraßen vom 20. April. Die Sitzung beginnt um 18 Uhr in der Aula der Zizilienschule. Der Park der Gärten in Bad Zwischenahn wurde für seine Familienfreundlichkeit mit dem Fair Family Gütesiegel ausgezeichnet. Das Siegel vom Verband Kinderreicher Familien zeichnet Unternehmen und Institutionen aus, die sich in besonderem Maße für die Interessen von Familien einsetzen. Der Park der Gärten punktete besonders durch Preispolitik und Barrierefreiheit. Heute tagt der Ausschuss für allgemeine Angelegenheiten in einer öffentlichen Sitzung. Auf der Tagesordnung steht neben einer Einwohnerfragestunde unter anderem ein Bericht zum Verwaltungsausschuss. Die Sitzung beginnt um 16 Uhr in der Mensa der Zizilienschule.
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0: 19 Grad misst das Oldenburger Thermometer mittlerweile. Dabei ist es weiterhin teils sonnig, zunehmend auch teils bewölkt. Nach dem sonnigen Start zieht es sich nun mittlerweile etwas stärker zu hier in Oldenburg bei Temperaturen von 19 Grad. Den restlichen Tag erleben wir dann weiterhin einen Sonne-Wolken-Mix. Entgegen Mittag gibt es dann eine 50%ige Regenwahrscheinlichkeit. Die Höchstwerte, die erreichen heute 21 Grad. In der Nacht ist es dann weiterhin bewölkt und dabei bleibt es aber voraussichtlich trocken und Temperaturen sinken auf um die 14 Grad ab. Und der morgige Dienstag zeigt sich dann meist bewölkt. Hier und da kann es auch zu leichten Regenschauern und Gewittern kommen bei maximal 24 Grad.
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0: Aufgepasst weiterhin auf der A29, die Anschlussstelle Oldenburg-Hafen zur Auffahrt in Richtung Osnabrück, ist weiterhin aktuell bis voraussichtlich Anfang Juli gesperrt. Im Stadtgebiet haben wir auch ein paar Sperrungen, unter anderem einmal in der Straßburger Straße. Diese ist zwischen dem Berliner Platz und der Donnerschwer Straße derzeit gesperrt. Dann gibt es auch noch abschnittsweise Sperrungen in der Straße am Bahndamm. Und auch die Lasusstraße ist derzeit gesperrt, sowie von der Straße abgehende Bereiche am Rummelweg und der Straße am Zuggraben. Dann haben wir noch ein paar Dauerbaustellen hier bei uns im Ort, und zwar einmal in der Ludwigstraße, in der Tippetstraße, eine weitere in der Ziegelhofstraße und auch in der Nahtosterstraße wird derzeit fleißig gebaut. Blitzer befinden sich heute einmal ebenfalls in der Nahtosterstraße sowie in der Straße am Ziegelweg. Kommen Sie auf jeden Fall weiterhin gut und sicher durch den Verkehr mit Ihrem Lokalsender Oldenburg 1. Und wir machen jetzt weiter mit einer meiner Lieblingsbands persönlich, und zwar den Blood Red Shoes mit Screams.

0: Und nun folgt ein weiterer Ausschnitt auch von der nächsten Folge Pro B Spezial. Dieses Mal im Gespräch sind Jonathan Kull und Mike Habelt. Die beiden sind seit dieser Saison die Kommentatoren der Junior Baskets. Hannes Grote hat sich mit ihnen über die Arbeit als Kommentator unterhalten.
1: Herzlich willkommen zu einem weiteren aktuellen Interview und zu einer neuen Folge von Pro B Spezial. Wir haben schon die Perspektive des Spielers und des Trainers kennengelernt. Heute lernen wir mal eine ganz neue Perspektive kennen, die des Kommentators. Ich darf Jonathan Kull und Mike Habelt im Studio begrüßen. Schön, dass ihr da seid.
2: Ja, vielen Dank.
1: Ja, ihr habt den Großteil der Spiele kommentiert. Jonathan, wie blickt man denn so auf ein Spiel als Kommentator?
2: Auf jeden Fall anders, als man es als Zuschauer machen würde. Es ist viel analytischer, viel schneller, weil man ja auch wirklich von Sekunde zu Sekunde eigentlich handeln muss. Es ist ein ganz anderes Gefühl, als nur ja, rein das Spiel zu gucken, weil man ja auch viel im Blick haben muss, sei es jetzt im Basketball, Statistiken oder Ansichtswerte, dass man versucht, so ein bisschen die Halle einzufangen. Es gibt viele Sachen, die man beachten muss. Kann hektisch sein, kann emotional sein. Es macht aber auf jeden Fall mehr Spaß, als nur zu gucken.
1: Man muss ja sagen, ihr macht das ja beide jetzt seit dieser Saison erst. Wie ist es denn für dich, Mike?
3: Interessant, spannend, aufregend. War ja für mich das erste Mal und auch so ganz neue Erfahrung, weil ich kenne es ja sonst ein bisschen anders. Dementsprechend hat sehr viel Spaß jetzt bis jetzt gemacht, macht auch noch sehr viel Spaß und auch, wie Jonathan so sagt, sehr analytisch. Man muss einfach sehr spontan sein. Ich habe es auch gemerkt, man kann sich so viel vorbereiten und dann passiert irgendwie das Spiel ganz anders, verläuft ganz anders. Plötzlich kannst du ganze Notizen über Bord werfen und sagt nur letztes Spiel gegen München, wo alle Spieler, die man irgendwie gescoutet hat, plötzlich nicht da war. Dann konntest du sagen, okay, die Vorbereitung ist durch, wir gucken mal, was das Spiel uns heute hergibt. Aber es macht sehr viel Spaß.
1: Ihr schaut ja auch selber natürlich viel Basketball. Was macht denn für euch so einen perfekten Kommentator aus, beziehungsweise wie wollt ihr als Kommentator auftreten?
2: Ich glaube, es ist auf jeden Fall sehr wichtig, eine gewisse Emotionalität einfach anzubieten. Die sollte sich jetzt nicht überspielen, sondern sollte auch authentisch wirken. Was jetzt beim Basketball durch bei uns kein Problem ist, weil wir beide sehr, sehr basketballfanatisch aufgewachsen sind. Und deswegen ist Emotionalität in dem Fall mir persönlich extrem wichtig. Ich kenne sehr viele Kommentatoren, die mir ein bisschen zu unemotional sind, die nicht die Wichtigkeit der Spiele so ein bisschen ja auch widerspiegeln und auch die emotionale Nähe, die dieser Sport ja auch irgendwie bietet. Mir ist auch persönlich sehr wichtig, dass man ja auch datenbasiert oder faktisch arbeitet, dass man seine Argumente, die man theoretisch auch ja aufbringt, dass man die auch belegen kann. Mhm. Und so natürlich auch dem Zuschauer das Spiel ein wenig detaillierter darzulegen, dass er sich auch mehr da reinfühlen kann und auch bestimmte Sachen einfach verstehen kann. Genau, einfach nah sein, emotional, authentisch und mit Fakten arbeiten, das ist mir ganz wichtig und wünsche ich mir auch von Kommentatoren insgesamt.
1: Ja, ich glaube, da denken wir, dass du das auf jeden Fall sehr gut machst, weil ja vor allem die Emotionalität auch sehr wichtig ist, gerade wenn man dann zu Hause ist und eben nicht live vor Ort sein kann, dass man dann auch mit ins Spiel mitgenommen wird,
3: ja, oder? Auf jeden Fall. Ich sag mal so, mir macht es auch mehr Spaß, wenn du einen Kommentator hast, der ein bisschen Feuer mit reinbringt, auch versucht, die Stimmung auch mitzunehmen, die man hat. Andererseits versuche ich auch mal noch eine kleine Prise Humor reinzunehmen. Auf der anderen Seite bin ich auch gerne der Erklärbär bei uns beiden dann immer, der auch versucht, die Sachen, die passieren, zu erklären, damit der Zuschauer versteht, was genau passiert oder wie sollte man am besten jetzt vorgehen. Und dementsprechend versuchen wir uns da auch ein bisschen gegenseitig Bälle zuzuspielen.
2: Das ist eine gute Symbiose.
1: Jetzt habt ihr eure ersten Erfahrungen gesammelt. Mike, worauf muss man denn ganz allgemein als Kommentator achten? Oder was ist besonders wichtig?
3: Ich glaube, eine gute Vorbereitung ist schon mal wichtig zu wissen, wer spielt da überhaupt. Also Baskets sind für uns beide ja bekannt eigentlich an sich. Wir haben die jetzt ein paar Mal gesehen. Wir wissen ungefähr, was für eine Art Basketball man spielt. Aber der Gegner ist halt auch mal interessant zu wissen, ist es ein ruhiges Team? Ist es ein Team, was schnell spielen will? Viele große Leute, viele erfahrene Leute oder ein junges Team? Solche Sachen, die Vorbereitung ist das schon enorm wichtig und auch ein bisschen so Gefühl haben, wie wichtig ist das Spiel? Was für eine Präsenz haben wir da? Während der Saison war es so, wer ist auf welchem Tabellenplatz? Jetzt Playoffs, wo stand man zu Beginn? Gegen wen hat man gespielt? Das ist halt, solche Punkte sollte man sich mal ins Auge fassen.
1: Das ist wahrscheinlich auch wichtig, dass man sich dann, wie auch eben schon gesagt hat, auch ergänzt dann, ne? Dass man dann auch auf den anderen reagieren kann wahrscheinlich. Ne?
2: Genau, also ich glaube, wir haben es so ein bisschen in der letzten Woche hinbekommen, dass ich sehr viel auch auf Fakten eingegangen bin. Du hast ja sehr viel auch Videos angeguckt, um auch wirklich die Spiele verbildlichen zu können. Und das war halt auch wirklich super förderlich, dass man halt einfach diese zwei verschiedenen Blickwinkel hat, dass man das nicht nur an Daten erklären kann, sondern auch einfach an Beispielen aus dem Spiel. Das macht einfach wahnsinnig viel Laune.
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1: Die Verkehrsgruppe des ADFC Oldenburg lädt heute Abend zum Treffen ein. Auf der Tagesordnung steht die Diskussion über aktuelle Themen der Verkehrspolitik in Stadt und Landkreis. Aus organisatorischen Gründen ist eine Anmeldung im ADFC-Tourenportal unter oldenburg.adfc.de/radtouren wünschenswert. Start ist heute Abend dabei um 19 Uhr im Infoladen des ADFC Oldenburg. Ebenfalls heute findet ein Konzert der Band Fast Sagrado im Amadeus statt. Die Band ist Teil des deutschen Stoner- und Heavy-Rock-Szene und wird unterstützt durch die Oldenburger Stoner-Rock-Band We Were and We Were. Zu erwarten ist ein Heavy-Metal-Psychedelic-Rock-Trip. Heute Abend um 20 Uhr ist die Band Fast Sagrado im Amadeus zu sehen. Und das Casablanca-Kino zeigt heute den rumänischen Spielfilm 3 Kilometer bis zum Ende der Welt. Er handelt von alltäglicher Homophobie und religiösen Fanatismus und hat beim Filmfestival in Cannes die Queer Palm gewonnen. Die Vorstellung ist Teil der Reihe Filmforum, die gemeinsam mit dem Forum St. Peter zum Gespräch einlädt. Los geht es dann heute Abend im Casablanca um 20 Uhr. Und das waren sie auch schon wieder, unsere Veranstaltungstipps für den heutigen Montag.

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1: Um 12 Uhr mit Benjamin Kirsch. Nach dem Scheitern des Olympia-Referendums gerät Hamburgs rot-grüner Senat unter Druck. Die Opposition fordert Konsequenzen aus der deutlichen Ablehnung der Bewerbungspläne. Aus Hamburg, Oliver Wuttke.
2: Der Hamburger Senat wisse nicht, was die Menschen in der Stadt wirklich umtreibe, kritisiert die linken Co-Fraktionschefin Heike Sudmann. Ihre Partei hatte neben der Initiative No Olympia maßgeblich gegen eine Olympia-Bewerbung argumentiert. Viele in Hamburg hätten andere Sorgen: hohe Mieten, Obdachlosigkeit, Verkehrsprobleme. Oppositionsführer Dennis Thering von der CDU hatte sich für Olympia stark gemacht. Er kritisiert nun, die Kampagne des Senats sei schwach und konzeptlos gewesen. Die AfD spricht von einem gescheiterten Prestigeprojekt und fordert den Rücktritt des ersten Bürgermeisters. Der hatte schon gestern Abend klargemacht, sein Senat werde auch ohne Olympia weiterarbeiten. Am Ausbau von Verkehrswegen, Sportstätten und Barrierefreiheit. Einzelheiten dazu stellen die Spitzen der Koalition in diesen Minuten auf einer Pressekonferenz vor.
1: Der Bund hat seine Investitionsziele beim Sondervermögen für Infrastruktur und Klimaschutz im vergangenen Jahr verpasst. Nach Angaben des Bundesfinanzministeriums ist von den gut 37 Milliarden Euro ein Drittel des Geldes nicht abgeflossen. Aus Berlin, Lissy Kaufmann.
3: Dass weniger Geld geflossen ist, hat laut Ministerium vor allem verwaltungsrechtliche, also technische Gründe. Die meisten Fortschritte bei den Investitionen sind laut Bericht in den Bereichen Wohnungsbau und Digitalisierung erzielt worden. Die Bereiche Verkehrs- und Energieinfrastruktur sowie Forschung und Entwicklung hinken etwas hinterher. Insgesamt spricht das Finanzministerium von einem erfolgreichen Start. Die Investitionen stärkten die Wirtschaft. Nach einer ersten Schätzung haben die Ausgaben für einen Anstieg des Bruttoinlandsprodukts um 0,5 Prozentpunkt gesorgt. Das Finanzministerium macht aber deutlich, dass insgesamt noch mehr Tempo bei der Umsetzung nötig ist.
1: Zu einer Klausurtagung von CDU-Abgeordneten aus Nordrhein-Westfalen wird heute auch Bundeskanzler Merz erwartet. Eingeladen hat dazu die NRW-CDU unter ihrem Landesvorsitzenden Wüst. Merz soll im sauerländischen Meschede als Gastredner sprechen. Das Treffen ist nicht öffentlich, die mediale Aufmerksamkeit ist aber groß. Spekulationen über einen möglichen Wechsel im Kanzleramt, bei dem Wüst Merz ablösen könnte, wurden allerdings inzwischen von zahlreichen CDU-Politikern dementiert. Wüst selbst hatte Medienberichte dazu als Quatsch bezeichnet. Fraktionschef Spahn sprach von Unsinn. Schleswig-Holsteins CDU-Chef Günther nannte die Gerüchte absurd. Ein Jahr nach dem Messeranschlag auf feiernde Menschen in Bielefeld ist heute das Urteil gefallen. Das Oberlandesgericht Düsseldorf sprach den Angeklagten des vierfachen versuchten Mordes schuldig und verhängte die Höchststrafe. Aus Bielefeld Marco Zaremba.
4: Der 36-jährige Syrer ist vom Oberlandesgericht Düsseldorf zu lebenslanger Haft verurteilt worden. Die Richter sprachen ihn wegen vierfachen versuchten Mordes schuldig. Außerdem stellten sie die besondere Schwere der Schuld fest und ordneten Sicherheitsverwahrung an. Der Mann hatte im Mai vergangenen Jahres vor der Bielefelder Bar Cutie mehrere Menschen mit einem Messer lebensgefährlich verletzt. Die Bundesanwaltschaft wertete die Tat als islamisch motivierten Terroranschlag. Der Angeklagte hatte den Angriff gestanden und vor Gericht Reue gezeigt.
1: Ein Gericht im tschechischen Pilsen will heute über die Auslieferung der verurteilten Rechtsextremistin Liebig an Deutschland entscheiden. Sie soll in die JVA Chemnitz gebracht werden. Liebig lehnt das ab, da sie befürchtet, in ein Männergefängnis gebracht zu werden und in Haft ums Leben zu kommen. Die 55-Jährige war im Juli 2023, damals noch als Mann, vom Amtsgericht Halle wegen Volksverhetzung, übler Nachrede und Beleidigung zu einer Gesamtfreiheitsstrafe von 1 Jahr und 6 Monaten ohne Bewährung verurteilt worden. Kurz vor Haftantritt änderte sie ihren Geschlechtseintrag von männlich auf weiblich und floh, wurde dann aber im April in Tschechien aufgegriffen. In Flensburg muss sich seit heute ein 60-Jähriger vor Gericht verantworten, weil er im Schaufenster seines Geschäfts ein Schild mit dem Text »Juden haben hier Hausverbot« aufgehängt hat. Das Hausverbot rechtfertigte er im vergangenen September damit, dass ihn die Vorgänge im Gazastreifen frustrierten. Die Staatsanwaltschaft hat ihn wegen Volksverhetzung angeklagt und wirft ihm unter anderem vor, zu Hass gegen die in Deutschland lebenden Jüdinnen und Juden aufgestachelt zu haben. Das waren die Nachrichten.
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5: Flaute oder Rückenwind?
6: Das Wetter im Nordwesten. Die 20-Grad-Marke haben wir nun mittlerweile überschritten. Ansonsten hat sich nicht viel geändert. Weiterhin ist es größtenteils bewölkt mit vereinzelten sonnigen Momenten. Den restlichen Tag über erleben wir dann weiterhin einen Sonnenwolkenmix. Gegen den Nachmittag gibt es dann sogar eine 50%ige Regenwahrscheinlichkeit. Die Höchstwerte, die betragen heute 21 Grad. In der Nacht ist es dann weiterhin bewölkt. Dabei bleibt es voraussichtlich aber auch trocken und die Temperaturen sinken auf etwa 14 Grad ab. Und der morgige Dienstag startet dann meist bewölkt. Hier und da kann es dann auch mal wieder zu leichten Regenschauern und Gewittern kommen. Und die Temperaturen, die machen nochmal einen kleinen Sprung und klettern auch mal auf etwa 24 Grad.
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6: Nicht so viel los auf den Fernstraßen in und um Oldenburg, außer die A29 Anschlussstelle Oldenburg-Hafen zur Auffahrt in Richtung Osnabrück. Diese bleibt weiterhin aktuell bis voraussichtlich Anfang Juli gesperrt. Und dann haben wir auch noch ein paar Sperrungen im Stadtgebiet. Und zwar einmal ist die Straßburger Straße zwischen dem Berliner Platz und der Donnerschwerstraße derzeit gesperrt. Dann gibt es auch noch abschnittsweise Sperrungen in der Straße am Bahndamm. Die Lasiusstraße ist ebenfalls gesperrt, sowie von der Straße abgehende Bereiche am Rummelweg und der Straße am Zuggraben. Auch ein paar Dauerbaustellen haben wir halt noch bei uns im Ort, unter anderem einmal in der Ludwigstraße, in der Tirpitzstraße, in der Ziegelhofstraße und in der Nahtosterstraße. Und geblitzt wird heute einmal ebenfalls in der Nahtosterstraße sowie in der Straße Ziegelweg. Das waren sie auch schon wieder, unsere Verkehrsmeldungen hier bei Oldenburg 1. Kommen Sie auf jeden Fall gut und sicher weiterhin an Ihr Ziel. Und wir gehen es auch schon tatsächlich in unsere letzte Stunde unserer Vormittagssendung am heutigen Montag. Im Studio für Sie weiterhin Alex Stargardt. Und den Auftakt für unsere letzte Stunde macht jetzt John Mellencamp mit seinem Song Hört so gut.

0: Fußball ist des Deutschen liebster Sport und mehr als nur Tore und Tabellen. Er spiegelt unsere Gesellschaft, ihre Konflikte und Veränderungen wider. Das Gegengrade-Festival in Oldenburg zeigt gerade genau das in seiner 6. Ausgabe besonders stark. Mehr dazu von Luka Muschalek.
1: Dieses Jahr setzen die Organisatoren bewusst neue Schwerpunkte und bringen aktuelle, mutige und teilweise vergessene Themen auf die Bühne. Dank eines immer größer werdenden Netzwerks konnte die Veranstaltung neue Geschichten und Menschen gewinnen. Ein Beispiel ist der Fußball im Kriegsalltag in der Ukraine.
2: Wir haben letztes Jahr jemanden kennenlernen dürfen auf dem Festival, beziehungsweise ich kenne ihn schon länger, der berichtet hatte, dass er in der Ukraine gewesen ist, dort Fußball in Zeiten des Krieges geschaut hatte. Da ist die Idee entstanden, halt einen Vortrag zu machen, wie er dieses Mal auf dem Festival auch gezeigt wird.
1: Neu in diesem Jahr ist auch ein stärkerer Blick auf die Graffiti-Fankultur. Das Festival beleuchtet, wie Graffiti heute als Teil der Fußball-Fankultur funktioniert und welche Rolle sie spielt. Daneben wirft es auch einen Blick in die Geschichte, unter anderem auf den Fußball in der DDR. Und das Festival bleibt nicht nur bei Worten. Es zeigt eigene Produktionen, die starke und wichtige Geschichten erzählen.
2: Wir haben ja zwei Festivalproduktionen im Rahmen des Festivals gezeigt, von Farshid Zahedi über die Rolle der Frauen im Iran. Perspektivisch wäre es natürlich wünschenswert, wenn wir in 5 bis 10 Jahren weitere dieser Festivalproduktionen eben halt auch auf unserem Festival zeigen können und präsentieren können und da vielleicht auch neue Ideen entstehen für neue Produktionen.
1: Trotz aller neuen, internationalen und historischen Themen bleibt das Festival auch bei Problemen im eigenen Fußballumfeld kritisch. Ein großes Thema ist weiterhin die starke Abhängigkeit von Sponsoren.
2: Letztes Jahr haben wir das Thema Alkohol und Drogen im Kontext Fußball bearbeitet. Auch das ein wichtiges Thema, weil da eben halt auch deutlich wurde, dass Sponsoring zum Beispiel Vereine auch ein Stück weit in Abhängigkeiten gerät und da eben halt eine Positionierung schwierig ist.
1: Vom Fußball im Krieg in der Ukraine über die heutige Graffiti-Fankultur und die Geschichte des DDR-Fußballs bis zum mutigen Kampf von Frauen und Flinterpersonen im Iran. Das Gegengrade-Festival macht klar, wie eng Sport, Politik und Gesellschaft miteinander verbunden sind. Es bleibt ein einzigartiges Festival, das in Oldenburg mutig neue Wege geht und zeigt, wer über Fußball spricht, muss auch über die Welt sprechen, in der er stattfindet.
0: Die Eröffnung des Gegengrade-Festivals findet dann übermorgen am Mittwoch um 19 Uhr im Marschwegstadion statt. Und zum Abschluss am Samstag gibt es dann auch noch eine Abschlussparty inklusive Überraschungen. Alles weitere finden Sie unter www.gegengradefilmfestival.de.

0: die Gorillaz zusammen mit Tame Impala und New Gold. Und nun ist es auch schon wieder 12.30 Uhr und damit ein weiteres Mal Zeit für unsere Oldenburg 1 Lokalnachrichten. Im Studio steht nun für Sie bereit Thorben Radke.
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2: Heute tagt der Rat in einer öffentlichen Sitzung. Auf der Tagesordnung stehen neben einer Einwohnerfragestunde auch unter anderem die Beschlüsse zum Stadionneubau an der Maastrichter Straße sowie der Beschluss zum Oldenburger Leitfaden für die Einrichtung von Fahrradstraßen. Die Sitzung beginnt um 18 Uhr in der Aula der Zizilienschule. Der Park der Gärten in Bad Zwischenahn wurde für seine Familienfreundlichkeit mit dem Fair Family Gütesiegel ausgezeichnet. Das Siegel vom Verband Kinderreicher Familien zeichnet Unternehmen und Institutionen aus, die sich in besonderem Maße für die Interessen von Familien einsetzen. Der Park der Gärten punktete besonders durch Preispolitik und Barrierefreiheit. Heute tagt der Ausschuss für allgemeine Angelegenheiten in einer öffentlichen Sitzung. Auf der Tagesordnung steht neben einer Einwohnerfragestunde unter anderem ein Bericht zum Verwaltungsausschuss. Die Sitzung beginnt um 16 Uhr in der Mensa der Zizilienschule.
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0: Weiterhin ist es größtenteils bewölkt mit vereinzelten sonnigen Momenten bei milden 20 Grad hier bei uns in Oldenburg. Den restlichen Tag erleben wir dann weiterhin einen Sonne-Wolken-Mix und gegen Mittag kann es dann auch noch vereinzelt zu Regenschauern kommen. Die Höchsttemperaturen, die klettern heute noch einmal auf 21 Grad. In der Nacht ist es dann weiterhin größtenteils bewölkt, dabei bleibt es aber voraussichtlich trocken und die Temperaturen sinken auf etwa 14 Grad ab. Und der morgige Dienstag zeigt sich dann meist bewölkt, hier und da kann es auch immer wieder mal zu leichten Regenschauern und Gewittern kommen und die Temperaturen machen nochmal einen kleinen Sprung und klettern auf insgesamt 24 Grad.
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0: Weiterhin relativ freie Durchfahrt auf den Fernstraßen in und um Oldenburg, außer auf der A29. Die altbekannte Meldung von der Anstelle Oldenburg-Hafen zur Auffahrt in Richtung Osnabrück. Diese ist nämlich aktuell bis voraussichtlich Anfang Juli gesperrt. Dann haben wir noch ein paar Sperrungen im Stadtgebiet, und zwar einmal in der Straßburger Straße. Diese ist zwischen dem Berliner Platz und der Donnerschwer Straße derzeit gesperrt. Dann haben wir noch abschnittsweise Sperrungen in der Straße am Bahndamm und die Lasiusstraße ist derzeit gesperrt, sowie von der Straße abgehende Bereiche am Rummelweg und der Straße am Zuggraben. Dann haben wir noch ein paar Dauerbaustellen hier bei uns im Ort. Diese befinden sich einmal an der Ludwigstraße, in der Tirpitzstraße, in der Ziegelhofstraße und auch in der Nahtosterstraße wird derzeit fleißig gebaut. Und Blitzer befinden sich heute ebenfalls in der Nahtosterstraße sowie in der Straße Ziegelweg. Das waren sie auch schon wieder, unsere Verkehrsmeldungen hier bei Oldenburg 1, Ihrem Lokalsender. Kommen Sie auf jeden Fall weiterhin gut und sicher an Ihr Ziel. Und wir machen jetzt direkt weiter mit His Golden Messenger zusammen mit Shaky Eyes.

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1: Heute Abend findet die Infoveranstaltung zum Thema Abitur oder Fachhochschulreife nachholen statt. Das Städtische Abendgymnasium und der Oldenburg-Kolleg berichten unter anderem über die staatliche Förderung ihres Schulbesuchs sowie die besonderen Lernbedingungen, die sie Erwachsenen anbieten. Alle BürgerInnen ab 19 Jahren sind herzlich eingeladen und los geht es dann heute Abend um 19.30 Uhr in den Räumlichkeiten des Oldenburg-Kollegs. Ebenfalls heute findet ein Konzert der Band Fassa Grado im Amadeus statt. Die Band ist Teil der deutschen Stoner- und Heavy-Rock-Szene und wird unterstützt durch die Oldenburger Stoner-Rockband We Were and We Were. Zu erwarten ist ein Heavy Psychedelic Rock Trip und heute Abend um 20 Uhr ist die Band Fassa Grado dann im Amadeus zu sehen. Und das Casablanca-Kino zeigt heute den rumänischen Spielfilm 3 Kilometer bis zum Ende der Welt. Er handelt von alltäglicher Homophobie und religiösen Fanatismus und hat beim Filmfestival in Cannes die Queer Palm gewonnen. Die Vorstellung ist Teil der Reihe Filmforum, die gemeinsam mit dem Forum St. Peter zum Gespräch einlädt. Los geht es dann heute im Casablanca um 20 Uhr. Das waren sie auch schon wieder, unsere Veranstaltungstipps für den heutigen Montag.

9 Million Bicycles war das von Katie Melua und damit war es auch schon wieder für heute mit unserer Sendung am Vormittag. Für Sie im Studio war Alex Stargardt. Nach einer kurzen Pause geht es dann gleich um 14 Uhr weiter mit Live-Programm und zwar in Form der Mixtur, heute mit meiner Kollegin Greta Böttger. Ich bin auf jeden Fall raus für heute und wünsche Ihnen noch einen schönen, möglichst sonnigen Montagnachmittag.

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1: Um 13 Uhr mit Benjamin Kirsch. Nach dem Scheitern des Olympia-Referendums gerät Hamburgs rot-grüner Senat unter Druck. Die Opposition fordert Konsequenzen aus der deutlichen Ablehnung der Bewerbungspläne. Aus Hamburg Oliver Wuttke.
2: Der Hamburger Senat wisse nicht, was die Menschen in der Stadt wirklich umtreibe, kritisiert die linken Co-Fraktionschefin Heike Sudmann. Ihre Partei hatte neben der Initiative No Olympia maßgeblich gegen eine Olympia-Bewerbung argumentiert. Viele in Hamburg hätten andere Sorgen: hohe Mieten, Obdachlosigkeit, Verkehrsprobleme. Oppositionsführer Dennis Thering von der CDU hatte sich für Olympia stark gemacht. Er kritisiert nun, die Kampagne des Senats sei schwach und konzeptlos gewesen. Die AfD spricht von einem gescheiterten Prestigeprojekt und fordert den Rücktritt des ersten Bürgermeisters. Der hatte schon gestern Abend klargemacht, sein Senat werde auch ohne Olympia weiterarbeiten. Am Ausbau von Verkehrswegen, Sportstätten und Barrierefreiheit. Einzelheiten dazu stellen die Spitzen der Koalition in diesen Minuten auf einer Pressekonferenz vor.
1: Juso-Chef Thürmer will nicht von der geplanten BAföG-Reform abrücken. Er kenne niemanden in der SPD, der nicht mit voller Überzeugung hinter der Reform stehe, sagte Thürmer im Deutschlandfunk. Scharfe Kritik übte Thürmer an den Äußerungen von Bundesforschungsministerin Bär zu dem Thema.
3: Die Äußerungen der Forschungsministerin, die empfinde ich wirklich als skandalös. Also sie müsste ja auf der Seite der Studierenden stehen. Stattdessen wiederholt sie ehrlicherweise saudumme Klischees, sagt, die Studierenden sollten doch mal arbeiten. Die Realität ist doch, 65% der Studierenden arbeiten jetzt schon. Das ist mehr als in den gesamten Generationen davor. Aber trotzdem leben fast 50% der Studierenden, die nicht mehr zu Hause wohnen, in Armut, weil die Kosten so stark gestiegen sind und das BAföG eben nicht reicht. Diese Situation ist unhaltbar und die Forschungsministerin sollte eigentlich an erster Stelle stehen, um daran etwas zu ändern. Stattdessen macht sie das, was wir am Wochenende gesehen haben. Ich kann das einfach nicht verstehen, ehrlich gesagt.
1: Juso-Chef Thürmer. Nach tagelangen Spekulationen über einen personellen Wechsel im Bundeskanzleramt hat der CDU-Vorsitzende in Nordrhein-Westfalen Wüst solchen Überlegungen eine klare Absage erteilt. Auf einer Tagung von CDU-Abgeordneten aus NRW in Meschede sagte Wüst, er könne vor solchen Diskussionen nur ausdrücklich warnen. Deutschland stehe vor großen Herausforderungen, die Kanzler Merz entschlossen angehe. Dabei habe er seine volle Unterstützung. Wüst wurde in den vergangenen Tagen immer wieder als möglicher Kandidat genannt, Merz als Bundeskanzler abzulösen. Merz will in Meschede auch noch eine Rede halten. Israel will seine Angriffe auf Ziele der Hisbollah-Miliz und auch auf die libanesische Hauptstadt Beirut ausweiten. Das kündigten Ministerpräsident Netanyahu und Verteidigungsminister Katz in einer gemeinsamen Erklärung an. Aus Tel Aviv, Julio Segador.
4: Sie begründen die Entscheidung mit den, Zitat, wiederholten und andauernden Verletzungen der Waffenruhe durch die Terrororganisation Hisbollah. Konkret sollen Ziele im Dahiyeh-Viertel im Süden der Hauptstadt angegriffen werden. Dieses Viertel ist die zentrale politische und militärische Hochburg der schiitischen Hisbollah-Miliz im Libanon. Meldungen zufolge soll die Terrormiliz dort über ein weitreichendes unterirdisches System aus Bunkern, Lagern und Tunneln verfügen. Die Mitte April vereinbarte Waffenruhe gilt derzeit faktisch nur auf dem Papier.
1: Der Landtag in Niedersachsen will von heute an die Vorgänge um den korrupten Ex-Staatsanwalt Yaschar G. aufarbeiten. Dazu hat das Landesparlament einen Untersuchungsausschuss eingerichtet. Dann soll es zum Beispiel darum gehen, wer in den Justizbehörden Informationen über die illegalen Tätigkeiten des verurteilten früheren Staatsanwalts aus Hannover hatte. Auch der heutige Verteidigungsminister Pistorius soll befragt werden, der damals Innenminister in Niedersachsen war. Der frühere Staatsanwalt war im März zu 8 Jahren Haft verurteilt worden, weil er jahrelang mit der organisierten Kriminalität zusammengearbeitet hatte. Wegen eines antisemitischen Plakats in seinem Flensburger Geschäft hat sich ein Ladeninhaber vor Gericht verantworten müssen. Das Amtsgericht verurteilte den 60-Jährigen nun wegen Volksverhetzung zu einer 6-monatigen Bewährungsstrafe und einer Zahlung von 1.200 Euro an die KZ-Gedenkstätte Ladelund, wie NDR 1 Welle Nord berichtet. Der Angeklagte hatte laut Staatsanwaltschaft während der Vernehmung eingeräumt, das Plakat mit der Aufschrift »Juden haben hier Hausverbot« aufgehängt zu haben. Das waren die Nachrichten.
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Okay. Das ist schön. Das ist der Szenenapplaus, der sich durchaus anbietet, weil jetzt fallen wir in einen Komaschlaf und ein Zeitloch entsteht. Und jetzt ist der nächste Morgen. Wenn ich morgens aufwache,

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1: Um 14 Uhr mit Benjamin Kirsch. Die AfD in Niedersachsen darf vom Verfassungsschutz vorläufig zum Beobachtungsobjekt von erheblicher Bedeutung hochgestuft werden. Das hat das Verwaltungsgericht Hannover entschieden. Es lehnte einen Eilantrag der AfD gegen ihre Hochstufung ab. Aus Hannover Angelika Henkel.
2: Vereinfacht gesagt, die niedersächsische AfD gilt als gesichert rechtsextrem. Das ist jedenfalls das Ergebnis im sogenannten Eilverfahren. Der Verfassungsschutz darf also die AfD hiermit mit sogenannten nachrichtendienstlichen Mitteln beobachten, heißt observieren, abhören, V-Leute einsetzen. Das Gericht in Hannover folgt der Argumentation, dass die AfD verfassungsfeindlich ist. Nur ein Beispiel, die AfD agiere gegen die Menschenwürde, wenn sie pauschal insbesondere männliche und muslimische Zuwanderer abwerte. Außerdem mache sich die AfD über andere Parteien und Politiker systematisch verächtlich und schade damit der Demokratie. Gegen den Beschluss kann die AfD Rechtsmittel einlegen.
1: Hamburgs Bürgermeister Tschentscher hat Kritik an den Olympiaplänen der Stadt zurückgewiesen. Der SPD-Politiker bezeichnete es als richtig, dass die Stadt eine Volksbefragung durchgeführt hat. Dabei hatten sich gestern 55% gegen eine Olympiabewerbung ausgesprochen. Aus der NDR-Nachrichtenredaktion Jan Busche.
3: Vom rot-grünen Senat heißt es, jetzt sollen Zukunftspläne der Stadt eben ohne Olympia angegangen werden. Mehr Barrierefreiheit, mehr Sport in den Schulen zum Beispiel und ein neues Stadion im Volkspark. Die Linke kritisiert dagegen, dass sich der Senat jetzt lieber um die wirklichen Probleme in Hamburg kümmern sollte, hohe Mieten zum Beispiel. Und die AfD fordert den Rücktritt von Bürgermeister Tschentscher. Hoffnung auf Olympia im Norden gibt es noch in Rostock-Warnemünde und in Kiel. Beide Städte möchten die Segelwettbewerbe bei sich austragen und hoffen, dass die anderen deutschen Olympiabewerber sich für Kiel oder Warnemünde entscheiden. Berlin hat sich schon festgelegt und setzt auf Warnemünde.
1: Juso-Chef Thürmer will nicht von der geplanten BAföG-Reform abrücken. Er kenne niemanden in der SPD, der nicht mit voller Überzeugung hinter der Reform stehe, sagte Thürmer im Deutschlandfunk. Scharfe Kritik übte Thürmer an den Äußerungen von Bundesforschungsministerin Beer zu dem Thema.
4: Die Äußerungen der Forschungsministerin, die empfinde ich wirklich als skandalös. Also sie müsste ja auf der Seite der Studierenden stehen. Stattdessen wiederholt sie ehrlicherweise saudumme Klischees, sagt, die Studierenden sollten doch mal arbeiten. Die Realität ist doch, 65% der Studierenden arbeiten jetzt schon. Das ist mehr als in den gesamten Generationen davor. Aber trotzdem leben fast 50% der Studierenden, die nicht mehr zu Hause wohnen, in Armut, weil die Kosten so stark gestiegen sind und das BAföG eben nicht reicht. Diese Situation ist unhaltbar und die Forschungsministerin sollte eigentlich an erster Stelle stehen, um daran etwas zu ändern. Stattdessen macht sie das, was wir am Wochenende gesehen haben. Ich kann das einfach nicht verstehen, ehrlich gesagt.
1: Juso-Chef Thürmer. Israel will seine Angriffe auf Ziele der Hisbollah-Miliz und auch auf die libanesische Hauptstadt Beirut ausweiten. Das kündigten Ministerpräsident Netanyahu und Verteidigungsminister Katz in einer gemeinsamen Erklärung an. Aus Tel Aviv, Julio Segador.
5: Sie begründen die Entscheidung mit den, Zitat, wiederholten und andauernden Verletzungen der Waffenruhe durch die Terrororganisation Hisbollah. Konkret sollen Ziele im Dahiyeh-Viertel im Süden der Hauptstadt angegriffen werden. Dieses Viertel ist die zentrale politische und militärische Hochburg der schiitischen Hisbollah-Miliz im Libanon. Meldungen zufolge soll die Terrormiliz dort über ein weitreichendes unterirdisches System aus Bunkern, Lagern und Tunneln verfügen. Die Mitte April vereinbarte Waffenruhe gilt derzeit faktisch nur auf dem Papier.
1: In Osnabrück ist seit heute eine neue Landeszentralstelle für Cyberkriminalfälle aktiv. Dort arbeiten IT-Spezialisten gemeinsam mit Juristen an Cybercrime-Fällen wie Drogen- und Waffenhandel im Darknet oder Online-Betrug. Bisher waren für Niedersachsen 3 verschiedene Stellen für Cybercrime zuständig: Osnabrück, Verden und Göttingen. Jetzt wird alles in Osnabrück gebündelt. Aus dem Justizministerium heißt es, der Standort wurde unter anderem gewählt, weil er nah an NRW liege und von dort zusätzlich Fachkräfte für die Zentralstelle gewonnen werden könnten. Bis 2027 soll die Zentralstelle auf rund 50 Mitarbeitende wachsen. Das waren die Nachrichten.
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6: 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Das Wetter im Nordwesten.
7: Derzeit ist es größtenteils bewölkt mit vereinzelten sonnigen Momenten bei milden 22 Grad hier bei uns in Oldenburg. Den restlichen Tag lang bleibt es ein Mix zwischen Sonne und Wolken. Heute Abend erwartet uns eine 50%ige Regenwahrscheinlichkeit und eine Höchsttemperatur von 22 Grad. Heute Nacht bleibt es bewölkt und aber auch voraussichtlich trocken bei Temperaturen um die 14 Grad. Morgen erwartet uns ein meist bewölkter Tag mit leichten Regenschauern und auch Gewitter bei einer Maximaltemperatur von 24 Grad.
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7: Die A29 Anschlussstelle Oldenburg-Hafen zur Auffahrt in Richtung Osnabrück ist aktuell bis voraussichtlich Anfang Juli gesperrt. Kommen wir zum Stadtgebiet Oldenburg. Die Straßburger Straße ist zwischen dem Berliner Platz und der Donnerschwer Straße gesperrt. Es gibt abschnittsweise Sperrungen am Bahndamm. Die Lasiusstraße ist gesperrt, sowie von der Straße abgehenden Bereich am Römmelweg und der Straße am Zugraben. Zu unseren Dauerbaustellen hier in Oldenburg. Die Ludwigstraße, die Tierpitzstraße, die Ziegelhofstraße und die Nadorster Straße in Höhe der Hausnummer 6 bis 40 ist halbseitig stadteinwärts gesperrt. Kommen Sie gut an und vor allem durch mit Ihrem Oldenburg 1 Lokalsender.
9: Sie hören den Lokalsender Oldenburg 1 und hier geht's jetzt weiter mit der Mixtur.
7: 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Für Sie im Studio ist Greta Böttger. Ich begleite Sie durch die nächste Stunde mit der Mixtur.

0: Heute geht es um eine bewegende Geschichte, die auf wahren Ereignissen basiert. Der Film Verflucht nochmal erzählt von einem jungen Mann mit dem Tourette-Syndrom, der lange mit Verurteilung und Ausgrenzung kämpfen musste. Den Kinotipp zum Film Verflucht nochmal präsentiert heute Diana Kahl.
1: Der Film Verflucht normal erzählt die wahre Geschichte von John Davidson. Er wächst Anfang der 1980er in einer kleinen schottischen Stadt auf und entwickelt schon mit 12 Jahren auffällige Nerventics und plötzliche Ausrufe. Erst Jahre später wird klar, John hat das Tourette-Syndrom. Dabei handelt es sich um eine neurologische Erkrankung, bei der Betroffene unkontrollierte Bewegungen oder Laute machen. Bei John waren es unter anderem auch Beleidigungen.
2: Verschwindet einfach!
3: Voll der Spasti!
4: Das ist zu viel Verantwortung.
5: Das ist John! Hase, Scheiße!
6: John!
7: Hey! Widerliche Scheiße! Ich kann nichts dafür!
8: Er hat mich heute blamiert!
1: Doch weder in der Schule noch zu Hause stößt John auf Verständnis. Statt Hilfe bekommt er nur Spott und Strafen. Jahre später lebt der erwachsene John noch immer bei seiner Mutter und kämpft zusätzlich mit den Nebenwirkungen seiner Medikamente.
9: Wenn du irgendwas tust, wofür du nichts kannst, dann musst du dich nie dafür entschuldigen.
1: Erst eine zufällige Begegnung mit seinem früheren Klassenkameraden Murray und dessen Mutter Dottie verändert sein Leben. Dottie begegnet ihm mit Verständnis und verschafft ihm einen Job im örtlichen Gemeindezentrum. Dort entwickelt sich langsam eine enge Freundschaft, durch die John wieder mehr Mut fasst und beginnt, seinen eigenen Weg zu finden.
10: Johnny D!
11: Das heißt Tourette-Syndrom. Ich sag schlimme Dinge.
10: Kann man das heilen?
1: Hinter den Kulissen von Verflucht normal steckt der britische Regisseur und Drehbuchautor Kirk Jones. Die Hauptrolle des erwachsenen John Davidson spielt Robert Aramayo, während den jungen John Scott Alice Watson verkörpert. Shirley Henderson spielt Johns Mutter Heather Davidson, Maxine Peake übernimmt die Rolle von Dottie Achenbach und Peter Mullen spielt den Hausmeister Tommy Trotter. Für die Musik war der Komponist Stephen Renix zuständig.
12: Ich glaube, dass Tourette nicht das Problem ist, sondern dass die Menschen nichts über Tourette wissen. Klär sie auf.
1: Die Kritiken zu Verflucht normal fallen überwiegend positiv aus. Filmstarts schreibt, auch wenn viele den echten John Davidson nicht kannten, lohnt sich dieser Film. Die Geschichte sei inspirierend und emotional erzählt. Auch Filmrezension hebt vor allem die sensible Umsetzung hervor. Der Film schaffe es, Verständnis für das Tourette-Syndrom zu wecken, ohne belehrend zu wirken. Besonders der Hauptdarsteller Robert Aramayo wird für sein vielschichtiges Spiel gelobt. Im Gesamten ist Verflucht normal ein bewegender Film über Ausgrenzung, Mut und den Wunsch, einfach akzeptiert zu werden.
0: Wer neugierig geworden ist, aufgepasst. Der Film Verflucht nochmal läuft heute Abend um 20.30 Uhr im Casablanca Kino. Zudem läuft der Film Ticket ins Leben heute um 18 Uhr ebenfalls im Casablanca.

0: Unser heutiger Song des Tages ist Ausgehen von Amy Warning. Die Single ist Teil ihres Albums Wellen, welches am 19.02. nächstes Jahr erscheint. Es ist ein melodisch zum Tanzen anregender Song, der die Atmosphäre magischer Nächte wiedergibt. Hören wir mal rein. Hier kommt Ausgehen von Amy Warning.
1: Wir kommen.

0: Torben Radke.
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3: Heute tagt der Oldenburger Rat in einer öffentlichen Sitzung. Auf der Tagesordnung steht neben einer Einwohnerfragestunde unter anderem auch die Beschlüsse zum Stadionneubau an der Maastrichter Straße vom 27. Mai sowie der Beschluss zum Oldenburger Leitfaden für die Einrichtung von Fahrradstraßen vom 20. April. Die Sitzung beginnt um 18 Uhr in der Aula der Zizilienschule. Der Park der Gärten in Bad Zwischenahn wurde für seine Familienfreundlichkeit mit dem Fair Family Gütesiegel ausgezeichnet. Das Siegel vom Verband Kinderreicher Familien e.V. zeichnet Unternehmen und Institutionen aus, die sich in besonderem Maße für die Interessen von Familien einsetzen. Der Park der Gärten punktete dabei besonders durch Preispolitik und Barrierefreiheit. Heute tagt der Ausschuss für allgemeine Angelegenheiten in einer öffentlichen Sitzung. Auf der Tagesordnung steht neben einer Einwohnerfragestunde unter anderem ein Bericht zum Verwaltungsausschuss. Die Sitzung beginnt um 16 Uhr in der Mensa der Zizilienschule.
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0: Heute ist es größtenteils bewölkt mit vereinzelt sonnigen Momenten bei milden 22 Grad. Den restlichen Tag erleben wir dann weiterhin einen Sonnen-Wolken-Mix. Gegen Mittag gibt es dann eine 50%ige Regenwahrscheinlichkeit mit der Höchsttemperatur von 22 Grad. Morgen erwartet uns ein bewölkter Tag, bei der voraussichtlich trocken bleibt, bei Temperaturen um die 14 Grad. Das war unsere Nacht. Unser Tag morgen wird auch meist bewölkt mit leichten Regenschauern und einem möglichen Gewitter bei einer Maximaltemperatur von 24 Grad.
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0: Kommen wir zu unseren Fernstraßen. Die A29, Anschlussstelle Oldenburg-Hafen zur Auffahrt in Richtung Osnabrück, ist aktuell bis voraussichtlich Anfang Juli gesperrt. Das Stadtgebiet. Die Straßburger Straße ist zwischen dem Berliner Platz und der Donnerschwer Straße gesperrt. Es gibt abschnittsweise Sperrungen am Bahndamm. Die Lasiostraße ist gesperrt, sowie von der Straße abgehende Bereiche am Rummelweg und der Straße am Zugraben. Zu unseren Dauerbaustellen in Oldenburg. Die Ludwigstraße, die Tirpitzstraße, die Ziegelhofstraße und die Nadorster Straße in Höhe der Hausnummer 6 bis 40 ist halbseitig stadteinwärts gesperrt. Kommen Sie gut an und durch mit Ihrem Oldenburg 1 Lokalsender.

am Donnerstag findet an der Uni Oldenburg ein Schnuppertag für Interessierte am Lehramtsstudium statt. Es werden alle Schulformen und 25 Schulfächer vertreten sein. Der Tag bietet die Möglichkeit, das Unileben kennenzulernen und sich einen Überblick über das Lehramtsstudium zu verschaffen. Interessierte können sich bis heute auf der Uni-Website anmelden.

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1: Heute findet die Infoveranstaltung zum Thema Abitur und Fachhochschulreife nachholen statt. Das städtische Abendgymnasium und der Oldenburg-Kolleg berichten unter anderem über die staatliche Förderung des Schulbesuches sowie die besonderen Lernbedingungen, die sie Erwachsenen anbieten. Alle BürgerInnen ab 19 Jahren sind herzlich eingeladen. Los geht's heute Abend um 19.30 Uhr in den Räumlichkeiten des Oldenburg-Kollegs. Das Casablanca Kino zeigt heute den rumänischen Spielfilm 3 Kilometer bis zum Ende der Welt. Es handelt von alltäglicher Homophobie und religiösen Fanatismus und hat beim Filmfestival in Cannes die Queere Palme gewonnen. Die Vorstellung ist Teil der Reihe Filmforum, die allgemein mit dem Forum St. Peter zum Gespräch einlädt. Los geht es im Casablanca um 20 Uhr. Heute findet ein Konzert der Band Fass Sagrado im Amadeo statt. Die Band ist Teil der deutschen Stoner- und Heavy-Rock-Szene und wird unterstützt durch die Oldenburger Stoner-Rock-Band Reverb. Zu erwarten ist ein Heavy-Psychedelic-Rock-Trip, der heute Abend um 20 Uhr ist die Band im Amadeus zu sehen. Hier geht's jetzt weiter mit Bad Romance von Lady Gaga.

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1: Das war die Mixtur mit Greta Böttger. Ich verabschiede mich für heute. Hier geht es nun weiter mit unserer Show am Nachmittag mit Kevin Heidenreich. Und wir hören jetzt Midnight Sky von Miley Cyrus.

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1: Um 15 Uhr mit Tarek Yusbaschi. Die AfD in Niedersachsen darf vom Verfassungsschutz vorläufig zum Beobachtungsobjekt von erheblicher Bedeutung hochgestuft werden. Das hat das Verwaltungsgericht Hannover entschieden. Es lehnte einen Eilantrag der AfD gegen ihre Hochstufung ab. Aus Hannover Angelika Henkel.
2: Vereinfacht gesagt, die niedersächsische AfD gilt als gesichert rechtsextrem. Das ist jedenfalls das Ergebnis im sogenannten Eilverfahren. Der Verfassungsschutz darf also die AfD hiermit mit sogenannten nachrichtendienstlichen Mitteln beobachten, heißt observieren, abhören, V-Leute einsetzen. Das Gericht in Hannover folgt der Argumentation, dass die AfD verfassungsfeindlich ist. Nur ein Beispiel, die AfD agiere gegen die Menschenwürde, wenn sie pauschal insbesondere männliche und muslimische Zuwanderer abwerte. Außerdem mache sich die AfD über andere Parteien und Politiker systematisch verächtlich und schade damit der Demokratie. Gegen den Beschluss kann die AfD Rechtsmittel einlegen.
1: Juso-Chef Türmer will nicht von der geplanten BAföG-Reform abrücken. Er kenne niemanden in der SPD, der nicht mit voller Überzeugung hinter der Reform stehe, sagte Türmer im Deutschlandfunk. Scharfe Kritik übte Türmer an den Äußerungen von Bundesforschungsministerin Bär zu dem Thema.
3: Die Äußerungen der Forschungsministerin, die empfinde ich wirklich als skandalös. Also sie müsste ja auf der Seite der Studierenden stehen. Stattdessen wiederholt sie ehrlicherweise saudumme Klischees, sagt, die Studierenden sollten doch mal arbeiten. Die Realität ist doch, 65% der Studierenden arbeiten jetzt schon. Das ist mehr als in den gesamten Generationen davor. Aber trotzdem leben fast 50% der Studierenden, die nicht mehr zu Hause wohnen, in Armut, weil die Kosten so stark gestiegen sind und das BAföG eben nicht reicht. Diese Situation ist unhaltbar und die Forschungsministerin sollte eigentlich an erster Stelle stehen, um daran etwas zu ändern. Stattdessen macht sie das, was wir am Wochenende gesehen haben. Ich kann das einfach nicht verstehen, ehrlich gesagt.
1: Juso-Chef Türmer. Israel will seine Angriffe auf Ziele der Hisbollah-Miliz und auch auf die libanesische Hauptstadt Beirut ausweiten. Das kündigten Ministerpräsident Netanyahu und Verteidigungsminister Katz in einer gemeinsamen Erklärung an. Aus Tel Aviv, Julio Segador.
4: Sie begründen die Entscheidung mit den, Zitat, wiederholten und andauernden Verletzungen der Waffenruhe durch die Terrororganisation Hisbollah. Konkret sollen Ziele im Dahiyeh-Viertel im Süden der Hauptstadt angegriffen werden. Dieses Viertel ist die zentrale politische und militärische Hochburg der schiitischen Hisbollah-Miliz im Libanon. Meldungen zufolge soll die Terrormiliz dort über ein weitreichendes unterirdisches System aus Bunkern, Lagern und Tunneln verfügen. Die Mitte April vereinbarte Waffenruhe gilt derzeit faktisch nur auf dem Papier.
1: Hamburgs erster Bürgermeister Tschentscher hat Kritik an den Olympiaplänen der Stadt zurückgewiesen. Der SPD-Politiker bezeichnete es als richtig, dass die Stadt eine Volksbefragung durchgeführt hat. Dabei hatten sich gestern 55% der Hamburgerinnen und Hamburger gegen eine Olympiabewerbung ausgesprochen. Aus Hamburg Jörg Naroska.
5: Bürgermeister Peter Tschentscher bedauert das Ergebnis des Referendums, blickt aber auch schon in die Zukunft. Viele Ideen aus der Hamburger Olympiaplanung seien in der Stadt auf große Zustimmung gestoßen, zum Beispiel der geplante Ausbau der Barrierefreiheit und die Modernisierung von Sportstätten für den Breitensport. Das Nein im Referendum erkläre sich aus tiefer liegenden Befürchtungen, zum Beispiel zu Mietsteigerung oder aus einer Skepsis gegenüber Großprojekten. Die guten Ideen aus dem Konzept gelte es jetzt auch ohne Sommerspiele umzusetzen, auch wenn das nun nicht einfacher werde. Laut Sportsenator Andi Grote gehören dazu unter anderem die 5 Stunden Sport und Bewegung in den Schulen, Programme für eine größere Schwimmfähigkeit bei Kindern oder das neue Stadion im Volkspark.
1: Im Kreis Wesermarsch in Niedersachsen haben die Bauarbeiten für die neue Huntebrücke bei Elsfleth begonnen. Sie wird 8,40 Meter hoch sein und kann bei Bedarf gedreht werden. Als Vorbild dient die Friesenbrücke über die Ems. Die neue Huntebrücke soll spätestens Anfang 2028 fertig sein. Während der Bauarbeiten fahren die Züge zwischen Bremen und Nordenham über eine provisorische Hilfsbrücke. Der Neubau ist notwendig, da die alte Brücke vor mehr als 2 Jahren von einem Schiff gerammt und schwer beschädigt wurde. Das waren die Nachrichten.
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6: Flaute oder Rückenwind? Das Wetter im Nordwesten.
7: Derzeit ist es bewölkt hier in Oldenburg bei einer Temperatur von 21 Grad. und den restlichen Tag über erleben wir dann vor allem einen Mix aus Sonne und Wolken. In der Nacht hingegen bleibt es dann größtenteils bewölkt am Himmel, aber immerhin voraussichtlich trocken. Die Temperaturen fallen dann nachts etwas bis auf um die 14 Grad. Auch der morgige Tag bleibt dann meist bewölkt, außerdem gibt es dann leichte Regenschauer und auch Gewitter. Und das Ganze dann bei einer morgigen Höchsttemperatur von 24 Grad.
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7: Schauen wir zunächst mal auf die Fernstraßen. Dort ist die A29 Anschlussstelle Oldenburg-Hafen zur Auffahrt in Richtung Osnabrück noch bis voraussichtlich Anfang Juli gesperrt. Schauen wir direkt mal weiter ins Stadtgebiet. Dort ist die Straßburger Straße zwischen dem Berliner Platz und der Donnerschwer Straße gesperrt. Außerdem gibt es noch abschnittsweise Sperrungen am Bahndamm. Und auch die Lasiusstraße ist gesperrt, sowie von der Straße abgehende Bereiche am Rummelweg und der Straße am Zuggraben. Außerdem haben wir noch einige Dauerbaustellen hier im Oldenburger Stadtgebiet. Eine befindet sich dabei in der Tirpitzstraße, eine weitere in der Ludwigstraße. Außerdem wird noch in der Ziegelhofstraße gebaut und auch in der Nadoster Straße befindet sich derzeit eine Dauerbaustelle. Kommen Sie gut und vor allem sicher durch den Verkehr mit Ihrem Lokalsender Oldenburg 1. Sie hören ab nun die Sendung am Nachmittag und im Studio ist nun für Sie Kevin Heidenreich. Und wir starten jetzt auch direkt mal rein in die Nachmittagssendung mit Airplanes von B.O.B. und Hayley Williams.

0: Welche künstlerischen Meisterwerke aus Schere und Papier entstehen können, das zeigt die Künstlerin Sonja Jakovleva. Sie verwandelt Papier in ausdrucksstarke Werke, die sich mit feministischen Themen auseinandersetzen. Im Oldenburger Kunstverein sind aktuell einige ihrer Werke ausgestellt. Lena Barklage hat sich das Ganze einmal angeschaut.
1: Schönheit rettet die Welt. Das ist der Titel der Ausstellung der Künstlerin Sonja Jakovleva. Diese verwandelt durch die Papier- und Schere-Technik die umfangreiche Welt der Schönheit in besondere Bilder, die zum Nachdenken animieren. In der Kunstszene ist die Nutzung von Papier und Schere eher selten, obwohl es vielfältig einsetzbar ist. Die Künstlerin zeigt mit ihren Werken, wie ausdrucksstark das unscheinbar wirkende Material sein kann.
2: Ist das ein Material, was in der Hochkultur nicht als gängig gilt, sondern eher als so ein minderwertiges Material ist, weil man verwendet ja eher so Ölmalerei oder Bildhauerei und Papier ist eher so, gehört der kunsthandwerklichen Ecke an und wird nicht so ernst genommen und das reizt mich auch unter anderem.
1: Die Bilder sollen zeigen, welche Trends derzeit aktuell sind, besonders wenn es um Schönheit und ewige Jugend geht. Sonja Jakovleva möchte mit den markanten, aber auch provokanten Werken auf die Problematiken der Selbstoptimierung in der Schönheits- und Fitnessindustrie eingehen. Die Vorsitzende des Kunstvereins Gertrude Wagenfeld-Pleister erzählt uns mehr über die Zusammenarbeit mit der Künstlerin.
3: Die erste Ausstellung waren nur weiße Arbeiten auf schwarzem Grund. Das waren also Papierschnitte, große Formate. Und ich war einfach erstmal natürlich total überrascht über diese Handwerklichkeit und über dieses Medium, was man so eigentlich nicht kannte. Man kannte große Arbeiten von Kara Walker, aber diese feinen Papierschnitte hatte ich zumindest vorher noch nie gesehen.
1: Die Collagen wurden abgesehen von der klassischen Scherenschnitttechnik auch mit der Cutter-Papierschnitttechnik fertiggestellt. Warum gerade diese Ausstellung besonders auffällt, Frau Wagenfeld-Pleister hat es uns mitgeteilt.
3: Also erstmal finde ich die Thematik, sie ist ja eine sehr feministische Künstlerin und wir haben diese Ausstellung gemeinsam geplant und so dieses Thema Einsatz von Botox, Schönheitsmasken und so weiter sind ja Themenbereiche, die heute sehr aktuell sind.
0: Und wer sich selbst ein Bild von der ausdrucksstarken Papier- und Scherenarbeit machen möchte, kann die Galerie vom Oldenburger Kunstverein noch bis Anfang August besuchen.

0: Martha Reeves mit Heatwave und damit ist es nun auch schon wieder 15.30 Uhr und Zeit für unsere Oldenburg 1 Lokalnachrichten. Die hat nun Greta Böttger für Sie.
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3: Heute tagt der Ausschuss für allgemeine Angelegenheiten in einer öffentlichen Sitzung. Auf der Tagesordnung steht neben einer Einwohnerfragestunde unter anderem ein Bericht zum Verwaltungsausschuss. Die Sitzung beginnt um 16 Uhr in der Mensa der Cecilienschule.

0: Heute tagt der Oldenburger Rat in einer öffentlichen Sitzung. Auf dieser Tagesordnung steht neben einer Einwohnerfragestunde auch unter anderem die Beschlüsse zum Stadionneubau an der Maastrichter Straße sowie der Beschluss zum Oldenburger Leitfaden für die Einrichtung von Fahrradstraßen. Die Sitzung beginnt um 18 Uhr in der Aula der Cäcilienschule. Der Park der Gärten in Bad Zwischenahn wurde für seine Familienfreundlichkeit mit dem Fair Family Gütesiegel ausgezeichnet. Das Siegel vom Verband Kinderreicher Familien e.V. zeichnet Unternehmen und Institutionen aus, die sich in besonderem Maße für die Interessen von Familien einsetzen. Der Park der Gärten punktet besonders durch Preispolitik und Barrierefreiheit.
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2: Mittlerweile ist es dicht bewölkt hier in Oldenburg bei einer Temperatur von 22 Grad. Und den restlichen Nachmittag bleibt es auch größtenteils bewölkt, ehe es dann abends wieder etwas auflockert. In der Nacht zieht es dann aber wieder zu am Himmel, dabei bleibt es aber immerhin voraussichtlich trocken. Und die Temperaturen fallen nachts auch etwas bis auf um die 14 Grad. Auch der morgigen Tag bleibt es dann meist bewölkt. Außerdem ist mit leichten Regenschauern und Gewittern zu rechnen und das Ganze dann bei einer morgigen Höchsttemperatur von 24 Grad.
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2: Schauen wir zunächst mal auf die Fernstraßen. Dort ist die A29 Anschlussstelle Oldenburg-Hafen zur Auffahrt in Richtung Osnabrück noch bis voraussichtlich Anfang Juli gesperrt. Schauen wir weiter ins Stadtgebiet. Denn dort ist die Straßburger Straße zwischen dem Berliner Platz und der Donnerschwer Straße gesperrt. Außerdem gibt es abschnittsweise Sperrungen am Bahndamm. Und auch die Lasiusstraße ist derzeit gesperrt, sowie von der Straße abgehende Bereiche am Rummelweg und der Straße am Zuggraben. Außerdem haben wir noch einige Dauerbaustellen hier im Oldenburger Stadtgebiet. Eine befindet sich dabei in der Ludwigstraße, eine weitere in der Tirpitzstraße. Außerdem wird in der Ziegelhofstraße gebaut und auch in der Nadosterstraße befindet sich derzeit eine Dauerbaustelle. Kommen Sie weiterhin gut und vor allem sicher durch den Verkehr. Wir starten jetzt weiter durch die Sendung am Nachmittag mit Teenage Dream von Katy Perry.

Und unser Oldenburg 1 Album der Woche ist diesmal mit Everything I Didn't Say das zweite Album der deutsch-norwegischen Songschreiberin Liv Solvay. Die Musikerin ist zwischen Deutschland und Skandinavien aufgewachsen und hat klassische Musik und Geige in Karlsruhe studiert. Danach folgte dann ein Jazz-Gesangsstudium in New York. Als Musikerin stand sie außerdem schon mit Alan Cohen, Max Prosa und Tristan Busch auf der Bühne. 2021 erschien dann ihr erstes Indie-Pop-Album Slow Travels. Im letzten Jahr hat sie mit Nordic Coastline eine EP mit neoklassisch-symphonischer Musik veröffentlicht. Auf ihrem neuen Album verbindet sie die verschiedenen musikalischen Welten ihrer Karriere. Klassische Elemente wie Violine und Geige treffen auf Indie-Pop mit teils elektronisch unterfütterten Arrangements. Das Ergebnis ist ein melodisch-melancholisches Kammerpop-Album mit englischen und deutschen Texten. Mit Anborn gibt es auch noch einen Song in ihrer Muttersprache Norwegisch. Ihre Lieder handeln gelebten und gescheiterten Beziehungen und sie singt von Sehnsucht und Verschmelzung, aber auch von Selbstzweifeln, Einsamkeit und Abschied. Aber es gibt auch starke Momente von Zuversicht und Selbstermächtigung, die dafür sorgen, dass das Album weder inhaltlich noch musikalisch in allzu große Dunkelheit abdriftet. Hören wir doch einfach mal rein. Hier ist jetzt "And Me in Between" von Liv Solvay.

Das war And Me in Between von Liv Solvay und mit ihrem neuen Album hat sie ein symphonisches und geerdetes Album zwischen Indie-Pop, Kammermusik und sanfter Electronic vorgelegt. Die Arrangements sind immer leicht und transparent und entwickeln sich doch schnell in einen hypnotischen, bisweilen orchestralen Sog. Ihre Stimme wechselt innerhalb kürzester Zeit von dunkler Lakonik zu ätherischem Chorgesang und sorgt so für künstlerisch nuancierte Abwechslung, die sich immer ganz in den Dienst des jeweiligen Songs stellt. Everything I Didn't Say von Liv Solvay ist am 24. April auf dem Berliner Label Listen Records erschienen und ist außerdem unser Oldenburg 1 Album der Woche. Jeden Tag dieser Woche werden wir einen anderen Song aus dem Album vorspielen. Reinhören lohnt sich also.

0: Es ist 15.49 Uhr und damit wieder Zeit für unsere Oldenburg 1.
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0: Heute Abend findet die Infoveranstaltung zum Thema Abitur oder Fachhochschulreife nachholen statt. Das Städtische Abendgymnasium und die Oldenburger Kolleg berichten unter anderem über die staatliche Förderung des Schulbesuchs sowie die besonderen Lernbedingungen, die sie Erwachsenen anbieten. Alle BürgerInnen ab 19 Jahren sind herzlich eingeladen. Los geht's dann heute Abend um 19.30 Uhr in den Räumlichkeiten des Oldenburg Kollegs. Das Casablanca Kino zeigt heute den rumänischen Spielfilm 3 Kilometer bis zum Ende der Welt. Er handelt von alltäglicher Homophobie und religiösen Fanatismus und hat beim Filmfestival in Cannes die Queere Palme gewonnen. Die Vorstellung ist Teil der Reihe Filmforum, die gemeinsam mit dem Forum St. Peter zum Gespräch einladen soll. Los geht's dann im Casablanca Kino heute um 20 Uhr. Und außerdem findet heute Abend noch ein Konzert der Band Fast Sagrado im Amadeus statt. Die Band ist Teil der deutschen Stoner- und Heavy-Rock-Szene und wird unterstützt durch die Oldenburger Stoner-Rockband Reverend Reverb. Zu erwarten ist ein Heavy-Psychedelic-Rock-Trip. Heute Abend um 20 Uhr ist die Band dann im Amadeus zu sehen. Und das waren auch wieder unsere Veranstaltungstipps für heute.

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1: Um 16 Uhr mit Tarek Yusbaschi. Die AfD in Niedersachsen darf vom Verfassungsschutz vorläufig zum Beobachtungsobjekt von erheblicher Bedeutung hochgestuft werden. Das hat das Verwaltungsgericht Hannover entschieden. Es lehnte einen Eilantrag der AfD gegen ihre Hochstufung ab. Aus Hannover Angelika Henkel.
2: Der Verfassungsschutz darf also die AfD hiermit mit sogenannten nachrichtendienstlichen Mitteln beobachten. Heißt observieren, abhören, V-Leute einsetzen. Das Gericht in Hannover folgt der Argumentation, dass die AfD verfassungsfeindlich ist. Nur ein Beispiel, die AfD agiere gegen die Menschenwürde, wenn sie pauschal insbesondere männliche und muslimische Zuwanderer abwerte. Außerdem mache sich die AfD über andere Parteien und Politiker systematisch verächtlich und schade damit der Demokratie. Gegen den Beschluss kann die AfD Rechtsmittel einlegen.
1: Juso-Chef Thürmer will nicht von der geplanten BAföG-Reform abrücken. Er kenne niemanden in der SPD, der nicht mit voller Überzeugung hinter der Reform stehe, sagte Thürmer im Deutschlandfunk. Scharfe Kritik übte Thürmer an den Äußerungen von Bundesforschungsministerin Beer zu dem Thema.
3: Die Äußerungen der Forschungsministerin, die empfinde ich wirklich als skandalös. Also sie müsste ja auf der Seite der Studierenden stehen. Stattdessen wiederholt sie ehrlicherweise saudumme Klischees, sagt, die Studierenden sollten doch mal arbeiten. Die Realität ist doch, 65% der Studierenden arbeiten jetzt schon. Das ist mehr als in den gesamten Generationen davor. Aber trotzdem leben fast 50% der Studierenden, die nicht mehr zu Hause wohnen, in Armut, weil die Kosten so stark gestiegen sind und das BAföG eben nicht reicht. Diese Situation ist unhaltbar und die Forschungsministerin sollte eigentlich an erster Stelle stehen, um daran etwas zu ändern. Stattdessen macht sie das, was wir am Wochenende gesehen haben. Ich kann das einfach nicht verstehen, ehrlich gesagt.
1: Juso-Chef Thürmer. Israel will nun auch Vororte der libanesischen Hauptstadt Beirut angreifen. Das haben der israelische Regierungschef Netanyahu und sein Verteidigungsminister Katz bekannt gegeben. Zu den Hintergründen Björn Daker aus Tel Aviv.
4: Es geht darum, die Hisbollah weiter zu schwächen. In den Vororten Beiruts, in den südlichen Vororten, werden führende Köpfe der Hisbollah vermutet. Deshalb gab es da ja auch in den vergangenen Tagen schon einige Angriffe der israelischen Armee. Für ein paar Wochen war das tabu. Das war vor allen Dingen der Druck der US-Regierung auf die israelische Armee, dort mit den Angriffen in Beirut nachzulassen, um die Gespräche mit dem Iran nicht zu gefährden. Von diesem Tabu kann jetzt keine Rede mehr sein, denn die israelische Armee geht in den Vororten Beiruts da gegen die Hisbollah weiter vor.
1: Hamburgs erster Bürgermeister Tschentscher hat Kritik an den Olympiaplänen der Stadt zurückgewiesen. Auch die Volksbefragung dazu sei richtig gewesen, sagte der SPD-Politiker. Dabei hatten sich 55% der Teilnehmer gegen eine Olympiabewerbung Hamburgs ausgesprochen. Aus Hamburg Jörg Naroska.
5: Bürgermeister Peter Tschentscher bedauert das Ergebnis des Referendums, blickt aber auch schon in die Zukunft. Viele Ideen aus der Hamburger Olympiaplanung seien in der Stadt auf große Zustimmung gestoßen, zum Beispiel der geplante Ausbau der Barrierefreiheit und die Modernisierung von Sportstätten für den Breitensport. Das Nein im Referendum erkläre sich aus tiefer liegenden Befürchtungen, zum Beispiel zu Mietsteigerungen oder aus einer Skepsis gegenüber Großprojekten. Die guten Ideen aus dem Konzept gelte es jetzt auch ohne Sommerspiele umzusetzen, auch wenn das nun nicht einfacher werde. Laut Sportsenator Andi Grote gehören dazu unter anderem die 5 Stunden Sport und Bewegung in den Schulen, Programme für eine größere Schwimmfähigkeit bei Kindern oder das neue Stadion im Volkspark.
1: In Belgien ermitteln die Behörden gegen den internationalen Finanzdienstleister Wise wegen möglicher Geldwäsche. Demnach besteht der Verdacht, dass die Firma verdächtige Überweisungen nicht gemeldet hat. Die Geldtransfers ständen im Zusammenhang mit Betrug, Korruption und Drogenhandel. Das Unternehmen wies die Vorwürfe zurück. Die Ermittlungen betreffen eine europäische Tochtergesellschaft von Wise. Das Unternehmen ist weltweit tätig und wickelt Geldtransfers ab. Zuletzt zählte die Firma mehr als 19 Millionen aktive Kunden. Das waren die Nachrichten.
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7: Das Wetter im Nordwesten.
8: Es ist weiterhin bewölkt hier in Oldenburg bei einer Temperatur von 22 Grad. Und den restlichen Nachmittag über bleibt es auch größtenteils bewölkt. Am Abend lockert es dann aber wieder etwas auf, bevor es dann nachts wieder bewölkter wird. Immerhin bleibt es dann nachts voraussichtlich trocken und die Temperaturen fallen noch etwas bis auf um die 14 Grad. Auch am morgigen Dienstag bleibt es meist bewölkt, außerdem ist morgen mit leichten Regenschauern und Gewittern zu rechnen und außerdem erreichen wir dann morgen eine Höchsttemperatur von 24 Grad.
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8: Schauen wir zunächst mal auf die Fernstraßen. Dort ist die A29 Anschlussstelle Oldenburg-Hafen zur Auffahrt in Richtung Osnabrück noch bis voraussichtlich Anfang Juli gesperrt. Schauen wir direkt weiter ins Stadtgebiet. Dort ist die Straßburger Straße zwischen dem Berliner Platz und der Donnerschwerstraße gesperrt. Außerdem gibt es abschnittsweise Sperrungen am Bahndamm. Auch die Lasiusstraße ist derzeit gesperrt, sowie von der Straße abgehende Bereiche am Rummelweg und der Straße am Zugraben. Außerdem haben wir noch einige Dauerbaustellen hier im Oldenburger Stadtgebiet. Eine befindet sich dabei in der Ludwigstraße, eine weitere in der Tirpitzstraße. Außerdem wird in der Ziegelhofstraße gebaut und auch in der Nadoster Straße befindet sich derzeit eine Dauerbaustelle. Kommen Sie weiterhin gut und vor allem sicher durch den Verkehr mit Ihrem Lokalsender Oldenburg 1. Sie hören die Sendung am Nachmittag und im Studio ist dabei für Sie Kevin Heidenreich. Und wir starten jetzt auch schon in die zweite Stunde der Nachmittagssendung mit Bring Your Love von Madonna und Sabrina Carpenter.

Und unser heutiger Song des Tages ist ausgehend von Amy Warning. Dabei handelt es sich um einen melodischen Song, der zum Tanzen anregen soll und die Atmosphäre magischer Nächte einfängt. Überzeugen wir uns doch einfach mal selbst, hier ist jetzt ausgehend von Amy Warning.

Das war ausgehend von Amy Warning und die Single wird dann auch Teil ihres neuen Albums Wellen sein, welches dann am 19.02. im nächsten Jahr erscheinen soll. Also, wenn Ihnen der Song gefallen hat, können Sie sich gerne schon auf das Album freuen.

0: Jimi Hendrix mit Crosstown Traffic und damit ist es jetzt auch schon wieder 16.30 Uhr und Zeit für unsere Oldenburg 1 Lokalnachrichten. Die hat nun wieder Greta Böttger für Sie.
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2: Heute tagt der Oldenburger Rat in einer öffentlichen Sitzung. Auf der Tagesordnung steht neben einer Einwohnerfragestunde unter anderem auch die Beschlüsse zum Stadionneubau an der Maastrichter Straße sowie der Beschluss für die Einrichtung von Fahrradstraßen. Die Sitzung beginnt um 18 Uhr in der Aula der Sissigenstraße-Schule. Der Park der Gärten in Bad Zwischenahn wurde für seine Familienfreundlichkeit mit dem Fair Family Gütesiegel ausgezeichnet. Das Siegel vom Verband Kinderreicher Familien e.V. zeichnet Unternehmen und Institutionen aus, die sich in einem besonderen Maß für die Interessen von Familien einsetzen. Der Park der Gärten punktet besonders durch Preispolitik und Barrierefreiheit.
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0: Derzeit ist es bewölkt hier in Oldenburg bei einer Temperatur von weiterhin 22 Grad. Und den restlichen Nachmittag bleibt es auch größtenteils bewölkt, ehe es am Abend etwas auflockert. In der Nacht zieht es dann aber wieder zu und die Temperaturen fallen dann etwas bis auf um die 14 Grad. Auch der morgige Dienstag bleibt größtenteils bewölkt, außerdem ist dann noch mit Regenschauern und Gewittern zu rechnen und das Ganze bei einer Höchsttemperatur von 24 Grad.
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1: Schauen wir zunächst mal auf die Fernstraßen. Dort ist die A29 Anschlussstelle Oldenburg-Hafen-Zaufahrt in Richtung Osnabrück noch bis voraussichtlich Anfang Juli gesperrt. Und außerdem befindet sich derzeit auf der A28 eine ungesicherte Unfallstelle. Genauer gesagt in Bremen Richtung Oldenburg zwischen Oldenburg-Osternburg und Oldenburg-Kreinbrück. Dort kommt es, wie gesagt, zur Gefahr durch eine ungesicherte Unfallstelle. Und Stau liegt im Ende des Kurvenbereichs. Schauen wir weiter ins Stadtgebiet. Dort ist die Straßburger Straße zwischen dem Berliner Platz und der Donnerschwerstraße gesperrt. Außerdem gibt es derzeit abschnittsweise Sperrungen am Bahndamm. Außerdem ist die Lasiusstraße gesperrt, sowie von der Straße abgehende Bereiche am Rummelweg und der Straße am Zugraben. Außerdem haben wir noch einige Dauerbaustellen hier im Oldenburger Stadtgebiet. Eine befindet sich in der Ludwigstraße, eine weitere in der Tirpitzstraße. Außerdem wird in der Ziegelhofstraße gebaut und auch in der Nadorster Straße wird derzeit noch gebaut. Kommen Sie weiterhin gut und vor allem sicher durch den Verkehr. Wir starten weiter durch die Sendung am Nachmittag mit There's a Light That Never Goes Out von The Smiths.

0: folgt ein weiterer Ausschnitt von der nächsten Folge Pro B Spezial. Dieses Mal im Gespräch Jonathan Kohl und Mike Habelt. Die beiden sind seit dieser Saison die Kommentatoren der Junior Baskets. Hannes Groth hat sich mit ihnen über die Arbeit als Kommentator unterhalten.
1: Herzlich willkommen zu einem weiteren aktuellen Interview und zu einer neuen Folge von Pro B Spezial. Wir haben schon die Perspektive des Spielers und des Trainers kennengelernt. Heute lernen wir mal eine ganz neue Perspektive kennen, die des Kommentators. Ich darf Jonathan Kull und Mike Havelt im Studio begrüßen. Schön, dass ihr da seid.
2: Ja, vielen Dank.
1: Ja, ihr habt den Großteil der Spiele kommentiert. Jonathan, wie blickt man denn so auf ein Spiel als Kommentator?
2: Auf jeden Fall anders, als man es als Zuschauer machen würde. Es ist viel analytischer, viel schneller, weil man ja auch wirklich von Sekunde zu Sekunde eigentlich handeln muss. Es ist ein ganz anderes Gefühl, als nur rein das Spiel zu gucken, weil man ja auch viel im Blick haben muss, sei es jetzt Basketball, Statistiken oder Ansichtswerte, dass man versucht, so ein bisschen die Halle einzufangen. Es gibt viele Sachen, die man beachten muss. Kann hektisch sein, kann emotional sein. Es macht aber auf jeden Fall mehr Spaß, als nur zu gucken.
1: Man muss ja sagen, ihr macht das ja beide jetzt seit dieser Saison erst. Wie ist es denn für dich, Mike?
3: Interessant, spannend, aufregend. War für mich das erste Mal und auch so ganz neue Erfahrung, weil ich kenne es ja sonst ein bisschen anders. Dementsprechend hat sehr viel Spaß jetzt bis jetzt gemacht, macht auch noch sehr viel Spaß und auch, wie Jonathan so sagt, sehr analytisch. Man muss einfach sehr spontan sein. Ich habe es auch gemerkt, man kann sich so viel vorbereiten und dann passiert irgendwie das Spiel ganz anders, verläuft ganz anders. Plötzlich kannst du ganze Notizen über Bord werfen und sagt nur letztes Spiel gegen München, wo alle Spieler, die man irgendwie gescoutet hat, plötzlich nicht da war. Dann konntest du sagen, okay, die Vorbereitung ist durch, wir gucken mal, was das Spiel uns heute hergibt. Aber es macht sehr viel Spaß.
1: Ihr schaut ja auch selber natürlich viel Basketball. Was macht denn für euch so einen perfekten Kommentator aus, beziehungsweise wie wollt ihr als Kommentator auftreten?
2: Ich glaube, es ist auf jeden Fall sehr wichtig, eine gewisse Emotionalität einfach anzubieten. Die sollte sich jetzt nicht überspielen, sondern sollte auch authentisch wirken. Was jetzt beim Basketball, glaube ich, bei uns kein Problem ist, weil wir beide sehr, sehr basketballfanatisch aufgewachsen sind. Und deswegen ist Emotionalität in dem Fall mir persönlich extrem wichtig. Ich kenne sehr viele Kommentatoren, die mir ein bisschen zu unemotional sind, die nicht die Wichtigkeit der Spiele so ein bisschen auch widerspiegeln und auch die emotionale Nähe, die dieser Sport ja auch irgendwie bietet. Mir ist auch persönlich sehr wichtig, dass man ja auch datenbasiert oder faktisch arbeitet, dass man seine Argumente, die man theoretisch auch aufbringt, dass man die auch belegen kann. Mhm. Und so natürlich auch dem Zuschauer das Spiel ein wenig detaillierter darzulegen, dass er sich auch mehr da reinfühlen kann und auch bestimmte Sachen einfach verstehen kann. Genau, einfach nah sein, emotional, authentisch und mit Fakten arbeiten, das ist mir ganz wichtig und wünsche ich mir auch von Kommentatoren insgesamt.
1: Ja, ich glaube, da denken wir, dass du das auf jeden Fall sehr gut machst, weil ja vor allem die Emotionalität auch sehr wichtig ist, gerade wenn man dann zu Hause ist und eben nicht live vor Ort sein kann, dass man auch mit ins Spiel mitgenommen wird,
3: ja, oder? Auf jeden Fall. Ich sag mal so, mir macht es auch mehr Spaß, wenn du einen Kommentator hast, der ein bisschen Feuer mit reinbringt, auch versucht, die Stimmung auch mitzunehmen, die man hat. Andererseits versuche ich auch mal noch eine kleine Prise Humor reinzunehmen. Auf der anderen Seite bin ich auch gerne der Erklärbär bei uns beiden dann immer, der auch versucht, die Sachen, die passieren, zu erklären, damit der Zuschauer versteht, was genau passiert oder wie sollte man am besten jetzt vorgehen. Und dementsprechend versuchen wir uns da auch ein bisschen gegenseitig Bälle zuzuspielen.
2: Das ist eine gute Symbiose.
1: Jetzt habt ihr eure ersten Erfahrungen gesammelt. Mike, worauf muss man denn ganz allgemein als Kommentator achten? Oder was ist besonders wichtig?
3: Ich glaube, eine gute Vorbereitung ist schon mal wichtig zu wissen, wer spielt da überhaupt. Also Baskets sind für uns beide ja bekannt eigentlich an sich. Wir haben die jetzt ein paar Mal gesehen. Wir wissen ungefähr, was für eine Art Basketball man spielt. Aber der Gegner ist halt auch mal interessant zu wissen, ist es ein ruhiges Team? Ist es ein Team, was schnell spielen will? Viele große Leute, viele erfahrene Leute oder ein junges Team? Solche Sachen, die Vorbereitung ist das schon enorm wichtig und auch ein bisschen so Gefühl haben, wie wichtig ist das Spiel? Mhm. Was für eine Präsenz haben wir da? Während der Saison war es so, wer ist auf welchem Tabellenplatz? Jetzt Playoffs, wo stand man zu Beginn? Gegen wen hat man gespielt? Das ist halt, solche Punkte sollte man sich mal ins Auge fassen.
1: Das ist wahrscheinlich auch wichtig, dass man sich dann, wie auch eben schon gesagt hat, auch ergänzt dann, ne? Dass man dann auch auf den anderen reagieren kann wahrscheinlich. Ne?
2: Genau, also ich glaube, wir haben es so ein bisschen in der letzten Woche hinbekommen, dass ich sehr viel auch auf Fakten eingegangen bin. Du hast ja sehr viel auf Videos angeguckt, um auch wirklich die Spiele verbildlichen zu können. Und das war halt auch wirklich super förderlich, dass man halt einfach diese zwei verschiedenen Blickwinkel hat, dass man das nicht nur an Daten erklären kann, sondern auch einfach an Beispielen aus dem Spiel. Das macht einfach wahnsinnig viel Laune.
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0: Es ist 16.49 Uhr und damit wieder Zeit für unsere Oldenburg 1.
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0: Heute Abend findet die Infoveranstaltung zum Thema Abitur oder Fachhochschulreife nachholen statt. Das Städtische Abendgymnasium und der Oldenburg-Kolleg berichten unter anderem über die staatliche Förderung des Schulbesuchs sowie die besonderen Lernbedingungen, die sie Erwachsenen anbieten. Alle BürgerInnen ab 19 Jahren sind herzlich eingeladen. Los geht's dann heute Abend um 19.30 Uhr in den Räumlichkeiten des Oldenburg-Kollegs. Und das Casablanca-Kino zeigt heute den rumänischen Spielfilm 3 Kilometer bis zum Ende der Welt. Er handelt von alltäglicher Homophobie und religiösen Fanatismus und hat beim Filmfestival in Cannes die Queere Palme gewonnen. Die Vorstellung ist außerdem Teil der Reihe Filmforum, die gemeinsam mit dem Forum St. Peter zum Gespräch einlädt. Los geht's dann im Casablanca-Kino heute Abend um 20 Uhr. Und außerdem findet heute Abend noch ein Konzert der Band Fast Segredo im Amadeus statt. Die Band ist Teil der deutschen Stoner- und Heavy-Rock-Szene und wird unterstützt durch die Oldenburger Stoner-Rockband Reverend Reverb. Zu erwarten ist ein Heavy-Psychedelic-Rock-Trip heute Abend um 20 Uhr im Amadeus. Und das waren auch wieder unsere Veranstaltungstipps für heute.

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1: Um 17 Uhr mit Tarek Yusbaşı. Die AfD in Niedersachsen darf vom Verfassungsschutz vorläufig zum Beobachtungsobjekt von erheblicher Bedeutung hochgestuft werden. Das hat das Verwaltungsgericht Hannover entschieden. Es lehnte einen Eilantrag der AfD gegen ihre Hochstufung ab. Aus Hannover Angelika Henkel.
2: Der Verfassungsschutz darf also die AfD hiermit mit sogenannten nachrichtendienstlichen Mitteln beobachten. Heißt observieren, abhören, V-Leute einsetzen. Das Gericht in Hannover folgt der Argumentation, dass die AfD verfassungsfeindlich ist. Nur ein Beispiel, die AfD agiere gegen die Menschenwürde, wenn sie pauschal insbesondere männliche und muslimische Zuwanderer abwerte. Außerdem mache sich die AfD über andere Parteien und Politiker systematisch verächtlich und schade damit der Demokratie. Gegen den Beschluss kann die AfD Rechtsmittel einlegen.
1: Im sauerländischen Meschede sind nordrhein-westfälische CDU-Politiker mit Bundeskanzler Merz zu einer zweitägigen Klausurtagung zusammengekommen. Nach tagelangen Spekulationen über eine mögliche Ablösung des Kanzlers durch Hendrik Wüst, den Ministerpräsidenten von Nordrhein-Westfalen, demonstrierten die Teilnehmer nun Geschlossenheit. Aus Meschede Nadja Baschek.
3: Mehrere Teilnehmer, wie etwa Landtagsabgeordnete, sagen, dass die Stimmung gut gewesen sei und dass die Spekulation rund um einen Kanzlertausch keine große Rolle beim Auftakt der zweitägigen Veranstaltung gespielt habe. Stattdessen soll es Raum für andere Fragen gegeben haben. Aus Teilnehmerkreisen ist zu vernehmen, dass Wüst seine Aussage, die Spekulationen seien Quatsch, bekräftigt. Er wolle ausdrücklich davor warnen und sage Merz seine volle Unterstützung zu. Merz wiederum dankte Wüst und der Landesregierung für ihre Arbeit in schwieriger Zeit, heißt es.
1: Im Libanon verlassen immer mehr Menschen die südlichen Vororte der Hauptstadt Beirut. Hintergrund ist die Ankündigung von Israels Ministerpräsident Netanyahu, die Gebiete zu bombardieren. Sie gelten als Hochburgen der pro-iranischen Hisbollah-Miliz. Vera Rudolph in Beirut zur aktuellen Situation.
4: Man ist gar nicht mehr sicher, ob diese Angriffe denn jetzt kommen oder nicht, denn iranische Nachrichtenagenturen melden ja, dass der Iran die Verhandlungen mit den USA ja erstmal aussetzen möchte angesichts dieser Eskalation hier. Nichtsdestotrotz, heute Morgen herrschte hier auf den Straßen Panik. Die Menschen wurden nervös, sind geflohen, haben eben Angst, wenn die Angriffe denn kommen, dass das ihre Häuser, ihre Wohnungen zerstören könnte.
1: Am Tag nach der Hamburger Olympia-Absage wird in der Stadt über Konsequenzen diskutiert. Bürgermeister Tschentscher sieht seine Person nicht beschädigt. Er bedauerte den Ausgang des Referendums, nannte es zugleich aber richtig, die Entscheidung über eine Olympia-Bewerbung in die Hände der Bürger gelegt zu haben. Hamburg werde weiterhin Sportgroßereignisse ausrichten. Es gebe nicht 300.000 Sportfeinde in der Stadt, so Tschentscher. Die Linke sprach sich jetzt dafür aus, verstärkt in den Breitensport zu investieren. Emotionen im Klassenzimmer spielen eine größere Rolle als bisher gedacht. Ob Lehrkräfte gut gelaunt ihren Unterricht gestalten, hat direkten Einfluss darauf, wie viel Kinder daraus mitnehmen. Das zeigt eine Studie, die in einem Fachmagazin veröffentlicht wurde. Anja Braun aus der ARD-Wissenschaftsredaktion.
5: Die Auswertung zeigt, empfinden die Lehrkräfte Freude, dann gelingt der Matheunterricht besser. Das Interesse der Lernenden steigt und sie fühlen mehr Selbstvertrauen. Beides zusammen führt nach Angaben der Forschenden meist zu besseren Ergebnissen und das zeigt sich auch in den Noten. Anders ist es, wenn Lehrkräfte schlecht gelaunt oder verärgert sind, dann machen sie in der Regel schlechteren Unterricht. Laut Forschungsteam führt das schließlich auch zu schlechteren Lernergebnissen der Schülerinnen und Schüler. Als Schlüssel für besseren Unterricht sieht das Team deshalb die Stärkung der psychologischen Ressourcen von Lehrkräften. Sie fordern, wer Unterricht verbessern will, sollte nicht nur an Lehrplänen und Strukturen, sondern auch an der positiven Stimmung von Lehrkräften arbeiten, damit die auch gute Laune und Lernerfolg in die Klassenzimmer bringen können.
1: Das waren die Nachrichten.
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7: Das Wetter im Nordwesten.
8: Es ist weiterhin dicht bewölkt bei einer Temperatur von 21 Grad hier in Oldenburg. Und den restlichen Nachmittag über bleibt es auch größtenteils wolkig. ehe es gegen Abend dann noch etwas auflockert. In der Nacht ist es dann aber wieder bewölkt, dabei bleibt es aber immerhin voraussichtlich trocken und die Temperaturen fallen nachts bis auf um die 14 Grad. Der morgige Dienstag ist dann auch meist bewölkt, außerdem ist mit leichten Regenschauern und Gewittern zu rechnen und wir erreichen dann morgen voraussichtlich eine Höchsttemperatur von 24 Grad.
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8: Schauen wir zunächst mal auf die Fernstraßen. Dort ist die A29 Anschlussstelle Oldenburg-Hafen zur Auffahrt in Richtung Osnabrück noch bis voraussichtlich Anfang Juli gesperrt. Und außerdem Vorsicht auf der A28 Bremen Richtung Oldenburg zwischen Oldenburg-Osternburg und Oldenburg-Ost-Kreinbrück. Dort kommt es weiterhin zu Gefahr durch eine ungesicherte Unfallstelle. Fahren Sie dort bitte besonders vorsichtig. Schauen wir direkt weiter ins Stadtgebiet. Und dort ist die Straßburger Straße zwischen dem Berliner Platz und der Donnerschwer Straße gesperrt. Außerdem gibt es abschnittsweise Sperrungen am Bahndamm. Auch die Lasiusstraße ist derzeit gesperrt, sowie von der Straße abgehende Bereiche am Rummelweg und der Straße am Zuggraben. Außerdem haben wir noch einige Dauerbaustellen hier im Oldenburger Stadtgebiet. Eine befindet sich in der Ludwigstraße, eine weitere in der Tirpitzstraße. Außerdem wird in der Ziegelhofstraße gebaut und auch in der Nadosterstraße ist derzeit eine Dauerbaustelle zu finden. Kommen Sie gut und vor allem sicher durch den Verkehr mit Ihrem Lokalsender Oldenburg 1. Sie hören die Sendung am Nachmittag und am Mikrofon ist für Sie Kevin Heidenreich. Und wir starten jetzt auch schon in die letzte Stunde der Nachmittagssendung mit Summertime Sadness von Lana Del Rey.

0: Fußball ist mehr als nur Tore und Tabellen, er spiegelt unsere Gesellschaft, ihre Konflikte und Veränderungen wider. Das Gegengrade-Festival in Oldenburg zeigt das in seiner 6. Ausgabe besonders stark. Mehr dazu von Luca Muschalek.
1: Dieses Jahr setzen die Organisatoren bewusst neue Schwerpunkte und bringen aktuelle, mutige und teilweise vergessene Themen auf die Bühne. Dank eines immer größer werdenden Netzwerks konnte die Veranstaltung neue Geschichten und Menschen gewinnen. Ein Beispiel ist der Fußball im Kriegsalltag in der Ukraine.
2: Wir haben letztes Jahr jemanden kennenlernen dürfen auf dem Festival, beziehungsweise ich kenne ihn schon länger, der berichtet hatte, dass er in der Ukraine gewesen ist, dort Fußball in Zeiten des Krieges geschaut hatte. Da ist die Idee entstanden, halt einen Vortrag zu machen, wie er dieses Mal auf dem Festival auch gezeigt wird.
1: Neu in diesem Jahr ist auch ein stärkerer Blick auf die Graffiti-Fankultur. Das Festival beleuchtet, wie Graffiti heute als Teil der Fußball-Fankultur funktioniert und welche Rolle sie spielt. Daneben wirft es auch einen Blick in die Geschichte, unter anderem auf den Fußball in der DDR. Und das Festival bleibt nicht nur bei Worten. Es zeigt eigene Produktionen, die starke und wichtige Geschichten erzählen.
2: Wir haben ja 2 Festivalproduktionen im Rahmen des Festivals gezeigt, von Farshid Zahedi über die Rolle der Frauen im Iran. Perspektivisch wäre es natürlich wünschenswert, wenn wir in 5 bis 10 Jahren weitere dieser Festivalproduktionen eben halt auch auf unserem Festival zeigen können und präsentieren können und da vielleicht auch neue Ideen entstehen für neue Produktionen.
1: Trotz aller neuen, internationalen und historischen Themen bleibt das Festival auch bei Problemen im eigenen Fußballumfeld kritisch. Ein großes Thema ist weiterhin die starke Abhängigkeit von Sponsoren.
2: Letztes Jahr haben wir das Thema Alkohol und Drogen im Kontext Fußball bearbeitet. Auch das ist ein wichtiges Thema, weil da eben halt auch deutlich wurde, dass Sponsoring zum Beispiel Vereine auch ein Stück weit in Abhängigkeiten gerät und da eben halt eine Positionierung schwierig ist.
1: Vom Fußball im Krieg in der Ukraine über die heutige Graffiti-Fankultur und die Geschichte des DDR-Fußballs bis zum mutigen Kampf von Frauen und Flinterpersonen im Iran. Das Gegengrade-Festival macht klar, wie eng Sport, Politik und Gesellschaft miteinander verbunden sind. Es bleibt ein einzigartiges Festival, das in Oldenburg mutig neue Wege geht und zeigt, wer über Fußball spricht, muss auch über die Welt sprechen, in der er stattfindet.
0: Die Eröffnung des Gegengrade-Festivals findet am Mittwoch um 19 Uhr im Marschwegstadion statt. Und zum Abschluss am Samstag gibt's noch eine Abschlussparty inklusive Überraschung. Alles Weitere finden Sie unter www.gegengradefilmfestival.de.

0: Seven Nation Army von den White Stripes. Und damit ist es jetzt auch schon wieder 17.30 Uhr und für heute noch ein letztes Mal Zeit für unsere Oldenburg 1 Lokalnachrichten. Die hat nun wieder Greta Böttger für Sie.
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3: Heute tagt der Oldenburger Rat in einer öffentlichen Sitzung. Auf der Tagesordnung steht neben einer Einwohnerfragestunde auch unter anderem die Beschlüsse zum Stadionneubau an der Maastricher Straße sowie der Beschluss für die Einrichtung von Fahrradstraßen. Die Sitzung beginnt um 18 Uhr in der Aula der Cecilienschule. Der Park der Gärten in Bad Zwischenahn wurde für seine Familienfreundlichkeit mit dem Fair Family Gütesiegel ausgezeichnet. Das Siegel vom Verband Kinderreicher Familien e.V. zeichnet Unternehmen und Institutionen aus, die sich in besonders hohem Maß für die Interessen und Familien einsetzen. Der Park der Gärten punktet besonders durch Preispolitik und Barrierefreiheit.
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0: Es ist weiterhin dicht bewölkt hier in Oldenburg bei einer Temperatur von 21 Grad. Und den restlichen Tag über bleibt es auch größtenteils bewölkt. Auch in der Nacht bleibt es dann wolkig am Himmel, außer aber es bleibt immerhin voraussichtlich trocken und die Temperaturen fallen noch etwas bis auf um die 14 Grad. Auch der morgige Dienstag bleibt dann größtenteils wolkig, außerdem sind morgen leichte Regenschauer und Gewitter zu erwarten. Und das Ganze dann bei einer morgigen Höchsttemperatur von 24 Grad.
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0: Schauen wir zunächst mal auf die Fernstraßen. Dort ist die A29 Anschlussstelle Oldenburg-Hafen zur Auffahrt in Richtung Osnabrück noch bis voraussichtlich Anfang Juli gesperrt.

Außerdem Vorsicht auf der A28 Bremen Richtung Oldenburg. Zwischen Oldenburg-Osternburg und Oldenburg-Kreinbrück gibt es derzeit weiterhin eine ungesicherte Unfallstelle. Fahren Sie dort bitte besonders vorsichtig. Schauen wir direkt weiter ins Stadtgebiet. Dort ist die Straßburger Straße zwischen dem Berliner Platz und der Donnerschwer Straße gesperrt. Außerdem gibt es derzeit abschnittsweise Sperrungen am Bahndamm. Auch die Lasiusstraße ist derzeit gesperrt, sowie von der Straße abgehende Bereiche am Rummelweg und der Straße am Zuggraben. Außerdem haben wir noch einige Dauerbaustellen hier im Oldenburger Stadtgebiet. Eine befindet sich in der Ludwigstraße, eine weitere in der Tirpitzstraße. Auch in der Ziegelhofstraße wird derzeit gebaut und auch in der Nadosterstraße findet sich derzeit eine Dauerbaustelle. Kommen Sie weiterhin gut und vor allem sicher durch den Verkehr. Wir starten jetzt in die letzte halbe Stunde der Nachmittagssendung mit Supermassive Black Hole von Muse.

0: Welche künstlerischen Meisterwerke aus Schere und Papier entstehen können, das zeigt die Künstlerin Sonja Jakowlewa. Sie verwandelt Papier in ausdrucksstarke Werke, die sich mit feministischen Themen auseinandersetzen. Im Oldenburger Kunstverein sind aktuell einige ihrer Werke ausgestellt. Lena Barklage hat sich das Ganze einmal angeschaut.
1: Schönheit rettet die Welt. Das ist der Titel der Ausstellung der Künstlerin Sonja Jakowlewa. Diese verwandelt durch die Papier- und Schere-Technik die umfangreiche Welt der Schönheit in besondere Bilder, die zum Nachdenken animieren. In der Kunstszene ist die Nutzung von Papier und Schere eher selten, obwohl es vielfältig einsetzbar ist. Die Künstlerin zeigt mit ihren Werken, wie ausdrucksstark das unscheinbar wirkende Material sein kann.
2: Ist das ein Material, was in der Hochkultur nicht als gängig gilt, sondern eher als so ein minderwertiges Material ist, weil man verwendet ja eher so Ölmalerei oder Bildhauerei und Papier ist eher so, gehört der kunsthandwerklichen Ecke an und wird nicht so ernst genommen und das reizt mich auch unter anderem.
1: Die Bilder sollen zeigen, welche Trends derzeit aktuell sind, besonders wenn es um Schönheit und ewige Jugend geht. Sonja Jakowlewa möchte mit den markanten, aber auch provokanten Werken auf die Problematiken der Selbstoptimierung in der Schönheits- und Fitnessindustrie eingehen. Die Vorsitzende des Kunstvereins Gertrude Wagenfeld-Pleister erzählt uns mehr über die Zusammenarbeit mit der Künstlerin.
3: Die erste Ausstellung waren nur weiße Arbeiten auf schwarzem Grund. Das waren also Papierschnitte, große Formate. Und ich war einfach erstmal natürlich total überrascht über diese Handwerklichkeit und über dieses Medium, was man so eigentlich nicht kannte. Man kannte große Arbeiten von Kara Walker, aber diese feinen Papierschnitte hatte ich zumindest vorher noch nie gesehen.
1: Die Collagen wurden abgesehen von der klassischen Scherenschnitttechnik auch mit der Cutter-Papierschnitttechnik fertiggestellt. Warum gerade diese Ausstellung besonders auffällt, Frau Wagenfeld-Pleister hat es uns mitgeteilt.
3: Also erstmal finde ich die Thematik, sie ist ja eine sehr feministische Künstlerin und wir haben diese Ausstellung gemeinsam geplant. Und so dieses Thema, Einsatz von Botox, Schönheitsmasken und so weiter, sind ja Themenbereiche, die heute sehr aktuell sind.
0: Wer sich selbst ein Bild von der ausdrucksstarken Papier- und Scherenarbeit machen möchte, kann die Galerie vom Oldenburger Kunstverein noch bis Anfang August besuchen.

0: Es ist 17.50 Uhr und damit für heute noch ein letztes Mal Zeit für unsere Oldenburg 1.
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0: Heute Abend findet die Infoveranstaltung zum Thema Abitur oder Fachhochschulreife nachholen statt. Das Städtische Abendgymnasium und der Oldenburg-Kolleg berichten unter anderem über die staatliche Förderung des Schulbesuchs sowie die besonderen Lernbedingungen, die sie Erwachsenen anbieten. Alle BürgerInnen ab 19 Jahren sind herzlich eingeladen. Los geht's dann heute Abend um 19.30 Uhr in den Räumlichkeiten des Oldenburg-Kollegs. Und das Casablanca-Kino zeigt heute noch den rumänischen Spielfilm 3 Kilometer bis zum Ende der Welt. Er handelt von alltäglicher Homophobie und religiösen Fanatismus und hat beim Filmfestival in Cannes die Queere Palme gewonnen. Die Vorstellung ist Teil der Reihe Filmforum, die gemeinsam mit dem Forum St. Peter zum Gespräch einladen soll. Los geht's dann im Casablanca heute um 20 Uhr. Und außerdem findet heute noch ein Konzert der Band Fassegredo im Amadeus statt. Die Band ist Teil der deutschen Stoner- und Heavy-Rock-Szene und wird unterstützt durch die Oldenburger Stoner-Rockband Reverend Reverb. Zu erwarten ist ein Heavy-Psychedelic-Rock-Trip. Heute Abend um 20 Uhr ist die Band dann im Amadeus zu sehen. Und das waren auch wieder unsere Veranstaltungstipps für heute.

Und das war's auch schon wieder fast mit der Sendung am Nachmittag hier bei Oldenburg 1. Im Studio war für Sie Kevin Heidenreich. Aber auch im Laufe des Abends haben wir noch einiges für Sie im Programm. So zum Beispiel dann um 20 Uhr die Sendung Sound und Vision mit Popkultur aus Oldenburg. Durch diese Sendung wird Sie dann wie immer Oliver Schäfer begleiten. Ich wünsche Ihnen noch einen schönen Tag und viel Spaß mit dem anschließenden Programm hier bei Oldenburg 1.

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0: gibt jetzt einfach diesen Sticker physisch, also in echt, auf Bücher drauf, die BookTok-Bestseller sind. Und jetzt auch in der App. Also könnt ihr einfach die Bücher, die ihr richtig gut fandet und die ihr bei BookTok gefunden habt, mit diesem Sticker auszeichnen. Ich zeige euch einfach mal meine 5 Bücher, wo ich diesen Sticker draufklatschen würde. Ganz offensichtlich natürlich Champs and Editions. Ich weiß, ich rede nur über dieses Buch, aber es ist auch einfach echt gut. Also dieses Buch braucht diesen Sticker. Dann eine absolute BookTok-Queen, Ellie Hazelwood. Und da auch direkt 2 Bücher, und zwar Love Theoretically und Bright. Ich bin so froh, dass sie durch BookTok so groß geworden ist und diese beiden Bücher... Die brauchen diesen Sticker. Ihr könnt den Filter jetzt auch verwenden, um eure Lieblingsbücher mit diesem Sticker zu versehen. Die Bücher, die es einfach eurer Meinung nach komplett verdient haben.
1: Wenn ihr ein bisschen müde vom ganzen Scrollen seid, dann bleibt einfach ganz kurz dran. Am 17.11. ist der Vorlesetag. Und auch TikTok ist dabei und hat eine kleine Vorlese-Challenge ins Leben gerufen. Ich werde euch jetzt mal eine Stelle vorlesen aus einem Buch. Also lehnt euch sehr gern zurück, schließt von mir aus auch super gern die Augen, lasst euch einfach ein bisschen fallen und hört zu.
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3: Nicht nur auf dem Buchmarkt selbst hat sich in den letzten Jahren viel verändert. Ganz andere Arten von Büchern erscheinen, die man auch als E-Book auf Tablet oder Handy lesen kann. Auch die Präsentation ist eine andere geworden. Neben den seriösen, vielleicht oft auch überheblichen Rezensenten in Zeitungen und im öffentlich-rechtlichen Rundfunk tauchen darüber hinaus im Internet immer mehr Podcasts auf, in denen über Bücher gesprochen wird, sehr häufig aber auch nur einfach etwas inszeniert wird. Kleine Ausschnitte daraus haben Sie gerade gehört. Um es gleich zu sagen, meine Welt ist das nur zum Teil, aber ich wollte mich dem annähern, denn es kann auch anders klingen. Deshalb habe ich 2 sehr unterschiedliche Formate gesucht. Da ist zum einen das Buchduett in Oldenburg, das mir noch am nächsten ist. Hier sprechen einmal im Monat 2 Frauen über Bücher, die sie gemeinsam gelesen haben und ihren Podcast-Hörern vermitteln wollen. Danach habe ich noch einen teilweise etwas irritierenden Ausflug zu BookTok, dem Bücherzweig von TikTok, gemacht. Dabei manches Überraschende gefunden, aber ehrlich auch viel Schrott. Im Mittelpunkt der heutigen Sendung steht deshalb ein längeres Gespräch mit den beiden Frauen von Buchduett und Ausflüge in die flimmernde Welt des Internets. Dabei begleitet sie Thomas Kleinspin und die Musik dazu steht heute ein wenig quer zu den Büchern. Das ist zum Beispiel Lo Jo aus Frankreich.

0: Hallo und herzlich willkommen zu Folge 27 unseres Buchduett-Podcasts. Mein Name ist Maren Oberwelland.
1: Und meiner Konstanze Mletzko.
0: Hallo zusammen.
1: Hallo.
0: Schon wieder ein Monat rum.
1: Ja. 30. April, hier sind wir wieder. Und wir haben gerade uns schon ordentlich warm geredet, weil Maren und ich überlegen die ganze Zeit, was kann noch kommen vom Buchduett? Was wollen wir anders machen? Und machen wir mal wieder eine Spezialfolge? Die Antwort ist ja. Freut euch schon mal. Und ja, auch so ein paar andere Sachen sind hier im Gespräch.
2: So beginnt die neueste Folge des Buchduetts aus Oldenburg. Konstanze Mletzko und Maren Oberwelland treffen sich einmal im Monat, um über Bücher zu sprechen, die ihnen spannend erscheinen. Was sich noch hinter diesem Projekt verbirgt und welche Ideen sie dabei verfolgen, das habe ich versucht, in einem Gespräch herauszubekommen.
0: Wir haben beide schon früher gemeinsam in einer Buchhandlung gemeinsam gearbeitet und haben da einfach gemerkt, dass wir uns wahnsinnig gut und gerne über Bücher austauschen und haben auch gemerkt, dass es da einen gewissen Bedarf einfach gibt, ja, so individuelle Bücherempfehlungen zu bekommen, ja, auch in Veranstaltungsform, also dass man so einen ganzen Abend auch kreiert und Bücher vorstellt. Und dann sind wir auf die Idee gekommen, uns damit selbstständig zu machen.
2: Also ein Stück weit auch von Ihrem Beruf her gegangen, das
0: ja,
2: verstehe ich doch richtig.
0: Genau.
2: Und was, wie würden Sie das umschreiben, welche Art von Büchern Sie sich aussuchen? Oder ist das eine ganz große Palette?
1: Also es ist schon relativ zielgerichtet. Wir haben das ganz klar eingegrenzt eigentlich auf schwerpunktmäßig Belletristik und dann auch, ich sag mal jetzt nicht die ganz leichten Sommerromane, sondern schon die etwas literarischeren Titel, wenn man das so sagen möchte. Wobei wir uns da aber auch die Freiheit lassen, die Bücher einfach zu besprechen, die wir gut finden. Und das ist auch schon vorgekommen, dass das dann vielleicht mal ein Titel ist, der vielleicht ein bisschen leichter ist. Oder auch Titel, die ja durchaus eine gewisse Tiefe und Schwere und Traurigkeit mitbringen. Also das ist ganz abhängig davon, ja, was uns gefällt, weil wir natürlich dadurch, dass wir diese Selbstständigkeit haben oder dieses Buchduett aufgebaut haben, eben auch die Freiheit lassen möchten, die Titel zu besprechen, die wir gut finden, ne? Aber es bewegt sich schon in einem klaren Rahmen. Also wenn man unseren Podcast kennt, dann kennt man wahrscheinlich auch sehr, sehr, sehr gut unseren Geschmack.
2: Ja.
1: Und kann schon ein bisschen einschätzen, ja, bei Veranstaltungen, wer welches Buch vielleicht vorstellt oder so. Also da gibt es schon so einen gewissen Rahmen, würde ich sagen.
0: Ja, und was uns halt auch wichtig ist, dass wir Bücher wählen, ich sag mal, abseits der Bestsellerlisten. Also eher so die Geheimtipps, Bücher, die es vielleicht sonst ein bisschen schwerer haben, an die Leserin oder den Leser zu kommen. Ja, aber es muss, also ich sag mal, dass ein Buch von uns besprochen oder vorgestellt werden wird, da es muss uns berührt haben in irgendeiner Form.
2: Aber es sind ja eine Riesenanzahl von Büchern, also aus meiner Sicht erstmal, die Sie da vorstellen. Wie kommen Sie dazu? Dann müssten Sie ja eigentlich in meiner Fantasie permanent lesen und wir dürften dieses Gespräch gar nicht führen, weil Sie beim Lesen sind.
1: Richtig, das ist auch so.
2: Also ich stehle Ihnen Lesezeit, mit anderen Worten.
0: Nein, ein bisschen soziale Interaktion ist schon durchaus auch
2: okay,
0: drin.
2: Okay.
1: Wir freuen uns. Also wir haben natürlich die Erfahrung aus dem Beruf, aus dem wir kommen, sozusagen diese Vorauswahl in gewisser Weise zu treffen. Also man kennt die Verlage und es ist ja so, dass zweimal im Jahr die Verlage neue Programme rausbringen. Und wir wissen so schon vorab, welche Verlage für uns interessant sind. Also welche Verlage die Art von Literatur publizieren, die wir in unserem Programm, in unser Portfolio mit aufnehmen möchten. Und dann schauen wir uns gezielt diese Vorschauen der Verlage an und treffen da eine Titelauswahl. Und das ist auch das, was im Prinzip jetzt gerade passiert für den Herbst schon. Und diese Titel, die uns dann jeweils ansprechen, setzen wir auf so eine sogenannte Potenzialliste. Und die wird dann fleißig abgearbeitet, indem wir die Titel zunächst anlesen. Und so können die Bücher von Runde zu Runde eigentlich irgendwie weiterkommen bei uns. Und wenn sie dann also sozusagen das Anlesen, die ersten 50 Seiten überstanden haben und dann von uns ganz gelesen werden, dann kann es sein, dass sie dann direkt in unser Herbstprogramm sozusagen mit aufgenommen werden. Wobei man auch sagen muss, also das ist jetzt speziell für die Veranstaltungen, die wir machen, ne? Da stellen wir ja in so einem abendfüllenden Programm insgesamt 20 Titel vor, die jeweils, also die immer dann aus dem aktuellen Halbjahr sind. Für den Podcast lassen wir uns ein bisschen mehr Freiheit, auch
0: Ja.
1: ältere Titel zu besprechen, weil wir gesagt haben, es ist halt so schade, gerade wenn man aus dem Buchhandel kommt, der Buchhandel ist halt sehr schnelllebig und neue Titel sind im fachlichen Bereich Titel der letzten 4 Wochen. Und sie machen sich kein Bild, wie viele Bücher halt täglich erscheinen. Und deswegen haben wir gesagt, es ist so schade, es rutscht einem so viel durch. Im Podcast haben wir deswegen gesagt, ganz klar, da nehmen wir auch Titel, die schon ein bisschen älter sind, einfach weil es sonst auch für unsere privaten Lesestapel einfach zu schade wäre, wenn man die immer links liegen lassen müsste, die man dann nicht geschafft hat. Weil natürlich schaffen wir ganz viele Titel auch nicht zu lesen.
2: Aber das habe ich richtig verstanden. Sie lesen die erstmal an, die meisten, die Sie irgendwie
0: Ja,
2: ausgewählt haben, und
0: genau, also
2: entscheiden dann wie ein Lektor sozusagen, jetzt mache ich
0: ja,
2: das. Das ist wirklich interessant und das vertiefe ich jetzt. Und alle
0: ganz
2: anderen lasse ich
0: genau.
2: im Moment liegen, aber vielleicht in 2 Jahren kommen Sie dann doch noch dran.
0: Ja, da möglich, absolut, genau. Also wie gesagt, die erste Auswahl ist so ein bisschen anhand von Verlag, Autoren, die man vielleicht schon kennt, oder natürlich auch erstmal Klappentext, was einen anspricht. Da ist so die Vorauswahl. Dann wird angelesen. Ja, also so circa 50 Seiten sind es, glaube ich, immer, die wir einem Buch da erstmal geben. Und wenn das dann überzeugt, dann wird's ganz gelesen.
2: Haben Sie eventuell mal ein, zwei Beispiele parat, weil das dann vielleicht, wenn es konkreter ist, doch ein bisschen besser verständlich ist?
0: Jetzt im Moment zum Beispiel lese ich tatsächlich einen Titel, der erst im Herbstprogramm erscheinen wird. Den neuen Titel von Eva Menasse, Alleinruhelage beispielsweise. Das ist einer. Da wären sonst zum Beispiel auch so Themen wie Salto von Kurt Prödel haben wir jetzt vor kurzem zum Beispiel. Oder mit beiden Händen den Himmel stützen von Lilli Tolkien wäre ein Beispiel.
2: Aber
0: Schöne Scham von Bianca Nafrath.
2: was hat Sie da an diesen Büchern interessiert? Das sind ja doch ein bisschen, ja wirklich, Sie haben es vorhin selber gesagt, ein bisschen gehobenere Bücher. Und wenn ich auf die Verlage gucke, sind die ja auch eben nicht so randständige Verlage, sondern eben wirklich auch ja, wichtige Verlage heutzutage noch, aus meiner Sicht
1: Auf jeden
2: jedenfalls.
1: Fall. Also ich muss sagen, bei mir ist es oft ein Kriterium, also zum Beispiel bei diesem Buch Klapper, das hat mich sehr fasziniert, weil das so ein Buch ist, was, glaube ich, gesellschaftlich ziemlich relevant sein kann und eine große Aktualität mitbringt. Ja, doch, ganz oft sind es eigentlich Themen, die ich im Podcast irgendwie besprechen möchte, über ein Buch. Und zwar ist das Buch dann auch vielleicht manchmal wie so ein Türöffner, um da den Blick zu schärfen für. Und ja, ich glaube, so könnte ich das sagen. Also das ist oft ein Kriterium. Ich habe manchmal auch Bücher, wo ich denke, oh, über dieses Thema möchte ich gerne sprechen. Und das, auch wenn ich dann manchmal, es wäre jetzt gar nicht so, dass das Buch selber, sondern ich habe zum Beispiel im Kopf das Buch Malnata, das habe ich letztes Jahr irgendwann besprochen im Podcast. Und das war mir so eine Herzensangelegenheit, darüber zu sprechen mit Maren, weil es da um Themen auch wie Emanzipation, Frau sein, aufwachsen als Mädchen in einer Gesellschaft, die einfach so ein bisschen rückständig noch ist und so weiter. Und das sind dann auch oft so Gedanken, die ich mir im Vorfeld mache, wenn ich so ein Buch besprechen möchte. Und dann ist aber natürlich, hat man auch so ein bisschen im Kopf, es gibt natürlich auch Bücher, die wahnsinnig gut sind, aber die sich einfach nicht gut besprechen lassen, weil die nicht so viel hergeben für eine Besprechung in dem Sinne.
0: Ja, oder also es gibt ja auch Bücher, über die darf man eigentlich im Vorfeld gar nicht so viel verraten, weil man den Leserinnen und Lesern sonst die Spannung nimmt, sage ich jetzt mal. Die haben uns dann zwar gefallen, aber die besprechen wir dann nicht. Was mich sonst auch immer noch fasziniert in Büchern oder anspricht, sind ja zwischenmenschliche Beziehungen aller Art. Also wenn da irgendwie interessante Beziehungsgeflechte beschrieben werden oder auch vielleicht manchmal menschliche Abgründe. Das finde ich zum Beispiel auch immer sehr spannend, neben den gesellschaftlichen Themen.
2: Aber es geht, wenn ich das richtig verstehe, erstmal um die Themen, die Sie in den Büchern finden und dann besprechen. Es geht nicht so in erster Linie um literarische Besonderheiten, die Sie dann besonders
1: Ach so.
2: locken,
1: Nee.
2: sondern
1: Nee,
2: eher,
1: also ja.
2: Ja, also das eher sprechen über die Themen, die angeschnitten werden.
0: Ja, also ich denke, das ist erstmal das, was im Vordergrund steht. Und dann, klar, spielt auch die Sprache, die literarische Schreibweise spielt auch eine Rolle. Aber ich würde sagen, eher im zweiten Schritt dann, also wenn man sozusagen eine engere Auswahl dann trifft, dann spielt natürlich, wie es geschrieben ist, auch immer eine Rolle.
1: Ja, aber das ist ja auch nicht der Türöffner. Also wir betrachten uns ja so ein bisschen als für manche Bücher lohnt es sich wirklich eine Einleitung zu machen oder sich eine Einleitung anzuhören als Leserin, weil man dann einen besseren Zugang bekommt, den man vielleicht gar nicht unbedingt gehabt hätte oder dieses Buch ja vielleicht gar nicht auch ausgewählt hätte für sich unbedingt. Und da sehen wir uns so ein bisschen in der Rolle, dass wir versuchen, die Menschen eben dahingehend auch ja zu motivieren, dieses Buch zu lesen. Und da ist in erster Linie natürlich das Thema und der Inhalt viel wichtiger, als dann ein Stilmittel, ne?
2: Ja, und haben Sie dann entsprechend auch die Resonanz oder wie ist überhaupt Ihre Resonanz? Welche Menschen können Sie daraus schließen? Welche Menschen das hören und was Sie daraus ziehen? Oder ist das sozusagen so wie beim Radio, dass man eigentlich wenig zurückbekommt?
0: Das ist unterschiedlich. Also bei dem Podcast ist es wahrscheinlich ähnlich wie beim Radio. Da ist die Interaktion natürlich geringer. Also hin und wieder kriegt man mal eine Nachricht. Aber das ist eigentlich gerade bei den Live-Veranstaltungen, die wir machen, das Schöne, dass man da wirklich die 1-zu-1-Interaktion mit dem Publikum hat, was uns auch wahnsinnig viel Freude bereitet. Also da sieht man schon beim Sprechen, während wir die Bücher vorstellen, in den Gesichtern des Publikums eben schon, wie es ankommt, wie die Reaktion darauf ist. Und ja, auch wenn man dann in der Pause oder hinterher mit den Menschen ins Gespräch kommt, das macht unheimlich viel Spaß, weil man dann oft schon auch direkt in der Diskussion über Literatur, über Bücher ist mit den Menschen.
2: Aber wenn Ihnen das Gespräch und die Gegenseitigkeit so wichtig ist, warum machen Sie dann trotzdem den Podcast? Dann könnten Sie ja auch sagen, wir machen diese Veranstaltung ausschließlich in Buchläden.
1: Ja, aber das schließt sich ja nicht gegenseitig aus. Also wir haben trotzdem, oder also ich sag mal so, die Veranstaltungen sind ja regional relativ beschränkt. Und Podcast ist das Schöne, dass wir natürlich auch eine Hörerschaft erreichen, die wir mit unseren Veranstaltungen niemals erreichen würden. Also es ist ja ganz interessant, wenn man sich diese Statistik oder diese Auswertung anschaut von einem Podcast, wo man gehört wird. Und das ist ja nicht nur in Deutschland, sondern auch in anderen Ländern zum Beispiel. Wir haben auch HörerInnen aus Bayern, Baden-Württemberg und so weiter, die wir höchstwahrscheinlich nicht zu einer Veranstaltung hier nach Oldenburg bekommen. Außerdem muss man ganz klar sagen, ist der Podcast auch so ein Herzensprojekt. Also
0: ja.
1: Das ist halt schon für uns auch so, einmal im Monat sich zu treffen und über die Bücher zu sprechen oder sich auch ein gemeinsames Buch auszusuchen, was wir da besprechen wollen. Das ist ja auch Nahrung für unsere eigene Seele.
0: Und es ist für manche Menschen auch einen Türöffner oder also die zum Beispiel erstmal vielleicht in einen Podcast von uns reinhören und dann entscheiden, ob sie eine Veranstaltung von uns besuchen,
1: ja,
0: beispielsweise.
1: Stimmt.
0: Also oder auch für Kundinnen und Kunden, die uns buchen, die sich erstmal den Podcast anhören, um zu gucken, passt es oder passt es nicht.
2: Wenn ich mir das jetzt anhöre von Ihnen, dann habe ich das Gefühl, dass Sie eigentlich fast ausschließlich Belletristik besprechen. Warum lassen Sie Sachbücher so weit aus? Oder habe ich da einen falschen Eindruck?
0: Nee, also falsch ist der nicht. Also wir besprechen hin und wieder schon mal ein Sachbuch. Also auf unseren Live-Veranstaltungen haben wir auch immer zwei, drei Sachbücher mit dabei. Immer auch je nachdem, was gewünscht ist von Kundinnenseite. Aber das ist schon richtig. Der Schwerpunkt liegt eher auf Belletristik. Und ja, das ist zum einen aus praktischen Gründen, weil wenn wir den Sachbüchern den gleichen Stellenwert geben würden wie der Belletristik, dann würde sich ja die Zahl an Büchern ja nochmal um ein, ja, unermesslich vervielfachen, sage ich mal. Also dann wäre die Wahl sozusagen noch schwerer. Und es ist natürlich auch ganz klar ein persönliches Interesse.
1: Wobei wir jetzt aber, also wir sind uns natürlich auch immer am Weiterentwickeln und jetzt im Januar haben wir auch eine Spezialfolge Sachbuch gemacht, die auch sehr gut angekommen ist. Aber da ist man natürlich auch ein Stück weit darauf angewiesen, dass unsere HörerInnen das auch möchten. Also wir wollen da natürlich alle auch irgendwie abholen und die Resonanz war sehr gut. Also wir haben gesagt, wir werden das auf jeden Fall wieder machen. Es ist sehr interessant, weil man natürlich auch für so eine Sachbuchbesprechung eine ganz andere Art der Vorbereitung braucht. Also Belletristik ist da schon so unser Steckenpferd irgendwie, ne?
0: Ja.
1: Also Sachbücher sind ja thematisch viel enger gesteckt als Belletristik. Also Belletristik, da können das fünf Menschen, können ein und dasselbe Buch lesen, aber nehmen sich was Unterschiedliches daraus. Bei einem Sachbuch geht das natürlich nicht. Das ist natürlich sehr zugeschnitten immer auf eine Zielgruppe.
2: Verstehe. Gerade diese Andeutung gemacht haben, im Januar mal was anderes gemacht zu haben. In den Podcasts, wo ich reingehört habe, da kam auch so die Bemerkung, wir entwickeln uns weiter und es wird was Neues geben. Das wird aber nicht genau ausgeführt. Was planen Sie denn da? Soll das alles geändert werden oder wie sieht das
0: Nein,
2: aus?
0: also komplett geändert werden soll es nicht. Also der Podcast in dem Format, wie wir ihn jetzt haben, also dass wir drei Bücher vorstellen, jede eins und das dritte dann eben noch gemeinsam, wo wir dann etwas tiefergehend auch drüber diskutieren, das wird definitiv so bestehen bleiben. Die Idee war einfach, also ich habe ja vor vielen Jahren Literaturwissenschaft studiert und Konstanze studiert jetzt auch seit 2 Semestern Germanistik und steigt jetzt auch eben noch mal auf eine ganz andere Art und Weise in die ja, Literaturanalyse ein. Und da war die Idee, ob man vielleicht in dem etwas literaturwissenschaftlicheren Bereich auch noch zusätzlich etwas macht, also wo man noch mal ein bisschen fachlicher vielleicht auch an Bücher rangeht.
1: Genau, und dann war aber auch noch die Überlegung, Maren hat ja jetzt seit neuestem einen Buchclub, den sie betreut, nee, einen, wie nennt man das?
0: Literaturkreis an der
1: Literaturkreis,
0: VHS, ja.
1: genau. Und ob das so zum Beispiel ein Format ist, was wir in irgendeiner Art und Weise auch ausbauen oder auch für unsere HörerInnen, Schrägstrich Community irgendwie online stattfinden lassen können. Also man ist natürlich, wenn man selbstständig ist, in diesem Kulturbereich immer dazu aufgefordert, kreativ zu bleiben. Und das, auch wenn man mal nicht so viel von uns hört, dann passiert ganz viel im Hintergrund und wir machen uns ganz viele Gedanken darüber, wo es noch hingehen kann. Genau.
0: Ja, genau. Also die Zeichen stehen auf Expansion sozusagen.
2: Konstanze Mletzko und Marin Oberwelland über ihr Projekt Buchduett. Um das noch etwas zu vertiefen, gibt es gleich noch ein Beispiel aus einem der Podcasts. Aber davor ist hier erst einmal Elina Duni aus Albanien.

0: Sie hören die Bücherwelten auf Oldenburg 1, Gespräch über Bücher im Internet. Das ist heute das allgemeine Thema. Vor der Musik haben Konstanze Mletzko und Marin Oberwelland ihren Podcast Buchduett erläutert. Hier jetzt dazu noch ein Auszug aus der jüngsten Ausgabe.
1: Ja gut, also ich fange heute mal wieder an. Marin hat gesagt, sie hat die ganzen letzten Male angefangen und heute bin ich mal wieder dran. Ist wirklich nur ein Gefühl, glaube ich. Ich habe einen Roman mitgebracht von einer Autorin, die meinen Geburtsjahrgang hat. Anna Brynhildsen, eine schwedische Autorin, die einen jüdischen Familienroman geschrieben hat. Einen sehr modernen jüdischen Familienroman und mir hat er besonders gut gefallen, weil der so unaufgeregt war. Erschien bei Fischer frisch in diesem Frühjahr ein, wie ich finde, sehr schönes Cover mit einer jungen Frau drauf.
2: Das mag ich auch, ist irgendwie sehr klar.
1: Ja, sehr einprägsam. Und der Titel Die glücklichste Familie der Welt lässt natürlich sofort vermuten, dass es nicht die glücklichste Familie der Welt ist. Dann wäre der Roman nämlich schnell erzählt. Es geht um Sarah, die gerade erfahren hat, dass sie schwanger ist und von ihrem Onkel Mats dazu überredet wird am Anfang des Romans oder dazu gedrängt wird, wollen wir mal sagen, eine Reise nach Berlin zu machen, ein Wochenende dort zu verbringen, um die Briefe der frisch verstorbenen Großmutter dem Jüdischen Museum zu übergeben. Ihre Großmutter ist nämlich mit dem Kindertransport nach Schweden gerettet worden und ihr Onkel möchte dieses Kapitel, ja, man hat das Gefühl, er möchte es ein bisschen abschließen. Er möchte da auch so ein Happening von machen und irgendwie den Toten die Ehre erweisen. Er möchte auch dann den Stolperstein der Familie dort besuchen in Moabit und er möchte noch so ein paar andere Stationen irgendwie abklappern. Und es soll eben auch dazu dienen, seiner Tochter Evi, also Sarahs Cousine, das muss man ein bisschen klarkriegen im Kopf, die soll auch mitkommen, die ist 16 und sehr psychisch instabil, könnte man sagen. Und er möchte dieses Wochenende auch nutzen, um Evi zu sagen, dass er und Evis Mutter sich trennen werden. Und das ist natürlich alles ein sehr vollgepacktes Wochenende, wenn man das so hört.
2: Ja, das ist
1: für 3 Tage ist das ein straffes Programm.
2: Für 3 Tage,
1: Und deswegen ist dieser Roman auch nicht ganz kurz. Und es ist natürlich, es wird mit vollem Gepäck auch seelisch nach Berlin gereist. Mhm. Evi hat natürlich auch ihre Dinge, die sie bewältigen muss. Und man merkt auch von Anfang an, dass Evi eben eine junge Frau ist, der es einfach irgendwie nicht gut geht. Mhm. Also es wird auch immer so ein bisschen umrissen. Es wird nie ganz klar ausgesprochen, was das Problem ist. Aber ich finde schon, dass relativ klar im Raum steht, dass es sich hier auch irgendwie um eine Art transgenerationales Trauma handelt, also da schwingt so eine tiefe Traurigkeit mit bei dieser jungen Frau, die einen das schnell vermuten lässt.
2: Ja.
1: Naja, und Sarah ist sich eben gar nicht sicher, ob sie dieses Kind behalten möchte. Das steht auch im Raum und dementsprechend hat sie auch viel mit sich zu tun. Ja, und der Onkel Mats, der versucht irgendwie diese beiden dazu zu bringen, diesen Moment mit ihm so zu zelebrieren, wie er das möchte. Und die beiden haben natürlich eigentlich gar keinen Kopf dafür.

0: Ja, haben genug mit sich und ihrer ganz persönlichen Geschichte zu tun, ne?
1: Genau. Und so ist es ja auch. Also, so lieb die beiden ihre Großmutter auch haben, Schrägstrich hatten, geht das Leben ja weiter. Und so tragisch die Geschichte der Großmutter auch ist, die wird übrigens auch erzählt in einem eigenen Erzählstrang, aber trotzdem müssen die beiden ja irgendwie ihr Leben leben. Und das ist so die große Kunst, finde ich, die Anna Brynhildsen hier geschafft hat, dass sie dem genug Raum gibt. Also, dass sie diesem aktuellen Leben dieser zwei jungen jüdischen Frauen und ihrer Rolle in der Gesellschaft einfach so einen guten Raum gibt. Und sie erzählt auch die Geschichte der Großmutter, aber sie legt eben keinen Schwerpunkt. Das lässt sie ganz bei den Charakteren irgendwie. Und
0: Ja,
1: das
0: ja.
1: mochte ich sehr, wie sie das gemacht hat. Und an diesem Wochenende passiert natürlich unfassbar viel und unfassbar viel auch in diesen Charakteren, was eine Entscheidungsfindung anbelangt bei Sarah und auch was eine Innenschau anbelangt bei Evi irgendwie und wie die beiden sich verbünden und auch wieder distanzierter werden miteinander und so. Also ich finde, Anna Brynhildsen zeigt da viel von dem, was hoffentlich noch von ihr kommt.
0: Ist ein
1: Also,
0: Debütroman?
1: das ist ein Debütroman
0: Ja.
1: und ich finde, da steckt schon richtig, richtig viel drin.
0: Ja, und also was, also du hast ja schon mal von dem Roman berichtet, also mir ist er ja jetzt nicht ganz unbekannt, zumindest aus deiner Erzählung. Und was du ja auch gesagt hast, und das finde ich auch so spannend daran, dass es eben modern ist. Also sonst sind jüdische Familiengeschichten spielen ja meistens sonst irgendwie so um in den 30er, 40er Jahren des 20. Jahrhunderts, ne? Also während des Nationalsozialismus, aber weniger heute. Und das finde
1: Ja,
0: ich gerade auch irgendwie das Spannende daran, ne?
1: ist für mich auch so. Also mich interessieren jüdische Familiengeschichten immer sehr besonders irgendwie. Und also diesen Schwerpunkt in diesem Roman so zu legen, war, glaube ich, auch sehr klug. Weil das ist, was jetzt auch relevant ist für die Leserschaft.
0: Ja,
1: Also
0: total.
1: viele haben schon Geschichten oder Romane gelesen, die eben in der Zeit gespielt haben, wie du gesagt hast. Aber das ist jetzt eine Lücke, die auch geschlossen werden möchte. Wie ist es mit der jüdischen Generation heute?
0: Genau, und also man muss ja ehrlicherweise sagen, die Generation, die eben zu dem Zeitpunkt des Nationalsozialismus gelebt hat, die ist jetzt so gut wie ausgestorben. Aber die ganzen, ja, Probleme, die diese Menschen, diese Traumata, die diese Menschen gehabt haben, die sind eben nicht mit ihnen gestorben, sondern werden halt weitergegeben und ja, verändern sich sicherlich, weil sich die ganze Welt und die ganze Gesellschaft verändert hat. Aber das finde ich einfach dann auch spannend, ne? Wie sich das dann ja über die Generation weiterträgt und in der Moderne sich niederschlägt.
1: Und was ich auch spannend finde, ist, was sich für Werte daraus ergeben. Also
0: Ja.
1: in so einer Familie, weil das sich dann doch manchmal noch unterscheidet zu kulturell anders geprägten Familien. So ist es natürlich auch bei den jüdischen Familien, dass eben bestimmte Werte weitergegeben
0: Ja.
1: werden. Und die sind natürlich auch geprägt von der
0: Ja,
1: Geschichte.
0: natürlich.
1: Und insofern prägen die natürlich auch die Entscheidungen, die diese beiden jungen Frauen heute treffen. Und was natürlich auch ein spannender Faktor ist, ist, dass die Großmutter von Anna Brynhildsen genauso wie die Großmutter in der Geschichte auch mit einem Kindertransport nach Schweden
0: Ah, okay. Das,
1: geschickt wurde.
0: also das heißt, sie hat ein Stück weit ihre eigene Familiengeschichte da auch verarbeitet, ja.
1: Genau, also es wird offen gelassen, wie genau das verarbeitet ist, aber sicherlich wird sie ein bisschen was gehört haben, kann ich mir vorstellen, und sich auch einiges zusammengereimt haben, aber das ist natürlich auch eine Auseinandersetzung mit der eigenen Familiengeschichte, die sicherlich auch sehr schmerzhaft ist, wenn man das schreibt und sicherlich großen Mut braucht, stelle ich mir vor.
2: Annäherungen an ein schwieriges Thema. Konstanze Mletzko und Marin Oberwelland versuchen jeden Monat im Gespräch Bücher zu beschreiben. Diese Form macht es zunächst einmal leichter, sich Büchern zu nähern, auch für Zuhörer. Bücher, die die beiden nicht mögen, könnten dagegen eher ausgespart bleiben. Wie sehr sich das Buchduett aber von anderen Projekten unterscheidet, das könnte eine Reise etwa zu BookTok zeigen. Davor aber ist erst einmal Gabriele Cavassa.

Nach dem angenehmen Besuch beim Buchduett habe ich weiter im Internet nach Podcasts gesucht, die sich mit Büchern befassen. Eine Reise, die mich teilweise erschreckt hat, an manchen Stellen aber auch überrascht.

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1: So klingt es, wenn man noch auf der Suche ist, bis man bei BookTok landet. Eine neue Welt für Menschen wie mich, die seit Jahrzehnten mit Büchern leben. Aber bringt meine Skepsis etwas oder fliehe ich einfach vor dem Neuen? Hören wir mal rein. Zugegeben, im Radio fehlen die Bilder.
2: Das sind die einzigen Bücher 2025, die ich gelesen habe, die von mir 5 Sterne bekommen haben. Also wenn ihr ein Video von mir schaut, dann muss es das sein, weil das sind die Favoriten, die Crème de la Crème des Jahres zusammengefasst. Und ich verteile nicht so leicht 5 Sterne, würde ich sagen. Also kein Judgment an Leute, die das tun. Aber für mich müssen 2 von 3 Kategorien auf jeden Fall erfüllt sein. Entweder ich habe es einfach extrem genossen beim Lesen, das war eine Form von Eskapismus für mich. Oder ich wollte unbedingt darüber reden. Also für mich ist das beste Zeichen, dass wenn ich meine Freundin anrufen will und sagen will, oh mein Gott, ich muss euch von diesem Buch erzählen. Oder es hat mich so nachhaltig geprägt, es kann positiv und negativ sein, wenn mich was zum Nachdenken angeregt hat, dann ist es für mich ein Buch, was auf jeden Fall in Betracht gezogen werden sollte für 5 Sterne. Und diese Bücher hier haben mindestens 2 dieser Kategorien, manchmal in unterschiedlichen Kombinationen, erfüllt. Und wir starten rein. Das erste Buch, ich glaube, ich habe in keinem so viel unterstrichen wie das hier. Ich blätter gerade durch und es ist lächerlich, weil auf jeder Seite etwas unterstrichen ist. Und die Rede ist von Written on the Body von Jeanette Winterson. Über Liebe schreiben ist nie einfach, es kann immer cheesy sein und das hier könnte für Leute zu viel sein, aber wenn ihr Lust habt auf Romantik, Sehnsucht, Yearning, was ist das? Schau mal, on cue, einfach eine Rose, die da rausgefallen ist, oh mein Gott. Also wenn ihr Lust habt auf diese Form der Romantik, dieses Buch hier ist destilliert Sehnsucht nach einer Person. Wir haben eine namenlose Erzählerin, die sich nach ihrer Geliebten verzehrt. Und in ihrer Geschichte sind einige Sachen passiert, die sie auseinandergebracht haben. Und das Wundervolle an diesem Buch ist definitiv die Sprache. Es ist so unglaublich lyrisch, es ist so dicht und es heißt Written on the Body, denn ich würde sagen, ab der Hälfte ist jedes Kapitel einem anderen Körperteil ihrer Geliebten gewidmet. Die schönste Sprache, glaube ich, die ich dieses Jahr gelesen habe, das ist mein erstes Buch von Jeanette Winterson. Ich will unbedingt den Rest lesen.
3: 3 legendäre Romane, die ich nie wieder vergessen werde und du ganz sicher auch nicht. Ein wenig Leben von Hanya Yanagihara. Donnertart, der Distelfink. Die Chroniken des Aufziehvogels von Haruki Murakami.
4: Wenn meine Tochter mich fragen würde, welche 5 Bücher sie unbedingt lesen soll, würde ich ihr diese hier nennen. Die drehen sich jetzt nicht um das Thema Zyklus oder Weiblichkeit, dazu kommt ein separates Video. Zuallererst würde ich ihr das Buch Life That's Waiting von Brianna Wiest empfehlen. Zum einen, weil ich den Schreibstil richtig gerne mag. Es ist super leicht, man könnte es überall lesen. Vor allem finde ich es auf Englisch noch angenehm, weil es so auf eine ganz sanfte Art und Weise darauf hinweist, welches Leben auf dich auf der anderen Seite wartet. Wenn man seine Komfortzone verlassen hat und bereit ist, mutig zu sein und loszugehen, immer wieder lesen, gibt neue Impulse. Direkt danach würde ich das Buch Ikigai nennen. Das ist so ein Klassiker. Und ich glaube, wenn man noch nicht so ganz weiß, was man mit seinem Leben anfangen möchte, ist das eine super gute Hilfestellung, zu erkennen, was der Sinn des eigenen Lebens sein könnte. Wenn ihr nicht produktiv sein könnt, wenn ihr nicht in die Gänge kommt, dann bringt das beste Mindset der Welt nichts. Und deswegen ist das Buch The Big Leap. Es geht dort um Selbstsabotage und wie wir unser Upper Limit, also unsere Glücksobergrenze, eigentlich dazu nutzen, uns ständig selbst zu sabotieren. Und das ist quasi der Vorreiter zu dem Buch The Mountain Is You. Ich persönlich finde aber The Mountain Is You ist noch ein bisschen angenehmer geschrieben, also fast poetisch. Und das hier ist halt eher sachlich. Kommt drauf an, was man lieber mag, aber sollte man gelesen haben. Kommen wir zu dem besten Buch meiner Meinung nach zum Thema Produktivität. Und seitdem ich das gelesen habe, ist mein Produktivitätslevel wirklich locker um 50% gestiegen. Also, aber es macht mir mehr Spaß. Das Buch heißt Feel Good Productivity von Ali Abdal. Da werden aber auch ganz viele Experimente darin beschrieben und das mochte ich richtig gerne, weil das gibt einem einfach nochmal so eine sachlichere Grundlage.
5: Top 3 Bücher, die wirklich aktiv Einfluss auf mein Leben genommen haben. Das erste Buch sollte meiner Meinung nach jeder einmal gelesen haben. Und zwar Das Kind in dir muss Heimat finden. Ich dachte am Anfang, ich bin überhaupt nicht die Zielgruppe, weil ich meine Kindheit als super schön in Erinnerung habe. Aber durch Ahmad habe ich dann doch dem Ganzen einen Versuch gegeben und es hat sich auf jeden Fall gelohnt. Wenn du denkst, du bist nicht die Zielgruppe, dann lies zumindest die ersten 50 Seiten oder hör das Hörbuch, wie ich es gemacht habe und entscheide dann nochmal. Das zweite Buch ist tatsächlich ein Self-Improvement-Buch, auch wenn ich die Dinger eigentlich nicht mehr mag. Aber Slight Edge war einfach ein krasses Ding. Jeder weiß, dass die kleinen Erfolge wichtig sind und dass man konstant bleiben muss und so weiter. Aber kein Buch hat diese ganzen Prinzipien so komprimiert zusammengefasst und das so gut formuliert, dass es in meinem Kopf einfach hängen geblieben ist. Es ist locker 2 Jahre her, dass ich das komplett durchgelesen habe. Ich schaue trotzdem ab und zu immer noch mal wieder rein. Und es ist einfach hier drin. Bei Platz 1, bei meinem absoluten Lieblingsbuch, Müsst ihr mir jetzt helfen, ist das einfach nur mein Geschmack, der einfach 100% getroffen wurde, oder ist es wirklich so ein Masterpiece? Die Rede ist von Green Lights von Matthew McConaughey. Es ist die Mischung aus Storytelling aus seinem Leben, Lebensweisheiten, die wirklich tief sitzen, und Spiritualität, die jemand verstehen kann, der wie ich nicht religiös ist und irgendwie nachvollziehen kann. Ich habe mich bei keinem Buch so verstanden gefühlt.
0: Ja, aber ich muss mehr Klassiker lesen hier, so Dostojewski und so ein Shit. Empfehlt mal was.
1: Tja, ich weiß nicht, ob er so glücklich über meine Empfehlungen wäre, aber lassen wir das lieber. Ich habe erst einmal zur Erholung nach Angelo de Bar gesucht. Womöglich bringt sein Come into my Swing uns auf andere Ideen.

0: Angelo de Barre in den Bücherwelten auf O1. Auf der Suche nach Büchern auf BookTok bin ich dem Zufall ausgewichen und habe nach einem Autor gesucht, den ich gerade lese, und war dabei einigermaßen überrascht. Lukas Rietschel ist lange nach der Wende in den 70er Jahren in Görlitz geboren. Die DDR ist aber in seinen Büchern noch deutlich präsent und er beschreibt sie einfühlsam und genau. Bei BookTok taucht tatsächlich vieles von und über ihn auf.
1: Sonntag ist Buchempfehlungstag. Heute Sanditz von Lukas Rietschel. Eine Familie wächst in der DDR und zersplittert in der Welt von den 1970er bis Ende der 2022er. Das ist runtergebrochen der Kern von Sanditz, mein Elevator Pitch. Das sagt jetzt nicht viel über den Roman, aber besser kann ich euch das hier gerade nicht zusammenfassen, denn es sind so viele verschiedene Verästelungen, die hier zusammenkommen. Und damit ist Sanditz ein bisschen wie Gorbach. Sonntag ist Buchempfehlungstag. Heute Sanditz von Lukas Rietschel. Eine Familie wächst in der DDR und zersplittert in der Welt von den 1970er bis Ende der 2022er. Das ist runtergebrochen der Kern von Sanditz, mein Elevator Pitch. Das sagt jetzt nicht viel über den Roman, aber besser kann ich euch das hier gerade nicht zusammenfassen, denn es sind so viele verschiedene Verästelungen, die hier zusammenkommen. Und damit ist Sanditz ein bisschen wie Gorbach. Das Buch heißt wie der Ort, in dem es spielt, und der Ort wird porträtiert von den vielen verschiedenen Menschen in ihm, nur dass hier auch noch Krabbert und seine Jungs durchfliegen, warum auch immer. Und die Geschichten dieser einzelnen Familienmitglieder, die sind das, was diesen Roman hier so besonders macht.
2: Lukas Rietschel erzählt in Sanditz auf zwei Zeitebenen vom Leben einer ostdeutschen Kleinstadt zwischen DDR, Nachwendezeit und Gegenwart. Im Mittelpunkt steht die Familie Wenzel, deren Schicksale mit Strukturwandel, Protest, Liebe, Verlust und Identitätssuche verknüpft sind. Der Roman verwebt private Biografien mit Zeitgeschichte, von Tagebau und Widerstand bis zu Pandemie und Krieg. Rezensentin Sabine Sörder beschreibt Sanditz als eindrucksvolles, vielstimmiges Porträt über Heimat, Wandel und Zusammenhalt. Lies die gesamte Rezension auf Schreiblust Leselust. Tschüss, Andrea Schröter.
0: Immerhin kann man hier auf eine Spur kommen, der man ja noch gut nachgehen kann. Schwieriger wird es dann schon zum Beispiel mit Adorno, bei dem sich vermeintliche Philosophen dazu aufschwingen, ihn ohne Netz und doppelten Boden zu entwerten.
3: Wer hat die schlimmste Fanbase in der Philosophie? Ich habe gelernt, Theodor Adorno. Man sagt ja über Dostojewski-Leser, dass sie alle aussehen wie Dostojewski, und ich vermute, etwas Ähnliches kann auch über die allermeisten Adorno-Fanboys gesagt werden, die nicht nur dessen Überzeugung kopieren, der absolute intellektuelle Nabel der Welt zu sein, sondern auch noch, was noch viel schlimmer ist, seine völlige Humorlosigkeit kopieren. Bitte, das ist doch nicht gesund, sag's einmal leiwand.
0: So einfach geht es leider meistens, auch wenn im Falle von Adorno auch der Philosoph und Fernsehmoderator Skobel dagegen steht, dessen ausführliche und sehr sachliche Erläuterungen von Adornos Theorie tatsächlich auch bei BookTok zu finden sind, die aber jene Experten, die sich um den Gesundheitszustand der Adorno-Interpreten sorgen, kaum interessieren dürften. Wir kommen ans Ende dieses Besuchs im Internet. Manches war neu und spannend, wie das Buchduett oder Skobel, manches auch erschreckend und deprimierend. Es waren oft einfach Phrasen. Ich werde jedoch neugierig dabei bleiben und das in nächster Zeit immer wieder mal thematisieren, schließlich auch mit Nutzern sprechen, wenn das geht. Für heute ist aber erst einmal die Sendung zu Ende. Ganz anders geht es bestimmt im nächsten Monat weiter mit dem Oldenburger Landgang. Bis dahin sagt Tschüss, Thomas Klanspin.

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2: Hallo und willkommen zu einer neuen Ausgabe von Next, sendeverantwortlich unter Mikrofon wieder Thorsten Hengst. Heute wieder unter dem bewährten Motto Let the music do the talking. Eine Stunde Musik total, ohne Worte und jegliche Störungen. Viel Spaß dabei!

Neue Musik aus Großbritannien zum Start der heutigen Ausgabe von Sound und Vision. Mein Name ist Oliver Schäfer. Ich freue mich, dass ihr eingeschaltet habt. Die nächsten 3 Stunden gibt es wieder neue und neueste Musik aus allen möglichen Bereichen. Ihr kennt das ja schon, ein bisschen poppig, rockig am Anfang und ein bisschen elektronisch, experimenteller später im Verlauf dieser Show. Dazwischen habe ich natürlich auch noch ein paar Tipps fürs Heimkino, Blu-rays, UHDs, DVDs. Was ihr euch mal vorstellen könnt, aus allen möglichen Sparten und Bereichen, von den Filmklassikern aus den 50er Jahren bis zu brandaktuellen Filmen, die erst dieses Jahr in die Kinos gekommen sind. Da könnt ihr auch einige von gewinnen. Dazu dann mehr im Verlauf der Sendung. Ihr könnt mir gerne folgen auf den sogenannten sozialen Netzwerken bei Blue Sky, bei Instagram oder auch bei Facebook. Soundundvision.org ist die Homepage, da findet ihr auch alle entsprechenden Verlinkungen und auch die Playlisten der vergangenen Sendung sowie ein paar Interviews, wenn euch das interessiert. Fangen wir einfach mal an mit Modern World beziehungsweise Modern Woman. Being a Woman in a Modern World, so ist dieses Album umschrieben, des Quartetts aus England. Johnny's Dream World heißt die Platte von Modern Woman. Und die ist jetzt am 1. Mai rausgekommen auf dem Label One Little Independent. Eine Londoner Art-Rock-Post-Punk-Band mit ziemlich viel Noise-Elementen, die seit einiger Zeit schon Furore macht, vor allen Dingen mit ihren Live-Konzerten. Und das war jetzt auch genau die Herausforderung, auf dem Debütalbum diesen ungestümen Klang der Shows auch auf Platte zu konservieren. Und da haben sie sich mit einem Produzenten zusammengetan, mit Joel Burton. Der hat unter anderem schon Platten für Katie J. Pearson oder Vanishing Twin produziert. Auch beides Namen, die ihr vielleicht kennt, wenn ihr diese Sendung schon sehr lange hört. Und herausgekommen ist eben das Debütalbum, was auch sehr schön knackig und rockig klingt. So eine Mischung aus Noise Pop und Indie-Rock, musikalisch vor allen Dingen angereichert. Neben dem üblichen Quartett aus Keyboard, Schlagzeug, Bass und Gitarre. Durch die Tatsache, dass die Bandmitglieder auch noch Violine und Saxophon spielen können. Also die sind sehr versiert im Ganzen. Für die Violine ist der Komponist David Denyer zuständig, fürs Songwriting, für den Gesang und für die Gitarre. Dagegen dann die Bandleaderin und Sängerin Sophie, die mit ganzen Namen Sophie Harris heißt. Und dieses Album, das bringen sie natürlich auch live zu Gehör, haben schon Support-Tour gespielt für Ezra Furman und sind dann im Herbst nochmal auf Tour, spielen dann unter anderem im Hamburger Raum, genauer gesagt auf der Reeperbahn, beim Reeperbahn-Festival. Da werden sie auf jeden Fall auftreten. Weitere Tourdaten oder Gigs werden dann bestimmt noch bekannt gegeben. Also, das erste Album des Londoner Quartetts Modern Woman, Johnny's Dream World. Den Titeltrack haben wir gerade schon gehört. Jetzt gibt's noch Dashboard Mary.

Ja, was hier so schön vor sich hin neoklassikt, ist tatsächlich neue Musik des britischen Sängers und Komponisten Mitch Ure. Natürlich großartige Erfolge gefeiert Anfang der 80er Jahre als Sänger bei Ultravox mit Hits wie Vienna, Hymn oder Dancing with Tears in My Eyes. Er ist ja der Nachfolger von John Fox gewesen. Damit ist Ultravox dann in eine sehr kommerziell auch erfolgreiche Phase eingetreten. Waren ja Anfang der 80er Jahre gar nicht wegzudenken. Dann hat er eine Soloplatte gemacht, The Gift, 1985 mit seinem vielleicht größten Hit If I Was. War auch damals in jedem Radio und in jeder Disco rauf und runter gelaufen. Die Neuauflage dieses Albums The Gift habe ich euch ja vor ein paar Jahren, mittlerweile schon ein, zwei Jahre mag es her sein, hier vorgestellt. Die ist ja nochmal komplett neu aufgelegt worden mit Live-Aufnahmen, mit Bonustracks und so weiter und so fort. Und zuletzt hatte ich ja auch in der Sendung die Ultra-Deluxe-Ausgabe von der Collection von Ultravox, also Best of, nochmal angereichert um Videoclips, B-Seiten und ähnliche Sachen. Jetzt gibt es tatsächlich auch mal nach dieser ganzen Rückschau wirklich neue Musik von Mitch Ure. A Man of Two Worlds heißt sein Album, was am 8.5. auf dem britischen Label Chrysalis herausgekommen ist. Und das ist tatsächlich sein erstes Album mit neuer Musik seit 12 Jahren. So lange hat er nichts Neues mehr produziert. Und das ist nicht nur ein Album, vielleicht auch, weil es so lange gedauert hat, sondern es sind gleich zwei Platten, die er da zusammen rausbringt, als Doppel-LP und als Doppel-CD. Die Doppel-LP ist in so einem riesigen Schuber drin, da kann man beide Platten dann rausziehen. Und das ist auch thematisch ganz stark unterteilt, denn eine Welt von diesem A Man of Two Worlds ist das rein instrumentale Album World One Music. Das hat er während des Lockdowns und der Isolation in der Covid-Pandemie komponiert und aufgenommen, zum Teil auch schon. Zu der Zeit hat er auch eine Radiosendung mit rein instrumentaler Musik moderiert und kuratiert, hat sich also sehr viel eben mit Ambient, Neoklassik und ähnlichen Geschichten auch beschäftigt. Und das hat sich jetzt in diesem instrumentalen Album niedergeschlagen. Die andere Platte ist vielmehr in Richtung Pop, ein Album namens World 2 Songs. Das ist die Pop-Platte, die ein bisschen aufgeweckter ist, die er nach Corona produziert hat, wo er auch wieder mit anderen Musikern zusammen ins Studio gehen konnte und auch wieder Live-Konzerte spielen konnte. Also die sind sowohl atmosphärisch als auch musikalisch als auch so von der Gefühlslage her deutlich unterschiedlich, diese beiden Platten. Auf dem Pop-Album hat er sich thematisch auch, wie es bei Ultravox ja auch zum Teil schon der Fall war, wieder mit gesellschaftlichen und politischen Entwicklungen befasst. Musikalisch ist das Instrumentalalbum deutlich experimentierfreudiger und avantgardistischer ausgefallen, liegt mir ein bisschen näher. Die Popplatte ist naturgemäß von ihm etwas zugänglicher produziert worden, wie wir jetzt auch schön hören können. Hier ist ein Lied von dem zweiten Album, World Away heißt das, nochmal von Mitch Ure.

heißt die neue Platte, die am 24. April auf dem Label Mute Records rausgekommen ist. Seit 2019 macht sie Musik unter diesem Namen, also Miss Grit. Das erste Album von ihr, Follow the Cyborg, habe ich euch 2023 hier vorgestellt. Bei ihr steht die Menschmaschine im Vordergrund, also der Übergang von organischem zu digitalem Sein, ein virtuelles, fluides Leben jenseits von Geschlechternormen und anderen Begrenzungen, ausgedrückt durch Elektropop, Indie-Rock und Dreampop. Aufgenommen hat sie das Ganze in ihrem eigenen Studio in New York mit zahlreichen Gästen, unter anderem mit dabei der Produzent und Filmmusikkomponist Sai Hom Han alias Mpf aus Los Angeles und die Sängerin Eva Lu, besser bekannt als Muzu aus Hongkong, also eine britische Musikerin, die aber in Hongkong lebt und arbeitet oder das zumindest getan hat. Da haben sich ja die politischen Vorzeichen auch deutlich geändert. Die sind also auch mitzuhören auf dem neuen Album Under My Umbrella von Miss Grit. Das zweite Lied, was ich rausgesucht habe, heißt Stranger.

Little X vom britischen Duo Kyoto. Black Salt heißt das neue Album. Ist Mitte April rausgekommen auf dem eigenen Label der beiden. Das ist nämlich ein Duo, was dahinter steckt. Sängerin Lou Rhodes und Pianist Rowan Heath. Das ist für mich eins der besten und schönsten Alben, die ich in diesem Jahr gehört habe. Und das sind ganz fantastische Arrangements und Songs drauf, haben wir ja gerade schon gehört. Also die beiden lassen da nichts aus, möchte ich mal sagen. Und sie haben ja auch eine bewegte musikalische Geschichte schon hinter sich. Denn die Sängerin Lou Rhodes war schon in den 90er Jahren eine Hälfte des Trip-Hop-Duos Lamp, hat mit denen bis Anfang der Nullerjahre Platten herausgebracht. Danach 4 Soloalben, alles mit Musik irgendwo zwischen Folk, Country, Rock und Indie im weitesten Sinne. Ihr Partner bei diesem Projekt, Rowan Heath, ist eigentlich ein klassisch ausgebildeter Pianist und zudem noch studierter Insektenkundler mit Abschluss von mehreren Universitäten, möchte ich dazu sagen. Aber richtig bekannt geworden ist er als Teil des Eurodance-Projekts oder des Eurohouse-Projekts Urban Cookie Collective aus Manchester. Das ist wirklich schon lange her, da gehen wir tief in die 90er zurück. Und seit ein paar Jahren haben beide auch eigentlich den Anschein erweckt, dass sie sich schon aus dem Musikgeschäft zurückgezogen haben. Von Rowan Heath hat man gar nichts gehört und Lou Rhodes hat ihr letztes Soloalbum 2016 herausgebracht. Das ist auch schon ein bisschen her. Dann ganz plötzlich kam 2024 ihr erstes gemeinsames Album als Kyoto, übrigens mit Doppel-I geschrieben, nicht mit Y, wie man sich das bei der Stadt vielleicht vorstellen mag. Und dieses erste Album hieß As Dust We Rise. Jetzt, 2 Jahre später, kommt also der Nachfolger. Ein hoch eklektisches Album zwischen Jazz, Folk und Pop. Gäste dabei sind unter anderem der berühmte britische Filmmusikkomponist David Arnold sowie der Rochefort-Gitarrist Harvey Gondwe. Wir hören nochmal rein. Danach gibt's dann hier auch, passend zum Thema Filmmusik, die ersten Filmtipps und Verlosungen fürs Heimkino in der heutigen Ausgabe von Sound und Vision.

Genau, damit ging es los für Led Zeppelin, eine Weltkarriere, die in den 70er Jahren kaum von einer anderen Band, mit Ausnahme vielleicht der Rolling Stones, in dieser Form erreicht worden ist. Große Stadien, Rock'n'Roll-Exzesse, wegweisende Platten, die bis heute noch verkauft und gehört werden. Das alles gehört dazu, aber das muss ja auch irgendwo mal angefangen haben. Und genau damit beschäftigt sich der britische Dokumentarfilm Becoming Led Zeppelin. Der ist jetzt bei PlayOn rausgekommen, Ende April erschienen, und der befasst sich mit den Anfängen der Rockband Led Zeppelin. Also mit der ganzen Zeit vor Led Zeppelin. Und letztlich auch nur noch mit den ersten beiden Alben, und auf dem zweiten Album von Led Zeppelin war ja auch bekanntermaßen der hier im Hintergrund zu hörende Mega-Hit Whole Lotta Love. 1969 war das, also bis dahin geht diese Doku ungefähr. Regie führt Bernard McMahon, der ist bekannt geworden für die Filme der American Epic-Reihe. Da hat er die Ursprünge der aufgenommenen Musik, also den Beginn von Plattenproduktion, den Beginn der Musikindustrie, wie wir sie heute kennen, nachgezeichnet, wie das alles in den 20er Jahren des letzten Jahrhunderts losgegangen ist. Und von dieser Reihe, da gibt es glaube ich 2, 3 Dokumentarfilme, die sich mit diesem Thema befassen, da sind Jimmy Page und Robert Plant von Led Zeppelin große Fans von gewesen, haben das gerne gesehen. Und als es dann darum ging, nochmal ein bisschen in die Archive von Led Zeppelin zu steigen, da haben sie sich sehr gewünscht, dass Bernard McMahon Regie führt. Das hat er jetzt auch getan. Er konzentriert sich auf den Werdegang der 4 Musiker, neben den genannten beiden dann natürlich auch noch John Paul Jones und John Bonham. Und die haben ja vor ihrer Zeit bei Led Zeppelin schon relativ viele bekannte Aufnahmen begleitet, waren als Session-Musiker aktiv, also vor allen Dingen John Paul Jones und Jimmy Page. Die haben für britische Größen wie beispielsweise Shirley Bassey Sachen eingespielt. Jimmy Page war ja auch bei den Yardbirds mal eine Zeit lang. Robert Plant hat auch ein eigenes Bandprojekt vorher gehabt, und wie die sich so getroffen haben und wie das alles zustande gekommen ist, das erzählt dieser Dokumentarfilm. Dazu kommen ganz frühe Konzertaufnahmen, zum Teil sogar noch aus der Zeit, bevor das erste Album erschienen ist. Also da waren sie schon so ein bisschen auf Tour, haben sich gerade zusammengefunden, und das ist ganz interessant zu sehen, weil da sind sie wirklich noch ein bisschen wackelig im Zusammenspiel teilweise. Da merkt man, das ist alles ganz frisch zusammengekommen, und sie finden da gerade diesen Sound, der sie so berühmt gemacht hat. Durchaus faszinierend anzuschauen. Der schon im Jahr 1980 verstorbene John Bonham kommt auch zu Wort, aber logischerweise nur über Archivaufnahmen. Da gibt es ganz seltene Radiointerviews, der hat gar nicht so viel gesprochen, die da genommen wurden, um auch seine Seite und seine Sicht der Dinge so ein bisschen noch mit in den Film reinzubringen. Der Film wurde im letzten Jahr in den regulären Kinos gezeigt, ist aber auch ganz prominent in den riesigen IMAX-Kinos zu sehen gewesen. Gab immer nur Einzelvorstellungen davon, also ist nicht dauerhaft gezeigt worden, sondern immer an ganz bestimmten Tagen. War dann auch hier im Casablanca-Kino in Oldenburg zu sehen beispielsweise. Jetzt gibt es also die Heimausgabe, eine große Limited Edition Box. Da ist die Blu-ray und die UHD mit dabei in so einem Steelbook. Dazu kommt dann noch ein kleines Päckchen mit Gimmicks, also 4 Postkarten. Es gibt einen Patch, also einen Aufnäher für die Jeansjacke. Es gibt einen Aufkleber und 2 Gitarrenplektren, also für diejenigen, die Bass oder Gitarre spielen, vielleicht interessant. Das sind so Gimmicks, die sie in diese Kiste mit reingepackt haben. Wenn euch Led Zeppelin interessiert, dann könnt ihr gerne beim Gewinnspiel mitmachen. Diese Box gibt es auch zu gewinnen. Auch schon ein bisschen länger im Geschäft ist der britische Regisseur Danny Boyle, groß rausgekommen mit dem Schocker 28 Days Later Anfang der Nullerjahre, und dann gab es noch eine Fortsetzung 2007, und seitdem, also seit fast 20 Jahren, wird ja drüber spekuliert, ob da nochmal ein dritter Teil von kommt. Und tatsächlich, im letzten Jahr war es dann soweit. 28 Years Later heißt der logischerweise, ist jetzt auch bei PlayOn rausgekommen. Da haben sich die beiden vom ersten Teil, also der Regisseur Danny Boyle und der Drehbuchautor Alex Garland, wieder mal zusammengetan. 22 Jahre nach dem ersten Teil der apokalyptischen Saga um ein von Viren infiziertes Großbritannien, in dem wütende, blutrünstige Seuchenopfer Jagd auf die wenigen verbliebenen gesunden Menschen in Anführungsstrichen machen.
Die beiden haben jetzt also Teil 3 vorgelegt. Boyle ist ja immens erfolgreich als Regisseur, logischerweise mit preisgekrönten Filmen wie Slumdog Millionaire, Trainspotting, zuletzt auch Steve Jobs und Yesterday. Und der Drehbuchautor Alex Garland ist ja inzwischen auch als Regisseur tätig und sehr erfolgreich. Hat ja Filme wie Ex Machina, Annihilation, Man habe ich hier auch vorgestellt oder zuletzt auch Civil War gedreht. Dieser Film, dieser dritte Teil, spielt also 28 Jahre nach dem Ausbruch der Seuche. Da hat sich eine kleine Gruppe von Überlebenden auf einer Insel im Norden Englands abgeschottet. Die kann nur übers Wasser erreicht werden. Und in dieser Gemeinde gibt es einen Initiationsritus. Da werden die Teenager, die jungen Leute, also aufs britische Festland zurückgeschickt, damit sie dort den Umgang und auch das Töten von diesen gefährlichen Infizierten lernen können. So macht es auch der junge Spike, gespielt von Alfie Williams, der mit seinem Mentor Jamie, der von Aaron Taylor-Johnson gespielt wird, das ist der Quicksilver aus den Avengers-Filmen von Marvel, die beiden machen sich also auf in die weite Wildnis des Nordens Großbritanniens, alles sehr schön und sehr elegisch gefilmt, das Ganze, riesige Landschaften, Wälder, alles ganz grün und üppig und unberührt, so soll es ja auch aussehen, weil es ja keine Menschen oder kaum noch Menschen dort gibt. Und dort in dieser weiten Wildnis treffen sie auf viele der mutierten mittlerweile Infizierten, die man auch Alpha-Infizierte nennt, denn die sind noch viel bösartiger und noch viel schneller als die früheren Zombie-ähnlichen Virenträger, die ja auch schon nicht durch die Gegend geschlichen sind. Das war ja sozusagen der Aha-Effekt bei 28 Days Later, sondern die ganz schön Geschwindigkeit drauf hatten. Aber nicht nur das, sie treffen auch auf die bösartige Kultsekte der Anhänger von Sir Jimmy, die alle ihrem sadistischen Boss zuliebe eine blonde Perücke tragen. Und sie treffen auch auf den Arzt Dr. Ian Kelsen, gespielt von Ralph Fiennes, dem Lord Voldemort aus der Harry Potter-Reihe, natürlich auch bei James Bond mitgespielt, Grand Budapest Hotel und so weiter, einer der bekanntesten britischen Schauspieler. Und der reibt sich zum Schutz vor den Infizierten immer mit Jod ein und versucht sogar eine Art Kommunikation mit den Infizierten zu etablieren und deshalb führt er Experimente durch. Der Film führt den Geist des ersten Teils weiter, kann aber eigentlich nur im Double Feature mit dem zugleich entstandenen vierten Teil so richtig seine Wirkung entfalten. Den stelle ich gleich als nächstes vor. Die Musik zu diesem Teil stammt von der Band Young Fathers aus Schottland. Bei den Extras gibt es hier ein paar kurze Featuretten über die Tatsache, wie das dann alles weitergegangen ist, über die Regie, über die Effekte und so weiter und so fort. Das ist nicht so ultra umfangreich, aber ein bisschen Hintergrund können wir da auch raus ersehen. Ich habe in diesem Fall die Keepcase-Version, also die Plastikversion mit Blu-ray und UHD. Es gibt auch noch ein limitiertes Steelbook und ein paar andere Ausgaben. Das könnt ihr auch gewinnen. Dann gibt es gleich direkt die Fortsetzung 28 Years Later. The Bone Temple ist jetzt auch bei PlayOn rausgekommen. Parallel gedreht zur eben besprochenen Fortsetzung, also gleichzeitig an den Start gebracht. Drehorte, Team und so weiter waren da zum Teil gleich, bis auf das Kernteam, also Kamera, Schnitt und so weiter und so fort. Denn da, wo Danny Boyle und Alex Garland ihr eigenes Team hatten, da hat auch die Regisseurin Nia Da Costa ihre eigenen Leute mitgebracht. Denn die hat diesen vierten Teil auf Wunsch von Danny Boyle inszeniert. Der konnte ja schlecht zwei Teile gleichzeitig drehen. Aber es ging auch darum, dem vierten Teil vielleicht nochmal eine andere Richtung, ein paar andere Nuancen mit einzubringen. Danny Boyle hat produziert, Alex Garland hat das Drehbuch wieder geschrieben, aber inszeniert hat es eben Nia Da Costa. Die hatte ich hier auch schon mal vorgestellt. Die hat unter anderem das Remake von Candyman gedreht, 2021, war auch nicht ganz schlecht. Und die Comic-Fans kennen sie vielleicht von der Verfilmung The Marvels aus dem Jahr 2023. Die treibt das ganze Franchise hier ein bisschen auf die Spitze. Der junge Spike aus dem Vorgängerfilm hat sich inzwischen dem Kult der blonden Jimmys angeschlossen. Eine quasi faschistoide Truppe, die nicht nur Infizierte jagt, sondern auch andere Überlebende, die sie mit sadistischem Vergnügen foltern und töten, wenn sie nicht ihrem Kult nacheifern wollen. Auf der anderen Seite geht es um den ebenfalls schon etablierten Doktor, gespielt von Ralph Fiennes, der mit einem der infizierten Alphas eine Art Kommunikation, fast schon so etwas wie eine Freundschaft aufgebaut hat und der damit beweisen will, dass es eben doch möglich ist, zu
existieren nebeneinander. Und seinen Forschungen geht er in einem selbstgebauten Tempel aus Schädeln und Gebeinen nach, dem titelgebenden Bone Tempel. Da lebt er nämlich als Forscher, als Einsiedler, hört eigentlich in der abgelegenen Einsamkeit gerne Musik, legt ein paar Scheiben auf, hat Schallplatten dort ganz prominent eingesetzt, wird die Musik von Duran Duran und auch zum Ende des Films von Iron Maiden. Da ist das ganz besonders von Bedeutung beim finalen Aufeinandertreffen vom Doktor mit dem Anführer der Jimmys. Regisseurin Da Costa vertieft hier die philosophischen Aspekte von Humanismus versus Gewaltherrschaft und greift dazu zu künstlerischen und filmischen Ideen, die an der Grenze zum Absurden anzusiedeln sind. Dementsprechend hat dieser letzte Teil, dieser vierte Teil, auch die Fans ziemlich in zwei Lager gespalten. Neben der schon erwähnten Popmusik gibt es auch einen richtigen Score. Den hat die Isländerin Hildur Gotnadottir beigesteuert, die hier ja auch schon mal hatte mit ihrer Filmmusik zu der Fernsehserie Tschernobyl beispielsweise. Da hat sie ja auch einen tollen Score vorgelegt. Hier zum vierten Teil, 28 Years Later, The Bone Temple, gibt's auch wieder ein paar Featuretten auf der Extras-Seite, Outtakes, geschnittene Szenen, Audiokommentar mit der Regisseurin, das alles findet ihr da drauf. Auch diesen Film gibt's als Keepcase mit Blu-ray und UHD. Da sind beide Versionen mit drin, auch den könnt ihr gewinnen. Dann gibt's noch zwei Klassiker von PlayOn. Das eine ist ein etwas modernerer Monsterfilm, Deep Star 6 heißt der. Der ist auch im April rausgekommen bei PlayOn, amerikanischer Science-Fiction-Film, / Horrorfilm aus dem Jahr 1989, gedreht von Sean S. Cunningham, der Regisseur von Freitag der 13., davor auch der Produzent beispielsweise bei Wes Craven, Last House on the Left, da war er dran beteiligt. In diesem Film sind unter anderem Nancy Everhart zu sehen, die damals in den 80ern bei der Punisher-Verfilmung, also der Comic-Verfilmung mit Dolph Lundgren, zu sehen war. Und an ihrer Seite Miguel Ferrer, der ja auch in Robocop mitgespielt hat und ganz prominent auch in der Fernsehserie Crossing Jordan zu sehen war. Es geht bei Deep Star 6 um eine Unterwasserstation, die für das Militär Sprengungen vorbereitet, also da Missionen unter Wasser durchführt. Und bei einer dieser Aktionen wird in der Tiefsee ein prähistorisches Monster befreit. Jetzt müssen sich also die Insassen dieser Tauchstation fernab der Oberfläche gegen das Monster zur Wehr setzen. Aliens und Monster unter Wasser waren Ende der 80er Jahre nochmal ganz kurz en vogue. Das lag zum einen am großen Erfolg von The Abyss von James Cameron. Und das hat ein paar Nachzügler auch auf den Plan gerufen. Unter anderem neben Deep Star 6 gab es ja im selben Jahr sogar noch Leviathan oder Leviathan, wie wir ja in Deutschland sagen, von George Pankosmatos. Da hat dann Peter Weller die Hauptrolle gespielt. Deep Star 6 ist ein sehr routiniertes Monster-B-Movie mit praktischen Spezialeffekten. Viele der blutigen Effekte waren damals in der deutschen Veröffentlichung unter den Tisch gefallen. Hier gibt es jetzt die komplette und restaurierte Fassung dieses Films. Zahlreiche neue Extras und Interviews sind da mit dabei. Da gibt es noch Geschichten zu den Dreharbeiten, zu den Spezialeffekten und zur Musik von Harry Manfredini, der ja auch schon berühmt geworden ist für seinen Score zu Freitag der 13. Und als Bonus gibt es sogar die alte deutsche Fassung, die nicht komplett zensierte Fassung ab 16, aber auch die 18er Fassung war in Deutschland schon um 5 Minuten Handlungssequenzen gekürzt worden. Die hat man da jetzt nochmal ein bisschen restauriert für die Nostalgikerinnen. Im Mediabook gibt's die UHD und die Blu-ray. Dazu ein 24-seitiges Booklet von Christoph N. Kellerbach. Deep Star 6 könnt ihr auch gewinnen. Und der letzte Film von PlayOn, den ich euch noch ans Herz legen möchte, ist Der gelbe Strom. Ein amerikanischer Abenteuerfilm aus dem Jahr 1955. Der älteste Film heute in der Sendung, Blood Alley im Original, unter der Regie von William A. Wellman, der schon zu Stummfilmzeiten mit dem Film Wings bekannt geworden ist, später im Tonfilm dann auch mit Ein Stern geht auf, A Star is Born, einen großen Erfolg gehabt hat. Produziert hat diesen Film Der gelbe Strom John Wayne, der auch gleichzeitig die Hauptrolle spielt.
Er ist ein amerikanischer Seefahrer, der im China der 50er Jahre gestrandet ist. Und dort erhält er den Auftrag, ein ganzes Dorf zu evakuieren und mit einem Frachtdampfer zur britischen Kolonie Hongkong zu bringen, damit die Menschen der kommunistischen Gleichschaltung in Rotchina entgehen können. Natürlich gefällt das den Rotarmisten nicht und dann gibt es auch dementsprechend Ärger. Klingt nach einer Paraderolle für Wayne. Aber eigentlich war Robert Mitchum hier als Star gesetzt, hat auch schon angefangen, den Film zu drehen, sich dann aber sehr stark mit dem Regisseur Wellman in die Haare gekriegt und vor allen Dingen auch persönliche Probleme gehabt zu der Zeit. Robert Mitchum ist ja in den 50er Jahren mehrfach auffällig gewesen wegen Drogen- und Alkoholproblemen, ist ja mit Marihuana ein paar Mal erwischt worden und eingeknastet worden. Und das alles hat dann nicht mehr funktioniert. Dann haben sie Robert Mitchum gesagt, tschüss. Und der Produzent John Wayne ist dann eingesprungen. Der hat diesen Film mit seiner eigenen Produktionsfirma nämlich produziert. An seiner Seite ist Lauren Bacall zu sehen als Arzttochter, die ihm hilft, diese ganze Flucht der vielen Menschen voranzutreiben. Ein bisschen ungewöhnlich das Ganze, weil die Bacall und ihr Mann Humphrey Bogart ja zu Hollywoods Linken gehörten, während Wayne ja eher ein Rechtsausleger war in den 50er Jahren, zu McCarthy-Ära-Zeiten nicht ganz unwichtig. Aber letztlich hat man sich da wohl auf einer Arbeitsebene gut verstanden, denn beide haben ja auch 20 Jahre später nochmal zusammengearbeitet. Da sind sie nämlich in Don Siegels Der letzte Scharfschütze gemeinsam zu sehen. Im Jahr 1976. Also, der gelbe Strom, ein typisches Vehikel für den Star John Wayne mit antikommunistischer Message unten drunter. Leider auch ein bisschen typisch für die Zeit damals, dass viele der Rollen an amerikanische Schauspielerinnen gegangen sind, die hier dann Chinesen spielen, also das berühmte Yellow Face. Und auch einige der Dialoge sind teilweise doch sehr stereotyp und wirken ein bisschen ungelenk in unseren heutigen Ohren, wenn ich das mal so vorsichtig sagen darf. Also, das ist was für die John Wayne-Komplettisten. Die Extras sind auch nicht so üppig. Es gibt ein paar Vintage-Promos und Wochenschauen mit und über John Wayne. Die Musik zum Film stammt von Roy Webb, der auch Leoparden küsst man nicht oder Jacques Tourneurs Katzenmenschen schon mit Musik versorgt hat. Und diesen Film, Der gelbe Strom, den gibt es zumindest jetzt erstmals auf Blu-ray. Es gab nur eine alte DVD von Warner. Jetzt gibt es eben auch eine Blu-ray-Version im Mediabook. Ist ja ungefähr zur gleichen Zeit entstanden wie der ähnlich gelagerte Der Seefuchs mit John Wayne, den ich euch ja auch vor ein paar Monaten hier vorgestellt habe. Den fand ich noch ein bisschen unterhaltsamer, aber die sind beide 1955 gedreht worden bzw. erschienen. 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

Zum Glück kann man Laibach am Gesang erkennen, sonst wäre es nämlich teilweise echt ein bisschen schwierig, da die Brücke zu schlagen mit dem, was sie auf ihrem neuen Album Music oder Music genauer gesagt uns darbieten. Am 1. Mai ist das Album rausgekommen auf Mute Records, logischerweise. Love Machine haben wir gerade gehört. Der ein oder andere erkennt da vielleicht auch eine Referenz an eine große deutsche Elektronikband in dieser Musik. Das ist auch alles so gewollt, denn es geht hier vor allen Dingen darum, was bedeutet uns Musik und wie austauschbar oder wie ersetzbar oder wie, ja, sagen wir mal, wertvoll oder wertlos kann Musik in den heutigen Zeiten sein. Laibach aus Slowenien sind ja im Umgang mit durchaus verschiedensten gesellschaftspolitischen Themen sehr geübt, 1985 gegründet. Ihre Kunstform, die neue slowenische Kunst, steht ja für einen künstlerischen Umgang mit Symbolen von Kommunismus und Faschismus, aber auch heutzutage natürlich mit allem, was Autokratien betrifft. Sie haben sehr entlarvende Coverversionen eingespielt von Opus, von Queen, von den Beatles oder auch von Europe, sind von Industrial über Techno zu Theatermusik in Richtung Ambient und Soundscapes gewandert im Lauf der Zeit. Ich hatte ja 2017 ihre Platte über das Hauptwerk von Friedrich Nietzsche, also sprach Zarathustra, hier vorgestellt. The Sound of Music nach dem berühmten Hollywood Musical 2018 und auch ihre Soundtracks zu den finnischen Science-Fiction-Komödien Iron Sky und Iron Sky The Coming Race. Zuletzt gab es ja Wir sind das Volk 2022 nach Motiven von Heiner Müller und die EP Love is Still Alive 2023, auch die habe ich hier gespielt. Inzwischen sind sie ja die erste westliche Band, die in Nordkorea aufgetreten sind. Also, da ist die Frage, was kommt als nächstes? Das vielleicht poppigste Album in der Bandgeschichte von Laibach mit Referenzen an Synthie-Pop, Eurodance und Electroclash, passend produziert von Richard X, dem Produzenten der Sugar Babes oder auch von Goldfrapp, New Order und vielen anderen, mit Gästen wie der Sängerin Viala aus Ghana oder der langjährigen musikalischen Partnerin Donna Marina Martensson aus Schweden. Es geht auf dem neuen Album Music um die Bedeutung und Bedeutungslosigkeit von Musik im Zeitalter von KI, Social Media und Memes, in dem Kunst ja auch immer künstlicher und ausdrucksloser wird, wenn man das mal so sagen darf. Nicht alle Kunst, aber doch vieles, was da digital uns entgegengeschlagen wird. Jeden Tag. Damit haben sie sich befasst und musikalisch spaltet das mal wieder die Fans. Ich habe ganz viele Industrial- und Oldschool-Fans gelesen und gehört, die gesagt haben, das geht ja alles gar nicht und das machen sie nur bewusst, damit sie eine Platte produzieren, die unhörbar ist, weil sie so schlecht wäre. Finde ich gar nicht. Ich finde, das ist ein tolles Pop-Album und wer so ein bisschen in der Pop-Geschichte aufgepasst hat, der kann auch natürlich den Witz und die Ironie dahinter sehen, aber Laibach sind ja keine Clowns, also auch diese Musik ist natürlich von Bedeutung. Ob das einige von den alten Fans verstehen oder nicht, kann der Band vollkommen egal sein. Wir hören jetzt nochmal den Song Algorithm. Der war sogar als Kandidat für Slowenien beim Eurovision Song Contest in diesem Jahr im Gespräch. Da ist nichts draus geworden. Ich glaube, der slowenische Fernsehsender hat sich auch aus dieser ganzen Geschichte dann rausgezogen. Aber das hätte ich natürlich gerne mal gesehen, wie Laibach den Eurovision Song Contest aufmischen. Das passt total oder passt überhaupt nicht, ganz wie ihr wollt. Diese Widersprüche machen ja einen großen Teil der Faszination dieser Band aus. Ich bin großer Fan. Hier ist Algorithm von Laibach.

Das ist neue Musik von Urlaub in Polen. Haben, glaube ich, am Wochenende in Leer gespielt, im Zollhaus. Konnte ich leider nicht hin. Hätte ich gerne mal live gesehen. Vielleicht beim nächsten Mal. Objects, Beings and Parrots heißt das neue Album. Ist schon im Januar rausgekommen. Aber ich habe das jetzt nochmal als Platte bekommen und wollte euch das nicht vorenthalten, hier in der Sendung nochmal zwei Stücke daraus zu spielen. Urlaub in Polen haben das neue Album auf Tapete Records wieder rausgebracht. Und das ist ja eine Band aus Köln, ein Duo bestehend aus dem Multi-Instrumentalisten Georg Brenner und dem Schlagzeuger Jan-Philipp Janssen, der auch unter anderem bei der Krautrock-Band von Spar mitspielt. Die beiden haben das 7. Studioalbum in dieser Konstellation jetzt vorgelegt. Elektronische Musik mit einem gehörigen Schlag Krautrock, vor allem was die beatgebende Motorik angeht, haben wir ja gerade auch schon ein bisschen gehört. Aber es gibt durchaus auch Verweise auf die experimentellen Popbands der 90er Jahre, Stereolab beispielsweise oder Sonic Youth. Und natürlich auch der freigeistige Sound der ebenfalls, wie Urlaub in Polen ja aus Köln, stammenden legendären Band Can findet sich in der DNA dieses Projekts wieder. Noise Pop, Krautpop, Avantgarde-Rock, das alles aber immer auf der melodischen Seite. Wir hören nochmal ein zweites Stück vom neuen Album von Urlaub in Polen, das heißt Washing Machine.

The Distance Between You, das ist neue Musik vom Düsseldorfer Instrumentaltrio Kreidler Schemes, heißt das neue Album, ist am 15. Mai bei Büro B in Hamburg rausgekommen. Kreidler machen ja seit 1994 schon Musik irgendwo zwischen Dub, Krautrock, elektronischen Sounds und Postrock. 2019 habe ich ihr Album Flood hier vorgestellt. Danach gab es dann Spells and Doubts 2022. Das neue Album Schemes geht deutlich mehr in Richtung Ambient, Dub, ein paar Field Recordings sind auch drauf, also alles ein bisschen zurückhaltender inszeniert, aber auch das entwickelt über Albumlänge dann einen recht anziehenden Sog, möchte ich mal sagen, dem wir hier natürlich auch gerne folgen. Zumindest mit den zwei Stücken, die ich rausgesucht habe. Experimenteller Pop mit durchaus melodischen, aber auch immer wieder abstrakten Momenten. Aufgenommen haben sie das Album in Berlin. Da haben sie zwei halb öffentliche Konzerte gegeben. Also da konnten Leute auch einfach so hingehen. Da wurden neue Tracks ausprobiert, neue Ideen vorgestellt. So ein bisschen einfach mal so geguckt, wie das so ankommt und wie das alles so funktioniert. Dann haben sie sich aber ins stille Kämmerlein in Berlin zurückgezogen und das Ganze nochmal richtig eingespielt und auf Platte gebannt natürlich. Da haben sie auch mit Objekten, die es dort vor Ort gab, gearbeitet, Stahltanks und andere Gerätschaften, sodass ganz manchmal auch eine gewisse ästhetische Nähe zum Sound der jetzigen, also der späten einstürzenden Neubauten festgestellt werden kann. Aber wie gesagt, nur in Teilen der Klangästhetik, nicht in der Komposition oder der Herangehensweise. Oder ja vielleicht auch doch, wer weiß. Hört es euch einfach selber an. Hier ist nochmal neue Musik von Kreidler, Marble Upset.

How about I end life? Oder besser gesagt, how about not? Das ist neue Musik von Bloke, eine Band, die in England angefangen hat, aber mittlerweile nach Berlin umgezogen ist, wenn ich das richtig verstanden habe. Eine Gruppe um den Gitarristen Jakob Buraczewski, die Psychedelic Rock mit Stoner und Shoegaze Elementen verbindet. Hat schon etliche Auftritte in Großbritannien absolviert, in London vor allen Dingen, mit Bands aus dem Umfeld des Fuzz Club Labels, Helicon oder Verstärker beispielsweise, haben im letzten Jahr dann ihre Debüt-EP vorgelegt oder überhaupt eine EP mal rausgebracht bei Tonzonen Records aus Krefeld und genau dort bei Tonzonen ist jetzt auch das Debütalbum rausgekommen. Das heißt genau wie die Band, also Bloke. Und wer mal gucken möchte, was die Band so macht, mittlerweile haben sie den Namen so ein bisschen angepasst. Also eigentlich hießen sie Bloke, so wie wir es uns vorstellen, also Typ oder der Junge irgendwie auf Englisch und dieser Bloke, da haben sie das O rausgenommen. Also es ist nur B-L-K-E, muss ich das O so dazu denken. Ist grafisch ein bisschen schön angepasst und ein bisschen dadurch auch leichter wiederzuerkennen, wenn wir das zum Beispiel in eine Suchmaschine eingeben oder ähnliches. Also Bloke, das erste Album, ist am 22.05. rausgekommen bei Tonzonen Records. Hallig wabernder Krautpunk mit fuzzigen Gitarren und tief im Mix versteckten Geister-Vocals. Wir hören noch ein weiteres Stück daraus und danach gibt es dann hier den zweiten Teil mit Filmtipps fürs Heimkino und Verlosungen von DVDs, Blu-rays, UHDs und anderen schönen Dingen.

Bloke aus Berlin mit ihrem ersten Album. Und weil wir gerade schon mal so düsteren Tönen sind, können wir auch gleich mit düsteren Filmen weitermachen. Mit einer der vielleicht größten Leistungen im Bereich Terror- und Horrorfilm aus dem letzten Jahrhundert. Die Rede ist vom Blutgericht in Texas oder viel bekannter natürlich der Originaltitel, das Texas Chainsaw Massacre aus dem Jahr 1974 von Regisseur Tobe Hooper. Wegweisender Film, Begründer des modernen Horrorkinos, natürlich Beginn eines bis heute buchstäblich ausgeschlachteten Franchises mit etlichen Prequels, Fortsetzungen, Neuauflagen, Remakes und allem, was dazugehört. Die Geschichte einer Gruppe von jungen Leuten, die in der texanischen Wüste in die Fänge einer kannibalistisch veranlagten Hinterwäldlerfamilie geraten, ist ganz große Kunst, wird mittlerweile auch in Museen ausgestellt und im MoMA beispielsweise in New York auch archiviert. In Deutschland war man nicht so kunstsinnig, was diesen Film anging, war lange verboten in Deutschland, durfte nicht aufgeführt werden, durfte auch nicht verkauft werden und ist erst seit ein paar Jahren wieder frei sozusagen. Turbine hat sich diesem Klassiker vor über 10 Jahren mal angenommen, dafür gesorgt, dass er in Deutschland wieder erscheinen darf und den Film selbst will ich eigentlich gar nicht großartig vorstellen, weil der ist eigentlich mittlerweile hinlänglich bekannt und mehrfach aufgelegt worden auf DVD, Blu-ray und so weiter und so fort. Auch die UHD mit der neuen restaurierten Fassung ist schon, glaube ich, vor 1 oder 2 Jahren rausgekommen bei Turbine. Aber jetzt wurde da nochmal nachgelegt. Es gibt nämlich ein sogenanntes Legendary Bundle, was am 21. Mai erschienen ist. Da ist etliches an Gimmicks mit drin, also Fotoprop-Repliken, sozusagen eine kleine Postkartensammlung, 4 Stück von den Dreharbeiten sind da Motive drauf. Dann eine Mini-Replika des nachgedruckten japanischen Programmhefts, 20 Seiten, ein Sticker von der Slaughter Family, ein Bestellblock, das alles gibt's sozusagen obendrauf. Es gibt sogar eine Ausgabe, die kostet aber etwas mehr. Da ist sogar eine Mini-Spielzeugkettensäge von so 40, 50, 60 Zentimeter Länge dabei. Die macht auch Geräusche, wenn man vorher Batterien reintut. Das alles ist eigentlich gar nicht so wahnsinnig aufregend, es sei denn, man hat große Regale und Vitrinen, wo man sich solchen Kindtop sozusagen reinstellen möchte. Aber was interessant ist an diesem Legendary Bundle, ist, dass es 2 neue spielfilmlange Dokumentarfilme dazu gibt. Unter anderem einen Dokumentarfilm, auf den ich sehr lange schon gewartet habe, nämlich Chain Reactions von Alexandre Ophilippe aus dem letzten Jahr. Der ist in den USA auf dem Label Dark Sky rausgekommen. Da hat man diese Dokumentation gemeinsam mit, glaube ich, 6 verschiedenen Versionen von Texas Chainsaw, also eine jugoslawische VHS-Version, eine australische VHS-Version, eine 16mm-Fassung, eine Super-8-Fassung, keine Ahnung. Also da wurden ultra viele verschiedene Formate und Fassungen dieses Films mit beigelegt, damit da auch deutlich wird, in was für unterschiedlichen Fassungen dieser Film so alles konsumiert wurde im Laufe der letzten 50 Jahre. Diese Version von Dark Sky, wo auch dieser Dokumentarfilm bei ist, lässt sich aber ganz schlecht in Deutschland bekommen, weil Dark Sky seine Blu-rays und DVDs gar nicht nach Deutschland liefert. Da muss man immer über Umwege gehen. Das kostet einfach wahnsinnig viel Geld. Deshalb bin ich ganz froh, dass ich auf diesem Weg jetzt über die neue Veröffentlichung von Turbine mal an den Dokumentarfilm Chain Reactions gekommen bin. Da haben nämlich nicht die üblichen Verdächtigen wieder ein bisschen was erzählt zu den Hintergründen von Texas Chainsaw, sondern da wurden ganz genau Leute ausgewählt, die einen persönlichen Bezug zu diesem Film haben. Unter anderem der Nummer 1 Fan des Films, der amerikanische Schauspieler und Komödiant Patton Oswalt, die Filmkritikerin Alexandra Heller Nicholas, der amerikanische Bestsellerautor Stephen King, die Regisseurin Karin Kusama und der japanische Regisseur Takashi Miike, die alle haben ihre ganz persönlichen Bezüge zur Zeitgeschichte und zu diesem Film und natürlich auch zu dem, was er für ihre eigenen Arbeiten bedeutet, hergestellt.
unglaublich interessant. Ich bin ja auch ein großer Fan von Alexandra Heller-Nikolas. Die hat auch viele kluge Bücher über das Genre geschrieben. Wer sie unterstützen möchte, sollte das unbedingt mal tun. Hat, glaube ich, auch an einem Dokumentarfilm mitgearbeitet. 1000 Women in Horror heißt der, nach dem Buch, was sie geschrieben hat. Also, das ist für alle, die sich so ein bisschen für die Legende von Texas Chainsaw Massacre interessieren, durchaus lohnenswert, sich diesen Spielfilm anzugucken. Und es gibt noch einen weiteren Film, der bisher noch nicht veröffentlicht worden ist, wenn ich das richtig gesehen habe, nämlich Dinner with Leatherface von Michael Calio aus dem Jahr 2024. Über den Schauspieler Gunnar Hansen, ursprünglich mal aus Island kommend, hat der dann in Amerika studiert und wurde dort auch rekrutiert, die berühmte Figur des Leatherface zu spielen in dem ersten Teil von Texas Chainsaw. Hat dann lange Zeit nichts mit dem Film zu tun gehabt und ist erst später in den 80er Jahren wieder zum Horrorfilm, zu den B-Movies zurückgekehrt, hat auch auf vielen Conventions immer wieder Vorträge gehalten, sich mit den Fans getroffen, also ist auch so in diesem ganzen Umfeld so mit drin. Das ist eher ein etwas routinierter Dokumentarfilm, in dem vor allen Dingen total viele Talking Heads zu Wort kommen, also Fans, Schauspielerinnen, Regisseure und andere. Das fand ich inhaltlich jetzt nicht ganz so stark wie den Chain Reactions, ist aber natürlich für Fans von Gunnar Hansen und vom Film generell auch interessant, das Ganze zu sehen. Also, wer noch nicht genug hat von Texas Chainsaw Massacre, der ist mit diesen beiden Ausgaben des Legendary Bundle ganz gut bedient. Wenn ihr irgendwie eine andere Möglichkeit habt, über Streaming oder ähnliches, den Dokumentarfilm Chain Reactions euch anzugucken, dann empfehle ich euch auch den separat nochmal ganz dringend. Dann habe ich noch eine weitere Neuauflage aus dem Horrorbereich, und zwar der Babadook, ein australischer Horrorfilm aus dem Jahr 2014, ist ursprünglich auch schon bei Capelight Pictures rausgekommen. Jetzt gibt es die Neuauflage auch mit einer UHD, ist ebenfalls im Mai erschienen. Die Regisseurin Jennifer Kent hat 2018 noch einen weiteren Film gedreht, The Nightingale, schreit nach Rache, und hat zuletzt an einer Serie mit Guillermo del Toro zusammengearbeitet, wenn ich das richtig gesehen habe. Hier in diesem Film, der ihr Spielfilmdebüt war, wenn ich es richtig gesehen habe, geht es um die Altenpflegerin Emilia, die nach einem traumatischen Erlebnis als alleinerziehende Mutter mit ihrem Sohn Samuel zurechtkommen muss. Der Junge ist nicht ganz einfach und auch die Mutter hat mit Trauer, Verlust, Psychosen und Albträumen zu kämpfen, nachdem sie dem Kind eines Abends aus dem Buch um die Legende des gruseligen Babadook vorgelesen hat, scheint sich dieses Monster auch tatsächlich im Haus der beiden zu manifestieren. Ein dunkles Kammerspiel um den Zusammenbruch einer Familie, versetzt mit übernatürlichen Schockmomenten, getragen von der großartigen Hauptdarstellerin Essie Davis, die zuletzt auch in der Fernsehserie Alien Earth ganz prominent besetzt war. Und den etwas penetrant nervtötenden Teenager spielt hier der junge Noah Wiseman, der auch ganz absichtlich so spielt, dass einem das richtig auf die Nerven fällt. Musik von Jed Kürzel, das ist ein australischer Rockmusiker, der aber auch in den letzten Jahren vor allen Dingen Filmmusiken für australische Produktionen aufgelegt hat. Den Babadook gibt es in einer Mediabook-Neuauflage mit UHD und Blu-ray, leider ohne das schöne Pop-up von der ersten Mediabook-Auflage. Das war ein bisschen aufwendiger gestaltet. Das ist dann beim Durchblättern des Buchteils dann so ein bisschen entgegengesprungen. Aber wer dieses Mediabook noch hat, der kann auch einfach aufrüsten. Denn wie bei vielen Neuauflagen in Richtung UHD gibt es auch hier von Capelight die Möglichkeit, einfach nur sich die UHD in so einer Papptasche zu bestellen. Das ist dann etwas günstiger. Und dann kann man das alte Mediabook damit ein bisschen aufpimpen, wenn euch das interessiert. Ansonsten gibt es halt auch die neue Version. Extras sind auch dabei, die gab es aber auf den vorherigen Ausgaben auch schon, Interviews und Featuretten und der Kurzfilm Monster, das ist so ein 10-minütiger Kurzfilm, mit dem Jennifer Kent angefangen hat, und wer sich den anguckt, das sollte die lieber im Anschluss an den Babadook erst machen, denn da ist eigentlich die Essenz dieses ganzen Films schon in kurzen 10 Minuten ein bisschen vorweg genommen. Dazu gibt es ein 24-seitiges Booklet mit Interviews. Die Regisseurin und die Hauptdarstellerin kommen da nochmal zu Wort. Dann habe ich noch ein paar Veröffentlichungen von P-Ducks. Zum einen mal
Wir bleiben im Horrorbereich im weitesten Sinne, auch wenn es kein Horrorfilm ist, sondern eher ein Kriminalfilm. Da geht es um Jack the Ripper, das Ungeheuer von London. Gibt es ja genug Verfilmungen von diesem Stoff, aber das ist hier ein britisch-amerikanischer Fernseh-Zweiteiler aus dem Jahr 1988 unter der Regie von David Wickes. Insofern interessant, als dass niemand geringerer als Michael Caine hier die Hauptrolle spielt. Richtig, der Harry Palmer aus den Ipcress-Files und natürlich auch später noch in vielen anderen Rollen berühmt, bis hin zu der Batman-Saga von Christopher Nolan. An seiner Seite ist Lewis Collins zu sehen, den kennen viele von uns Älteren ja noch aus dem Fernsehen, von Die Profis und ebenfalls aus dem Fernsehen bekannt Jane Seymour. Dr. Quinn, die Ärztin aus Leidenschaft, auch eine lang laufende Serie. Die spielt hier die weibliche Hauptrolle. Nach historischen Aufzeichnungen ist das ein verfasstes Drama um die Suche nach dem ersten Serienkiller, der zumindest so auch benannt oder gesehen wurde, nämlich Jack the Ripper. Michael Caine spielt den britischen Kriminalisten Frederick Eberline, der die Spur dieses Mörders von der Halbwelt der Londoner Armenviertel bis in die höchsten Kreise der königlichen Familie verfolgt. Dafür gab es für ihn einen Golden Globe als bester Hauptdarsteller. Die Musik hat John Cameron gemacht. Der hat unter anderem auch den Score für die Agatha Christie-Verfilmung Mord im Spiegel komponiert. Das ist eine Neuauflage. Es gab schon mal eine erste Blu-ray 2011, aber auf dieser Neuauflage von PDUX sind jetzt erstmals beide deutschen Synchronfassungen mit dabei. Also die Fernsehfassung und die Videofassung. Das ist vor allen Dingen für Fans von Michael Caine interessant, weil hier auch seine klassische Stammstimme in Anführungsstrichen zu hören ist. Den Film gibt es dann noch mit einem Audiokommentar und noch zwei kurzen Dokus versehen. Da geht es um den wahren Fall und es gibt auch noch ein paar Szenen mit Barry Foster in der Hauptrolle. Ursprünglich war das Ganze nämlich viel bodenständiger, so als BBC Theater-TV-Drama geplant. Dann gab es aber aus Amerika Geld dazu und so wurde das Ganze deutlich aufgewertet und eben auch Michael Caine engagiert für die Hauptrolle. Bei dieser Fassung gibt es eine etwas längere Sequenz von ein paar Minuten, wo leider die Tonspuren ein bisschen aus der Reihe tanzen. Die werden dann asynchron. Das hat einen ziemlichen Versatz. Tonspuren neu anzulegen an restaurierte Fassungen von Filmen ist auch eine Kunst für sich. Da wird schon lebhaft drüber diskutiert, unter anderem auf der Facebook-Seite von PDUX, aber auch in diversen Filmforen. Möglicherweise wird da nochmal nachgebessert und ausgetauscht. Wir hatten das ja zuletzt auch bei Oliver Stone, bei The Doors von Studio Canal. Auch da waren ja die Tonspuren nicht ganz korrekt. Da habe ich dann mit der Verlosung auch letztlich gewartet, bis die Austauschdiscs dann hier waren. Also, Einsendeschluss für die Gewinnspiele ist ja am 15. Juni. Bis dahin weiß ich vielleicht schon ein bisschen mehr. Ihr könnt auf jeden Fall erstmal mitmachen. Wenn euch dieser Film interessiert, ein bisschen einfacher ist es bei den verbleibenden zwei Filmen, denn da ist alles in Ordnung. Zum einen gibt es nochmal eine Neuauflage von Exodus, auch bei PDUX rausgekommen im Mai, ein amerikanischer Monumentalfilm aus dem Jahr 1960 nach dem Bestseller von Leon Uris unter der Regie von Otto Preminger. Bekannt ja für Filme wie Anatomie eines Mordes oder Der Kardinal. Paul Newman spielt hier die Hauptrolle. Das war so um die Zeit herum, wo er auch Haie der Großstadt gedreht hat. An seiner Seite ist Eva Marie Saint zu sehen. Damals sehr erfolgreich mit Der unsichtbare Dritte von Alfred Hitchcock. Und Sal Mineo, der mit Denn sie wissen nicht, was sie tun, an der Seite von James Dean ja große Erfolge gefeiert hat. Das Drehbuch stammt von Dalton Trumbo, lange Zeit auf der schwarzen Liste in Hollywood. In der McCarthy-Ära hat dann aber auch durch Kirk Douglas die Möglichkeit bekommen, für Spartacus von Stanley Kubrick das Drehbuch zu schreiben. Und hier hat er halt auch am Buch mitgearbeitet. Der Film Exodus erzählt nichts weiter als die Gründung des Staates Israel nach dem Zweiten Weltkrieg. Paul Newman und Otto Preminger haben beide selbst jüdische Familienwurzeln, wenn sie ein bisschen weiter zurückgucken. Preminger ist ja auch emigriert in die Staaten aus bestimmten Gründen. Und dieser Film erzählt im ersten Teil die Reise europäischer Juden auf dem Schiff Exodus von Zypern nach Palästina. Das Ganze gegen den erbitterten Widerstand der britischen Regierung, die damals noch das Mandat, also
die Kolonialmacht in Palästina sozusagen war. Der zweite Teil spielt dann dort vor Ort selbst, noch vor dem Teilungsplan der Vereinten Nationen 1947. Da haben die Konflikte ja schon angefangen, die bis heute noch andauern. Wir lesen und hören und sehen das ja jeden Tag in der Zeitung, im Fernsehen und überall. Und die damals begonnenen israelisch-arabischen Konflikte sind leider bis heute ungelöst. Und wenn man sich die Diskussion momentan so anguckt, sieht das auch nicht so gut aus. Wie bei vielen anderen Themen sind die Meinungen und die Standpunkte ja ziemlich verhärtet. Da könnt ihr nochmal reinschauen. Wenn ihr da nochmal gucken wollt, wie das damals filmisch aufgearbeitet worden ist, zum Teil natürlich auf wahren Begebenheiten, zum Teil aber auch natürlich fiktional angereichert, das Ganze ein großer Ensemblefilm mit über 3 Stunden Laufzeit. Sogar die deutsche Schauspielerin und Sängerin Esther Ofarim ist da in einer kleinen Rolle zu sehen. Die Musik von Ernest Gold, der ja auch für das Urteil von Nürnberg beispielsweise den Score gemacht hat, aber auch für viele andere Hollywood-Klassiker. Das ist, wie gesagt, eine Blu-ray-Neuauflage. Die alte Disc von Studio Canal ist ja auch schon von 2012 gewesen. Den gibt es auch zu gewinnen. Und dann gibt es noch eine letzte Neuauflage von PDAX. Das ist No Way Out vom Regisseur Roger Donaldson. Sehr erfolgreich in den 80ern und in den 90ern. Die Neuverfilmung Der Bounty hat er mit Mel Gibson gemacht. Dante's Peak, ein Katastrophenfilm, der auch sehr erfolgreich lief. Unter anderem mal, um 2 Filme von ihm zu nennen. Dieser amerikanische Thriller No Way Out hat Kevin Costner in der Hauptrolle, damals frisch vom Erfolg von Die Untouchables von Brian De Palma weg. Die weibliche Hauptrolle hat Sean Young übernommen, bei Blade Runner ja sehr erfolgreich. Und die zweite große Rolle spielt hier neben Kevin Costner Gene Hackman. French Connection, der Dialog, ein großer Star der 70er, der in den 80ern ja oft die Bösewichte ein bisschen gespielt hat. Costner spielt hier einen Navy Commander, der einen Job für den von Gene Hackman dargestellten US-Verteidigungsminister übernimmt. Ein Mord geschieht und bald sieht er sich in einem Netz aus Lügen und Intrigen gefangen, als Bauernopfer für den eigentlich Schuldigen. Jetzt gilt es eben auch, die Unschuld zu beweisen. Routinierter 80er-Jahre-Thriller. Die Handlung ist ja in vielen anderen Filmen auch ganz ähnlich gewesen. Viel Action, viel Spannung. Das Ganze ist sowieso ein Remake, eigentlich ein Film-Noir-Klassiker aus den 40er-Jahren. Spiel mit dem Tode im Original. Diese Neuauflage mit Kevin Costner, No Way Out, ist damals in den 80ern bei Kritik und Publikum gut angekommen, 1987 gedreht. Die Musik von Maurice Jarre, Oscars gekriegt, 3 Stück, unter anderem für Lawrence von Arabien, natürlich der Vater von Jean-Michel Jarre. Und auch das ist eine Blu-ray-Neuauflage. Da gab es schon mal vom Player eine Blu-ray 2018. Jetzt gibt es No Way Out, also wieder aufgelegt. 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Und weil wir so schön über Filme plaudern hier gerade, gibt es jetzt auch nochmal 2 Soundtracks, die ich euch ans Herz legen möchte. Den ersten davon kennt ihr alle.

Vermutlich hat es da schon bei euch geklingelt, auch wenn dieser Track, den wir gerade gehört haben, bisher unveröffentlicht geblieben ist und jetzt das erste Mal auf CD und Platte überhaupt erst zu haben ist, ist der Sound natürlich unverkennbar, das Peter Thomas Sound Orchester, und das ist der Soundtrack, der vielleicht am ehesten noch mit ihm in Verbindung gebracht wird, neben vielen anderen Klassikern. Da geht es nämlich um die Raumpatrouille Orion, natürlich, Music from the Original TV Series Revisited heißt das Ganze. Also es ist eine Neuauflage, die auch nochmal neu zusammengestellt worden ist. Ist am 29. Mai auf dem Soundtrack-Label Allscore herausgekommen. Und Peter Thomas hatte ich euch ja schon hier im November vorgestellt. Da gab es ja die Neuauflage seiner Musiken für die Fernsehserie Der Kommissar, Ende der 60er bis Anfang der 70er Jahre. Hat ja auch für viele andere Sachen, Edgar Wallace-Filme, Jerry Cotton-Filme und später auch für alle möglichen Schulmädchen- und Aufklärungsfilme Musik gemacht. Und da gibt es auch eine ganze Reihe mit neu aufgelegten Filmmusiken von Peter Thomas. Da ist auch die Musik von The Big Boss von Bruce Lee mit drauf, oder auch Steiner, das Eiserne Kreuz Teil 2 und viele andere sind dann neu kuratiert und veröffentlicht worden. Und das ist jetzt der vielleicht bekannteste und bestimmt auch meistverkaufteste Soundtrack, nämlich zur deutschen Fernsehserie Raumpatrouille, die fantastischen Abenteuer des Raumschiffs Orion aus dem Jahr 1966. Und da merken wir schon an der Jahreszahl, diese Fernsehserie feiert in diesem Jahr 60. Geburtstag. Totaler Irrsinn. Erstmals jetzt also die Neuauflage des Soundtracks. 4 unveröffentlichte Titel sind da noch mit drauf. Einen davon hören wir auch gleich noch, einen haben wir schon gehört. Diese stammen aus dem Nachlass des 2020 ja schon verstorbenen Komponisten Peter Thomas. Sein Sohn Philipp Thomas kuratiert diesen Nachlass und findet da auch immer noch das ein oder andere wieder, was bisher noch nicht auf CD oder Platte herausgebracht worden ist. Es gibt auch eine sehr schöne Vinylauflage. Da ist das Ganze dann in bunten Vinyl, Starlight Sparkle Vinyl heißt das Ganze. Ist so ein bisschen wie ein dunkler Nachthimmel mit leichten Sternen, zumindest in der Vorschau. Wie das dann tatsächlich in der Pressung aussieht, bin ich mal gespannt. Kann ich nichts zu sagen, ich habe die CD, aber vielleicht findet ihr das ja raus, wenn euch das interessiert. Das Peter Thomas Sound Orchester, wir hören nochmal einen weiteren der unveröffentlichten Tracks aus dem Soundtrack zur Raumpatrouille.

Das ist neue Musik von Nala Sinefro aus dem Soundtrack zu The Smashing Machine. Ist im Januar rausgekommen. Ich glaube, letztes Jahr schon erschienen digital. Die Platte ist dann aber erst Anfang des Jahres als Vinyl, also tatsächlich physisch, erschienen auf Warp Records. Das zweite Album Endlessness von Nala Sinefro habe ich hier 2024 vorgestellt. Davor hat sie schon mal Space 1.8 gemacht. Ihr erstes Album, das ist 2021 rausgekommen. Die belgische Jazzmusikerin spielt Harfe, spielt auch elektronische Instrumente, ist auch Komponistin. In einer Musik irgendwo zwischen Jazz, Ambient und klassischer Musik, in der Tradition des Spiritual Jazz sogar so ein bisschen, also Alice Coltrane und Artverwandtes. Jetzt hat sie eine Filmmusik komposiert für eine amerikanische Komödie, nämlich für The Smashing Machine mit Dwayne Johnson und Emily Blunt unter der Regie von Benny Safdie, basierend auf der Geschichte des Martial Arts Kämpfers und UFC-Stars Mark Kerr. Safdie ist dafür ausgezeichnet worden mit dem Silbernen Löwen für die beste Regie bei den Filmfestspielen in Venedig. Ein recht ungewöhnliches Projekt, weil Dwayne Johnson ist ja eigentlich auch nicht der Typ, den man bei den Filmfestspielen in Venedig so verortet. Aber ein solch ungewöhnliches Projekt braucht natürlich auch einen ungewöhnlichen Soundtrack. Und den hat in dem Fall dann die Jazzmusikerin Nala Sinefro beigesteuert. Wie gesagt, das Album ist letztes Jahr schon kurz nach Filmstart digital herausgekommen. Hat aber ein bisschen gedauert, bis es dann auch auf dem physischen Medium erschienen ist. Und bis mich das erreicht hat, hat es dann nochmal ein bisschen länger gedauert. Und deshalb stelle ich euch das jetzt erst Anfang Juni vor. Macht aber nichts, ist trotzdem eine schöne Platte, die übrigens auch völlig losgelöst von dem Film The Smashing Machine gehört werden kann.

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1: Klingt ein bisschen nach The Slow Show, aus gutem Grund, ist aber Musik vom neuen Album von Lambert. I Am Not Lambert, zumindest im Gesang, stimmt das ja, heißt die neue Platte des Musikers, der ursprünglich aus Hamburg kommt, mittlerweile glaube ich in Berlin, lebt und arbeitet und der immer nur mit seiner sehr charakteristischen Maske vor dem Gesicht auftritt. Das neue Album ist im Mai rausgekommen auf dem Hamburger Label Clouds Hill. Und ich habe ja diverse Alben von Lambert hier schon vorgestellt in den letzten Jahren. Das gemeinsame Album mit Stimmig, Positive 2021 beispielsweise. Zuletzt den erfundenen, also den fiktiven Soundtrack Actually Good. Der ist 2024 rausgekommen. Und Lambert hat ja auch schon ein Album gemeinsam mit dem amerikanischen Musiker Decca gemacht. Und da knüpft er jetzt auch wieder ein bisschen an. Denn I Am Not Lambert ist ein sehr songorientiertes Album mit verschiedenen Gaststimmen. Da ist eben unter anderem auch der eben schon genannte Decca mit dabei, aber auch die Australierin Cat Frankie und natürlich Rob Goodwin von The Slow Show. Den haben wir ja gerade eben schon gehört. Also poppig, ja, aber im Kern auch wieder so ein bisschen Neoklassik. Das liegt zum großen Teil eben an diesen ganz fantastischen Arrangements, bei denen dann eben auch Streicher und Klavier immer wieder im Vordergrund stehen. Ein schönes Album mit fantastischen Arrangements von Lambert. I Am Not Lambert heißt die Platte. The Sum hören wir jetzt. Das ist eins der Stücke, die er gemeinsam mit Decca aufgenommen hat.

Don't Trust Mirrors heißt das neue Album der amerikanischen Komponistin Kelly Moran. Die New Yorkerin bewegt sich zwischen Klassik und zeitgenössischer Musik, war schon mit 10 Tricks Point Never auf Tour, hat schon live mit FKA Twigs zusammengearbeitet, mit Kelsey Lou und Eve Tumor zusammen Musik komponiert, also schon einiges vorgelegt. Dann hat sie 2024 ihr Album Moves in the Fields herausgebracht. Das habe ich hier auch vorgestellt. Das war eine Art Klavierduett mit sich selbst. Also ich hatte sich mit einem Gerät namens Diss-Klavier beschäftigt während der Corona-Pandemie. Das ist ein Instrument, das Kompositionen aufzeichnet und sie direkt an das Klavier zum automatischen Abspielen weitergibt. Also da kann man Sachen vorprogrammieren und dann gleichzeitig wieder begleiten. Oder so ähnlich. Auf jeden Fall hat sie da mit sich selbst gemeinsam im Duett gespielt. Jetzt gibt's wieder einen Rückkehr zum elektronisch-klassischen Sound, den sie auch davor schon bespielt hat, zum Teil produziert mit ihrem Warp-Label-Kollegen Bibio zusammen. Neoklassik, Minimal Music und modulare Elektronik. Hier hören wir die beiden nochmal mit dem Titelstück. Don't Trust Mirrors, Kelly Moran featuring Bibio.

Musik vom ersten Album der französischen Post-Rock-Band Henry, What Came From Silence. Am 29.05. ist das rausgekommen auf dem Berliner Label Pelagic Records. Aufgenommen haben sie das in der Bretagne, ganz im Geist des klassischen Post-Rocks von Mogwai oder Explosions in the Sky. Henry sind eine fünfköpfige Gruppe aus Rennes und alles, was ich zu dem Namen rausgefunden habe und zu der Aussprache, es ist im Grunde der britische Name Henry, aber mit einem A. Das ist eine seltene altenglische bzw. schottische Variante. Ich hoffe mal, dass das so einigermaßen stimmt. Also, wenn ihr die Band sucht, dann nicht Henry, sondern Henry mit H-N-R-Y. Das Ganze geschrieben. Postrock trifft auf Cello und Klavier und die treffen wiederum auf elektronische Musik. Ein sehr schönes, sehr melodisches Album. Wir hören noch ein zweites Stück davon, das heißt Her Crown, Her Empire.

Das ist Musik vom amerikanischen Sound- und Videokünstler Randall Taylor aus Portland, der seine Musik unter dem Projektnamen Amulets herausbringt. Remainders heißt das neue Album von ihm. Das ist im April bei Pelagic Records in Berlin rausgekommen. Sehr introspektiv, sehr großflächig, ambient im klassischen Sinne, aber auch ein paar ätherische Drones und Tape Loops aufgenommen, das Ganze mit Keyboard und Gitarre. Das ist sein erstes Album für Pelagic Records und er hat auch noch gar nicht so viele Schallplatten herausgebracht, aber schon sehr viele Kassetten veröffentlicht, denn die meisten seiner bisherigen Veröffentlichungen hat er tatsächlich als Tapes herausgebracht auf diversen amerikanischen Indie-Labels. Seit 2015 sind das über 20 Veröffentlichungen, die Randall Taylor alias Amulets schon rausgebracht hat. Ein paar davon gibt es auch auf Vinyl oder CD, aber ein großer Teil davon sind wahrscheinlich tatsächlich nur auf Kassette erschienen. Das ändert sich jetzt bei Pelagic Records, logischerweise. Da wird es das Album dann eben auch auf Vinyl geben. Wir hören noch ein zweites Stück aus dem Album Remainders bzw. Reminders. Das A ist da so in Klammern eingefügt in das Wort, gilt also beides als Titel des Albums. Wir hören jetzt nochmal Slow Motion Somnia von Amulets.

Zum Schluss der heutigen Ausgabe von Sound und Vision tatsächlich nochmal neue Musik von Kran, die deutsche Krautrockband aus Ulm. 1971 gegründet, also weit über 50 Jahre das Ganze her, hat natürlich große Erfolge in den 70ern im Zuge des Krautrocks gefeiert mit Alben wie Windtrupp oder Andi Nogger. Seit Beginn an angetrieben von Sänger und Bassist Helmut Hattler, von Schlagzeuger Jan Friede und Sänger und Gitarrist Peter Wohlbrandt. Die sind auch noch dabei, von der Originalbesetzung ergänzt um den jüngeren Keyboarder Ingo Bischof. Der ist aber erst 23 Jahre lang mit dabei, also seit 2003. Der Youngster in der Band sozusagen. Weit über 20 Alben gibt es ja von Kran. Wenn ich die Live-Alben und Compilations mit reinrechne, sind es sogar weit über 30 Alben. Naja, ist ja klar. In über 50 Jahren Bandgeschichte sammelt sich so einiges an. Klingt aber immer noch erstaunlich frisch und aufgeweckt, was sie da auf dem neuen Album All In so produzieren. Hat mir auf jeden Fall sehr gut gefallen, diese Platte zu hören und sie euch jetzt auch zum Schluss der Sendung vorstellen zu dürfen. Das war Sound und Vision mit der Juni-Ausgabe. Mein Name ist Oliver Schäfer. Ich verabschiede mich. Wünsche noch eine gute Nacht oder einen schönen Abend, wo immer ihr auch gerade hört. Diese Sendung gibt es bei Oldenburg 1 und bei Radio Leinewelle in Göttingen. Wenn ihr Informationen haben wollt, dann gibt es das auf soundundvision.org mit allen Links, die da nötig sind für Social Media und so weiter und so fort. Und auf Mixcloud gibt es unter Sound und Vision auch die letzten Sendungen immer noch zum Nachhören, falls ihr da das ein oder andere nochmal etwas genauer euch anhören möchtet. Und soundundvision.org ist die Homepage. Ich wünsche euch was. Hier ist Musik von Kran. Bis zum nächsten Mal. Macht's gut und tschüss.